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Und für euch alle jetzt ganz speziell ein Song über eine kleine Raststätte, die liegt genau zwischen Dresden und Berlin. Ist zwar nicht sehr gemütlich, aber es ist die einzigste und

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0: Ach, Dank, dass ihr mich umgewendet. Nun wird der zweite Teil gesendet.
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Wir spielen die Musik aus bekannten und auch mal nicht so bekannten Filmen. Ich wünsche euch viel Spaß dabei, euer Heiko. Hier ist Radio Power Rumpel, am Mikrofon euer Heiko. Hallo liebe Hörer. Ihr habt schon am Anfang ein Lied gehört, was aktueller als in diesen Tagen nicht sein könnte. Es ist Nicole mit ein bisschen Frieden, allerdings in der russischen Version. Seit der Wiedervereinigung Deutschlands haben wir den Frieden in Europa als Selbstverständlichkeit angesehen. Und doch ist es passiert. Ein Nachbarland von unserem Nachbarland befindet sich im Krieg. Es sterben unschuldige Menschen, Familien werden auseinandergerissen, Existenzen werden zerstört. Je länger dieser Konflikt dauert, desto tiefer werden die Wunden. Auch ich habe den Kalten Krieg noch miterlebt, die ständige Angst vor der nuklearen Zerstörung. Diese Angst kommt wieder zurück. Bitte hört auf zu kämpfen und kehrt zu euren Familien zurück. Gebt euch die Hände der Freundschaft und lasst die Waffen schweigen. Niemand möchte einen erneuten Krieg in Europa. 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

Das war Eels mit dem passenden Lied The Sound of Fear. Hier ist Radio Powerrumpel, am Mikrofon euer Heiko. Und heute spielen wir den Original-Soundtrack aus dem Film Herr Lehmann. Ihr hört jetzt noch einen weiteren Titel von Eels und zwar Novocaine for the Soul. Und danach The Jazz Butcher mit Soul Happy Hour.

0: Kommen wir nun zum Inhalt des Filmes.
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0: Herr Lehmann ist eine deutsche Tragikomödie des Regisseurs Leander Hausmann aus dem Jahr 2003. Sie basiert auf dem gleichnamigen Romandebüt von Sven Regener. Die Handlung: West-Berlin kurz vor dem Fall der Mauer. Frank Lehmann wird bald 30 Jahre alt und von seinen Freunden daher scherzhaft nur noch Herr Lehmann genannt. Er jobbt als Barkeeper und kommt so über die Runden. Keiner kann ahnen, dass der Kreuzberger Kiez-Trott durch den Fall der Mauer bald jäh durcheinandergewirbelt wird. Der erstmalige Besuch seiner Eltern in Berlin droht Lehmann bereits in eine kleine Krise zu stürzen. Denn die vermeintliche Erwartung an die Karriere ihres Sohnes und sein tatsächliches, eher gemächliches Alltagsleben stehen in einem krassen Missverhältnis. Sein Kiez-Alltag im Allgemeinen und seine noch junge Liebe zu Katrin im Besonderen sind ihm eigentlich schon genug an Herausforderungen. Jetzt hört ihr aus dem Soundtrack Collapsing New People von Fat Gadget und danach Nervous and Blue von Element of Crime. Hier bei Radio Power Rumble.

Element of Crime, meine Damen und Herren. Hört ihr jetzt Nick Cave and the Bad Seeds? Something's gonna hold of my heart. Und danach Ween mit The HIV Song.

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3: 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Jetzt hört ihr Phantom and Ghost mit Phantoms and Ghosts. Und danach Anita Lane mit Bella Ciao.

0: Ja, das war sie schon wieder, die 58. Sendung von Radio Power Rumpel. Unsere Sendezeiten für die Sommerzeit lauten jeden zweiten Sonntag um 13 Uhr UTC auf 6070, das ist dann 15 Uhr MEZ, und um 19 Uhr UTC auf 3955, das wäre dann 21 Uhr MEZ. Und den darauffolgenden Freitag auf den zweiten Sonntag um 12 Uhr UTC auf 6070 und um 19 Uhr UTC auf 3955 kHz. Nur bei Channel 292. Ich hoffe, die Sendung hat euch gefallen. Wenn ja, schreibt mir doch einfach eine E-Mail an radiopr@partyheld.de. Jetzt hört ihr noch einen Titel von Ween, und zwar Buenas Tardes, Amigo. Und danach vielleicht noch ein bisschen Cake mit I Will Survive. Hier bei Radio Power Rumpel. Tschüss.
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Die Helden haben schon abgeliefert. Jetzt begrüßt euch Jan van Dijk an diesem Sommerabend. Der Summer Splash beim FRS Holland biegt auf die Zielgerade ein. Und für diese Stunde habe ich mir auch etwas überlegt. Es ist jetzt mehr als 20 Jahre her, dass ich mir die letzte CD gekauft habe. Und inzwischen stauben die Silberlinge im Regal vor sich hin. Das werden wir heute ändern und hören, was ich mir in den 80ern und 90ern alles so geholt habe. Angefangen haben wir mit den Stranglers und hier kommen The Cure.

3FSLAN Summer Splash Spinning the Discs und das stimmt heute wirklich mal, denn in dieser Stunde kommen alle Titel von CD statt wie sonst von MP3 und da ist einiges dabei, was selten gespielt wird. Dies sind die Icicle Works.

Die Central Minds, eine Band, die mich durch die 80er begleitet hat. Zur Feier des Tages habe ich meinen ersten CD-Spieler, den ich mir vom ersten Gehalt im Zivildienst gegönnt habe, hervorgeholt. Und wie man hört, er funktioniert nach wie vor. Gute Qualität aus dem Hause Philips. Dies ist der Free Radio Service Holland mit dem Summer Splash und Steve.

Das deutsche Programm beim First Alarm, heute musikalisch mal etwas mehr im Mainstream. Wir sind jetzt in den 90ern angekommen, als CDs normalerweise 30 D-Mark gekostet haben. Und als armer Student konnte ich mir da natürlich nicht jedes Album leisten. Stattdessen griff man gerne zu Compilations. Das folgende Stück stammt von einem Sampler mit Alternative Club Hits und MTV Branding. Und darauf entdeckt habe ich die Band Suede.

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4: Und damit wird es Zeit, einmal kurz einen Blick in die Hörerpost zu werfen. Danke an alle, die im Mai und Juni geschrieben haben. Hans-Jörg Empfang wurde im Laufe

Aus dem Jahr 1994, Heather Nova, Walk This World. Und auf meinem Streifzug durch die CD-Sammlung bin ich ehrlicherweise auch auf Müll gestoßen. Besser gesagt, auf Garbage.

0: Das muss ja eine glückliche Jugend gewesen sein, wenn ich mir all diese Depri-Titel heute so anhöre. Aber egal, das war eine meiner Lieblingsbands, Dillamitri aus Schottland. Und dies ist einer meiner Lieblingssongs von R.E.M.
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Der FSH-Land heute nur mit Musik von silbernen Scheiben und das ist mittlerweile ja auch schon oldschool. Wie ist das eigentlich bei euch? Kauft ihr noch CDs oder hat das Spotify-Abo die Musiksammlung ersetzt? Meldet euch doch per E-Mail bei frs@frsland.nl und schreibt, was die letzte CD war, die ihr euch geholt habt. Die Adresse noch einmal frs@frsland.nl. Kommen wir nun zu einem weiteren geschätzten Künstler, David Gray.

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1: Uns trennt nur noch eine Plattenmenge vom Ende des diesjährigen Summer Splash hier beim FRS Holland. In dieser Stunde gab es zur Abwechslung nur Musik von CDs. Und von dem wahrscheinlich letzten Silberling, den ich im Laden erstanden habe, stammt das folgende epische Werk von Sigur Rós.

Und damit verabschiedet sich der FLS-Land für diesen Sommer. Das waren 3 Abende mit ganz unterschiedlicher Musik. Wir melden uns im Herbst wieder zur Feier unseres 46. Stationsgeburtstags. In der Zwischenzeit könnt ihr uns natürlich schreiben. Entweder einen Brief an das Postfach 2702 in 6049 ZG Herten in den Niederlanden oder per E-Mail an fres@frsholland.nl. Jan van Dijk sagt Danke fürs Zuhören und bis bald wieder.

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3: Einen wunderschönen guten Morgen, guten Abend oder einfach einen schönen guten Tag. Je nachdem, wann ihr diese Ausgabe der Jake FM Kurzwellenshow hört. Der Sommerausgabe 2026 im Juli. Der Ausgabe 100. Und wir beginnen der Jahreszeit entsprechend mit dem Summertime Blues in der Version von Rush.

Mehr ein Summertime Rock als ein Summertime Blues von Rush. Die Band brachte diesen Song 2004 hervor. Ihre Version des Eddie Cochran Klassikers Summertime Blues. Und somit nochmals herzlich willkommen hier auf 9670 und 6070 Kilohertz. JKM mit etwas angepassten Sendezeiten und Frequenzen. Wie gehabt am 4. Sonntag des Monats um 12 Uhr UTC. Jetzt aber nur noch auf 9670 Kilohertz. Und dafür gibt es das gleiche am selben Tag nochmal. Um 18 Uhr UTC, dann auf 6070 Kilohertz. Und nochmal am darauffolgenden Samstag. Um 8 Uhr UTC. Auch auf 9670 Kilohertz. Dies ist in letzter Zeit doch etwas suboptimalen Ausbreitungsbedingungen geschuldet. Und wir schauen jetzt mal im Monat Juli und in den kommenden zwei Monaten, ob sich da an der Empfangssituation etwas verändert. Zu allen drei Ausstrahlungen gibt es übrigens immer noch parallel JKFM im Livestream in allerbester Qualität zu finden unter www.jake-fm.de. Da auch alle Infos zu den genauen Sendezeiten und weiteren eventuellen Änderungen. Geblieben ist die Adresse für Empfangsberichte und alles andere. Die lautet weiterhin qfl@jake-fm.de. qfl@jake-fm.de. Und dann gibt es auch noch eine Postanschrift. Die lautet Michael Fischer. Postfach 300210 in 47863 Willig. Postfach 300210 in 47863 Willig. Und es gibt wieder zwei Stunden hier vollgepackt mit fabelhafter Musik. Denn nur dafür steht das FM in JKFM. Es gibt ein bisschen was Trauriges. Es gibt was Erfreuliches. Nicht nur das JKFM bereits zum 100. Mal hier über Channel 292 sendet. Sind auch ein paar ganz, ganz tolle Rockalben erschienen. Jede Menge eigentlich im Juli. Aber auf drei möchte ich im Lauf der Sendung dann noch näher eingehen. Jetzt gibt's für euch, für die Hörer, von mir erstmal ein Geschenk. Zum 100. Hier sind die Petal Falls. The Gift.

The Gift, das Geschenk. Für mich ist es immer ein Geschenk, wenn ich Zuschriften von den Hörern bekomme und sie sich noch Musik dabei wünschen. Teilweise Musik, die ich bis dato dann gar nicht kannte. So auch diesmal geschehen. Zur 100. Sendung kam Post vom Thomas Becker aus Bonn. Er schreibt nicht nur zur 100. Sendung, ganz, ganz treuer Hörer, der Thomas. Und er sendete mir einen Musikwunsch von einer Band, die mir bis dato völlig unbekannt war, völlig an mir vorbeigegangen ist. Ich habe mich dann natürlich damit befasst und gar nicht mal so schlecht, die Musik. Der Formation Graffiti is Six. Und hier die besten Grüße nach Bonn. Danke für deine Treue, Thomas. Hier sind Graffiti Six mit dem Titel Annie, You Save Me.

Ja, ganz toller Titel. Annie, you save me von Graffiti 6. Nochmal danke für diesen Musikvorschlag an den Thomas Becker in Bonn. Und jetzt gibt es ein bisschen Sommermusik. Der Summer of 69, der wird ja im Radio oft genug besungen. Dieser Titel von Bryan Adams gibt, glaube ich, kaum einen Sender, wo man ihn nicht hört. Doch bei JKFM, da läuft er nicht, eben weil alle anderen das spielen. Und JKFM ist da ein bisschen anders. Und drum gibt's hier den Summer of 71. Musik aus dem Jahr 1972 vom niederländischen Musiker- und Produzentenduo Bolland and Bolland.

0: Bollard & Bollard. Summer of 71. Musik aus den Niederlanden. Gibt's noch mehr in dieser Sendung? Gibt auch noch mehr Sommermusik in dieser Sendung? Dranbleiben. Und zum 100. Sendung Jake FM habe ich auch noch Grüße und Glückwünsche aus Ottenau erreicht. Schöne Grüße zurück an den Radio Taiwan International Hörerclub und schönen Dank.
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0: Ja, die gibt's ja zum Sommer. Und den haben wir wohl in diesem Jahr. Den Long Hot Summer. Hier sind Style Council.

dürfte ja nicht verwunderlich sein, dass der ein oder andere Titel, der heute in der 100. Jake FM Kurzwellenshow läuft, in den letzten 99 Sendungen ja auch schon einmal gelaufen ist. Aber anders als bei anderen Radiosendern gibt's sie halt nicht. Immer das Gleiche. Deshalb spiele ich auch nicht die Boys of Summer von Don Henley. Ist ein ganz, ganz toller Titel, wie ich finde. Aber halt völlig abgedudelt, leider. Diese Version hier, die spiele ich immer wieder gerne mal. Von den Hooters, The Boys of Summer.

G. Hooters, auch heute noch im Geschäft, auch öfter in Deutschland live zu sehen, und es lohnt sich, auf eins ihrer Konzerte zu gehen. Da spielen sie dann auch ihre bekannten eigenen Hits, wie den hier, den es jetzt in der Version von Roseanne Cash gibt. 500 Miles.

In der vergangenen Ausgabe der JKFM Kurzwellen Show, da gab es noch Musik zu Ehren von Bonnie Tyler zu ihrem 75. Geburtstag und wir hofften noch, dass sie ihre Krankheit bald überwunden hat. Leider ist es anders gekommen, wie wir alle wissen. Deshalb gibt es hier jetzt nochmal ein kleines Gedenken an diese fantastische Sängerin, an Bonnie Tyler. Mit zwei Titeln, die Hits für andere wurden. Aber das Original kam jeweils von Bonnie Tyler. Save Up All Your Tears war unter anderem ein Erfolg für Cher, auch für Robin Beck. Und hier ist das Original von Bonnie Tyler.

Hier nochmal Bonnie Tyler in Gedanken an diese wirklich großartige Sängerin. Hier nochmal ihre rauchige Reißeisenstimme. Ein Titel, den jeder kennt, aber vielleicht nicht in dieser Originalversion. Tina Turner hatte einen Riesenerfolg mit The Best.

0: Bonnie Tyler im Doppelpack aus traurigem Anlass. Genau 4 Wochen nach ihrem 75. Geburtstag, nach schwerer Krankheit, verstorben. Musik im Doppelpack gibt es jetzt gleich auch nochmal zweimal aus wesentlich erfreulicheren Gründen.
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0: Am 10. Juli war es dann endlich soweit. Nach 3 Single-Vorveröffentlichungen erschien Foreign Chunks. Das inzwischen 25., 26. oder 27. Studioalbum der Rolling Stones. Ja, sie haben tatsächlich noch keine 30 Studioalben rausgebracht. Und ja, da sind die Stones, wie sie leiben und leben immer noch. Und was gibt es Schöneres, als wenn Mick Jagger direkt zu Beginn eines Titels einem ein richtig schönes Yeah entgegenschreit. Divine Intervention.

Rock and Roll Will Never Die, kann man da nur sagen. Die Rolling Stones vom neuen Album Far Away in Chunks, Divine Intervention. Und auf dem Album sind auch unter anderem Steve Winwood, Paul McCartney und Bruno Mars zu hören. Und man kann auch Charlie Watts dort nochmal original trommeln hören. An diesem Song war er noch beteiligt. Hit me in the heat.

Ja, wir können's noch. Und sie werden es wahrscheinlich in 30 Jahren immer noch können. Die Rolling Stones, Hit Me in the Heat. Und fast untergegangen sind die anderen Rock-Dinosaurier, die mit einem neuen Album eine Woche bereits vor den Stones auf den Markt kamen. Auch davon gab es schon Vorveröffentlichungen und sie sind zurzeit sogar noch auf Deutschland-Tournee. Es ist das zweite Album mit ihrem neuen Gitarristen Simon McBride. Ein echter Jungspund im Gegensatz zu den anderen. Auch immer noch hörenswert sind Deep Purple. Sollen mir auch zwei Songs hier wert sein vom aktuellen Album. Hier ist der Titelsong Splat.

Es gibt in der zweiten Stunde dieser Sendung noch ein drittes Album, aus dem es dann auch nochmal ein Doppelpack gibt. Lasst euch überraschen, was es sein wird. Wir beenden diese Stunde mit dem zweiten Song aus Deep Purples neuem Album Splat. Und der heißt The Beating of Wings.

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1: Und wir sind tatsächlich ein paar Sekunden zu früh mit dem Start in dieser zweiten Stunde. Aber das macht nichts, denn auch die zweite Stunde ist vollgepackt mit fabelhafter Musik. Ich weiß nicht, ob ich da alles Geplante noch durchbekomme. 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Ich hoffe, der Empfang ist gut. 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Wer einen Empfangsbericht schreibt und eine QFL möchte, kann das tun per E-Mail an qfl@jake-fm.de. qfl@jake-fm.de. E-Mail-Adresse und auch die Postanschrift gibt's zum Ende der Sendung nochmal. Ist nicht mehr ganz eine Stunde. Wir legen hier direkt wieder los in der zweiten Hälfte. 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Fabelhafte Musik aus den Niederlanden gibt's mal wieder. Sugar Baby heißt es. Das ist nicht Peter Kraus, sondern die Band Vitesse.

Vitas. Musik aus den Niederlanden. Gibt's ja öfter mal zu hören auf JKFM. Aber selten in der niederländischen Sprache. Und diesen Titel hier, den habe ich kürzlich mal wieder zufällig auf einen niederländischen Sender gehört und gedacht, den könntest du auch mal wieder bringen. Peter Holofain und Angelina, mein blonde Sexmaschine.

Ja, hat doch was. Mal was anderes. In der Jake Evan Kurzwellenshow, Ausgabe 100. Und da habe ich natürlich auch nach Musiktiteln mit der Zahl 100 gesucht und nicht so viel Dollars gefunden. Aber der fiel mir dann auf, ja. 100 Mile High City. Von der Formation Ocean Color Scene. Aus dem Jahr 1997. Aus einem ganz tollen Film auch. Bube, Dame, König, Gras hieß der.

Titelmusik aus dem Film Bube, Dame, König, Gras. Inzwischen ein echter Kultfilm, wer ihn kennt. Regie führte damals übrigens Guy Ritchie. Ocean Color Scenes war die Band. Und der Titel erinnerte mich so ein bisschen an den hier. Ist nie ein Hit geworden. War so Mitte der 70er. Graham Tchaikovsky. Sarah Smiles.

Ja, immerhin in Holland war es ein kleiner Hit. Sarah Will Smile von Bram Tchaikovsky. Das war der Bandname und auch der Name des Gitarristen, der vorher bei den Motors spielte und mit denen durchaus Erfolg hatte. Solo hat es dann halt nicht so ganz geklappt, trotz dieser tollen Musik. Tolle Musik gibt's hier weiterhin. Nochmal ein bisschen Sommermusik. Summer Love gibt's von Joanne Shaw Taylor.

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1: Wir gehen 60 Jahre zurück in die Zeit. Im Juli 1966, da erschien die Langspielplatte Fresh Cream von der Superband Cream. Eric Clapton, Jack Bruce und Ginger Baker taten sich zusammen, drei hervorragende Bluesrock-Musiker, die zusammen hervorragende Musik machten. Menschlich, da klappte es nicht so gut zwischen den dreien, deshalb bestand die Band auch nur 2 Jahre lang. 2 Jahre voller wirklich fantastischer Musik. Deshalb gibt es jetzt hier direkt 2 Stücke von der Creme de la Creme der damaligen Musik. Cream live, ja. Mit dem Stück Crossroads.

Crossroads war auf dem ersten Album Fresh Cream von Cream natürlich gar nicht enthalten. Aber der Titel, der jetzt kommt, ja, Spoonful.

Fantastische Musik von A Cream. Ein Song, der sehr oft gecovert wurde. Spoonful, im Original 1960 erschienen von Willie Dixon übrigens. Und jetzt gehen wir zu einer anderen Sorte von Cream. Tat in den letzten Tagen bei dem Wetter bestimmt ab und zu mal gut. Eine Portion Ice Cream. So heißt der Titel hier. Bisschen Soul Music. Von den Black Pumas.

Das war jetzt wieder so ein Stilbruch, der jeden Formatradio-Freund das Blut in den Adern erstarren lässt. Ja, dieser Titel Ice Cream in Klammern Payphone von den Black Pumas. Und so eine Portion Eiscreme, die genießt man ja gerne, wenn so eine Brise im Sommer weht. Eine Summer Breeze. Hier die Version von Seals and Curve.

0: 1972, das Original der Summer Breeze von Seals and Kraft. Die Isley Brothers kam 2 Jahre später.
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0: 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Ob du es wirklich hören willst oder nicht, es ergibt jetzt Musik aus Hannover. Das neueste Werk von A Fury in the Slaughterhouse ist da. Nach Now and Hope heißt es nun Changes. Erstes Stück daraus heute heißt Dream About You. 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

Irgendwie bleiben sie auch auf dem 15. Album ihren Stil treu. Fury in the Slaughterhouse, und als sie ihr erstes Album rausbrachten, da waren sie auch noch was jünger. Vielleicht erinnern sie sich daran in diesem Song hier. When We Were Young.

0: Fury in the Slaughterhouse, 1987 gegründet, und da waren sie natürlich noch jünger. When We Were Young, dieser Titel. Und was war 1987 an Musik so aktuell? In Deutschland gab es ein One-Hit-Wonder, ein deutschsprachiger Titel. Clowns und Helden hieß das Duo, der Titel Ich liebe dich.
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Ich glaube, da im englischen Text hätte das Ding auch international ein richtiger Knaller werden können. Aber in Deutschland, da ging das richtig ab. Wenn es auch der einzige Hit blieb für Clowns und Helden. Ich liebe dich. 1986 erschienen, 1987 in den Hitparaden. Das hier ist Musik aus 1983. Es war einer der letzten Titel, den Thin Lizzy zusammen aufgenommen haben. Hier in einer Live-Version. The Sun Goes Down.

Etwas über 6 Minuten, Thin Lizzy, The Sun Goes Down. Heute hat man so einen richtigen Longplayer gar nicht mit drin hier. Aber dafür jede Menge andere fantastische Musik, fabelhafte Musik. Dafür steht das FM in Jakever. Vielleicht in der nächsten Ausgabe wieder ein Longplayer, vielleicht aber auch eine ganz spezielle Ausgabe. Eine spezielle Sommerausgabe nochmal. Muss ich mir noch überlegen. 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Sonntag. 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Da gibt's auch 24 Stunden täglich fabelhafte Musik. Nochmal die Adressen. Die E-Mail, die lautet qfl@jake-fm.de. qfl@jake-fm.de. Postanschrift Michael Fischer, Postfach 300210, Postfach 300210, in 47863. 47863 und der Ort heißt Willig. Das war die Ausgabe 100. Wir hören uns wieder zur 101. hoffentlich. Wünsche euch bis dahin alles, alles Gute. Bleibt gesund. Tschüss und bye bye. Bis dahin. Euer Michael Fischer.

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1: Hallo zusammen, mein Name ist Thomas Riegler und es gefreut mich, dass ich Sie heute wieder zu Aus der Plattenkiste, Dachbodenfunde aus dem Keller begrüßen darf. Die heutige Sendung möchte ich drei Rock'n'Roll-Musikern widmen, die am 3. Februar 1959 bei einem Flugzeugabsturz ums Leben gekommen sind. Bekannt waren, oder besser gesagt sind sie, gewissermaßen bis heute blieben. Andere Namen sind The Big Bopper, Buddy Holly und Reggie Valens. Noch viel mehr ist wie andere Namen, ist aber einer Musik in Erinnerung geblieben. Dazu sage ich nur Gentile Lace, Peggy Sue und La Bamba. Den musikalischen Beginn möchte ich jetzt aber mit Goodbye Buddy von Mike Berry aus dem Jahr 1961 machen, der sich ebenfalls an das denkwürdige Datum erinnert.

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1: Während der 1950er Jahre ist nur allgemein üblich gewesen, dass Musiker durchs Land getingelt sind, um so mit unzähligen Auftritten ihrer Bekanntheit zu steigern. Sie sind dann gemeinsam mit mehreren Künstlern auf Tour gewesen und haben so jeden Tag einer Show an einem anderen Ort abgespielt. Die Winter Dance Party 1959 ist so eine Tour gewesen, bei der binnen 24 Tagen in 24 Städten Auftritte in Ballrooms, also großen Tanzhallen, auf dem Programm gestanden sind. Die Tour hat durch 6 Bundesstaaten im Nordosten der USA geführt. Die meisten Stationen waren in Iowa, Illinois und Minnesota. Ein paar Auftritte sind aber auch in Ohio und Kentucky vorgesehen gewesen. Und so eine Tour ist im wahrsten Sinne des Wortes eine Tour gewesen. Denn sie ist mit Tourbussen zurückgelegt worden, in dem alle Musiker und ihr Equipment Platz gefunden haben. Für die Stars hat es am Ende aber auch bedeutet, dass sie nicht nur singen, sondern auch mit anpacken müssen haben. Und so richtige Erholungsphasen werden die alle miteinander nicht gehabt haben. In der Regel hat der Tag bei denen so ausgeschaut, aufbauen, auftreten, wieder zusammenpacken und zum nächsten Auftrittsort fahren. Immer stets in der Hoffnung, dass dort rechtzeitig ankommen. Dabei haben sie von einem Tag bis zum nächsten bis zu 540 Meilen, also über 860 Kilometer zum Fahren gehabt. Meist waren es aber nur an die 350 Meilen, also etwa 560 Kilometer. Jetzt aber hören wir Buddy Holly mit seinem wohl bekanntesten Hit Peggy Sue in einer Live-Version.

0: Gehen wir zurück zum 2. Februar 1959. Die Winter Dance Party hatte an den Teilnehmern Buddy Holly, Ritchie Valens, Dion, Frankie Sandro und Big Bopper schon ziemlich viel abverlangt. Zu der Zeit hat es eine stürmische Schlechtwetterphase gegeben, die im Winter alles andere als wie angenehm ist. Dazu muss man auch wissen, dass es die Amerikaner wohl nicht annähernd so mit der Schneeräumung haben, wie man es von uns kennen. Alleine am Vortag haben sie über 350 Meilen nach Clear Lake, Iowa im engen Tourbus zurücklegen müssen, wo sie im Surf Ballroom ihren nächsten Auftritt gehabt haben. Heute wissen wir, dass es der letzte Auftritt von Buddy Holly, Big Bopper und von Ritchie Valens war. Ehren zu Ehren hat man vor der heute noch existierenden Tanzhalle einen Gedenkstein gesetzt. Und auch im Inneren des Surf Ballrooms hat sich der Charme der späten 1950er Jahre bewahrt. Nach dem Konzert am 2. Februar war es dann gleich weiter zur nächsten Station im 365 Meilen entfernten Morehead, Minnesota, weitergegangen. Nach 11 Tourtagen hat der Buddy Holly dringend eine Verschnaufpause gebraucht. Deshalb haben er und ein paar Bandmitglieder am Flughafen in Mason City ein einmotoriges Kleinflugzeug, ein Beechcraft Bonanza, gechartert. Buddy Holly hat sich erhofft, dass er sich so ein bisschen ausrosten kann, während sie die anderen im Tourbus durch Schnee und Eis zum nächsten Auftrittsort in Morehead, Minnesota kämpfen. Bevor es mit der Story weitergeht, lassen wir jetzt Darwin Big Bopper mit seinem größten Hit Chantilly Lace zu Wort kommen. Das darin vorkommende Hello Baby ist ein Markenzeichen geworden.
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1: Drei Plätze sind im Flugzeug zum Vergeben gewesen. Da ist unter den Tourmitgliedern die Frage aufgekommen, wer denn jetzt mitfliegen darf. Lust auf den Bus hat es schließlich keiner gehabt. Die genauen Umstände zur Platzvergabe kenne ich jetzt nicht. Aber es wird sowas wie ein Zufallsprinzip mit anschließenden Feilschen gewesen sein. Buddy Holly hat am Ende seinen fixen Platz vom Bassisten seiner Band Waylon Jennings durch das Versprechen bekommen, dass er sich um die Wäsche aller Tourmitglieder kümmert. Buddy Holly hat auf dies Outfit dann sehr scherzhaft gemerkt, dass er hofft, dass der Bus endgültig zufriert. Und der Bassist hat ebenso leichtfertig drauf gemerkt, dass er hofft, dass das Flugzeug abstürzt. Eine Aussage, die der Musiker noch über viele Jahre schwer zum Schaffen gemacht hat. Auch der Big Bopper hat einen Platz im Flieger ergattert. Er hat sich im Tourbus zur Krippe eingefangen gehabt und hat gehofft, dass er sich so ein wenig auskurieren kann. Der dritte Platz war für einen Gitarristen von Buddy Holly seiner Band vorgesehen gewesen. Aber der erst 17-jährige Richie Valens hat ihm gebeten, ob er nicht mitfliegen darf, weil das war Fermis erste Mal in so einem kleinen Flugzeug gewesen. Beide haben den Platz mit einer Münze ausknobelt. Nachdem Richie Valens gewonnen hat, soll er anschließend vor Freude ausgerufen haben, dass das erste Mal ist, dass er was gewonnen hat. Dion war grundsätzlich auch gern mitgeflogen. Allerdings waren ihm die $36, die er dafür zahlen müssen, hätte zu viel gewesen und zwar darauf verzichtet. Jetzt aber Richie Valens live in Concert at Pacoima Junior High am 10. Dezember 1958 mit Come On, Let's Go. Bemerkenswert an dem Mitschnitt ist, dass es der einzige jemals aufgenommene Live-Auftritt von Richie Valens ist. Begleitet ist Richie Valens nur vom Schlagzeuger Don Phillips worden.

0: Unmittelbar nachdem das Konzert ausgewählt ist, haben sich die drei Musiker auf dem Weg zum Flughafen gemacht. Von dort sind sie dann gegen 1 Uhr in der Früh bei Schneefall mit ihrer einmotorigen Maschine in Richtung Moorhead gestartet. Nur 5 Minuten später ist die Maschine etwa 8 Kilometer nördlich von Clear Lake in ein Getreidefeld abgestürzt. Alle 4 Insassen sind ums Leben gekommen. Die genaue Unfallursache ist nicht bekannt, Gründe dafür mag es aber mehrere gegeben haben. So hat sie etwa ausgestellt, dass der Flug unter Instrumentenflugbedingungen stattgefunden hat, wofür den Piloten aber die Berechtigung gefehlt hat. Man hat vermutet, dass der Pilot die räumliche Orientierung verloren hat, weil er den im Flugzeug eingebauten künstlichen Horizont nicht gewohnt war. Die mit dem Bus reisenden Musikerkollegen haben erst am Zielort in den Fernsehnachrichten vom Unfall erfahren. Trotz ihrer Tragödie ist aber die Tour, die als die am schlechtesten organisierte in der Geschichte der Rock'n'Roll-Ära gilt, nicht abbrochen worden. Was ein Zeichen dafür ist, wie rücksichtslos die Showbusiness damals schon gewesen ist. Nüchtern betrachtet hat der Mensch gar nichts gegolten. Wichtig waren nur die Dollarscheine. Die drei Verunglückten wurden kurzerhand von anderen Stars ersetzt, die zumindest in je einer Show aufgetreten sind. Ihre Namen Bobby Wee, Fabian, Frankie Avalon und Jimmy Clinton. Hören wir jetzt dabei bei der Halle wieder live und zwar mit It's So Easy und dann gleich anschließend mit einem Interview.
1: The one and only Buddy Holly.

Na, da kreischen die weiblichen Fans vor Begeisterung auf den einzig erhaltenen Live-Mitschnitt. Der ist übrigens mit einem kleinen privaten Tonbandgerät gemacht worden, was auch die bescheidene Tonqualität erklärt. Kommen wir jetzt aber zu den drei verunglückten Musikern und fangen mit The Big Bopper an. Sein richtiger Name war Gilles Perry Richardson. Von seinen Freunden ist er auch JP genannt worden. Auf die Welt ist er am 24. Oktober 1930 in Seven Pass, Texas gekommen. Das liegt unmittelbar bei Port Arthur, ganz im Südosten von Texas am Golf von Mexiko. JP Richardson hat Rechtswissenschaften studiert und ist einer Band und einem Chor beigetreten. Währenddessen hat er ab 1949 als damals 19-Jähriger eine Teilzeit beim Radiosender KTAM gearbeitet. Das Rufzeichen KTAM ist damals von einem Sender in Beaumont, Texas verwendet worden, wohin die Familie schon bald nach seiner Geburt gezogen ist. 1952 hat JP Richardson geheiratet und im Jahr darauf ist seine Tochter auf die Welt gekommen. Im März 1955 ist Richardson zur US Army eingezogen worden, bei der er dann 2 Jahre seinen Dienst versehen hat. Danach ist er dann zu KTAM als Radiomoderator zurückgekehrt. Zu der Zeit hat er auch Studenten gesehen, die einen neuen Tanz, den Bob, tanzt haben. Der Tanz muss ihn JP Richardson beeindruckt haben, weil fortan hat er sich nur mehr The Big Bopper genannt. Im Mai 1957 hat er den damaligen Weltrekord im Dauermoderieren im Radio um 8 Minuten überboten. Dabei ist er 5 Tage, 2 Stunden und 8 Minuten vor dem Mikrofon gestanden. Währenddessen hat er 1821 Platten gespielt. Etwa zu der Zeit ist 1957 auch seine erste Single erschienen, von der wir jetzt die B-Seite Crazy Blues hören. Erschienen ist die Platte unter seinem beinahe echten Namen JP Richardson, wobei er aus JP den als Jape geschriebenen Vornamen kreiert hat.

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1: Kommen wir jetzt zum jüngsten von den drei Unglücklichen. Richie Valens, im bürgerlichen Namen Richard Stevens Valenzuela, ist am 13. Mai 1941 in Pacoima, an vorwiegend von Latinos bewohnten Stadtteil von Los Angeles, auf die Welt gekommen. Er hat zwei Halbbrüder und zwei jüngere Schwestern gehabt. Die Familie hat nur ein bescheidenes Auskommen gehabt und Valenzuela war mit seiner Mutter auch als Erntehelfer tätig. Bereits als Fünfjähriger hat er ernsthaftes Interesse an Musik gezeigt. Sein Vater hat ihm ermutigt, dass er sich selber das Spielen von der Gitarre und von der Trompete beibringt. Später ist dann auch noch als Schlagzeug dazugekommen. Als 16-Jähriger ist er eingeladen worden, bei einer lokalen Band mitzuspielen, wo er dann auch bald der Hauptsänger geworden ist. Ein Mitschüler hat Bob Keane, das war der Besitzer des kleinen Plattenlabels Delphi, auf den jungen Musiker aufmerksam gemacht, der unter den Jugendlichen als Little Richard von San Fernando bekannt gewesen ist. Keane hat Valenzuela noch ein Vorspielen am 27. Mai 1958 unter Vertrag genommen. Im Juli 1958 hat Richie Valens, den Namen hat er von Bob Keane gekriegt, die ersten Nummern eingespielt und innerhalb von ein paar Tagen ist die erste Single mit Come On Let's Go und Fremd, das hören wir jetzt dann gleich, veröffentlicht worden.
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Die Karriere von Richie Valens hat gerade einmal 8 Monate gedauert. So hat er zu Lebzeiten nur die Veröffentlichung von 2 Singles erlebt. Donna La Bamba war im wahrsten Sinne des Wortes ein Millionenseller und hat ihm goldene Schallplatten beschert. Den Titel Donna hat Valens seiner Freundin Donna Ludwig gewidmet. Die beiden haben sie 1957 bei einer Garagenparty kennengelernt, in der Valens aufgetreten ist. Es soll Liebe auf den ersten Blick gewesen sein. Donna darf in der Sendung nicht fehlen. Ich habe mich aber nicht für die bekannte Singlefassung, sondern für eine Demo-Version entschieden. Sie ist wohl im Privathaus von Bob Keane entstanden, der im Keller ein kleines Aufnahmestudio mit einer Ampex-Stereo-Tonbandmaschine gehabt hat. Mit dem Gerät sind einige Valens-Titel, oft nur Demo-Versionen, aufgenommen worden, die nach seinem Tod auf Platten veröffentlicht worden sind. Jetzt aber Donna.

Charles Hardin Holly, besser bekannt unter seinem Künstlernamen Buddy Holly, ist am 7. September 1936 in Lubbock, Texas auf die Welt gekommen. Er entstammt einer musikalischen Familie und war das jüngste von 4 Kindern. Bereits mit 13 Jahren ist er bei kleineren Veranstaltungen aufgetreten und 2 Jahre später hat er mit einem Freund das Duo Buddy und Bob gegründet. Zu der Zeit hat er bereits Gitarre, Banjo und Mandoline beherrscht. Ab 1952 haben sie etliche Demoaufnahmen eigener Kompositionen gemacht und ab 1954-55 haben sie sogar einige Titel aufgenommen. Ab 1955 sind die beiden sogar als Vorgruppe bei Elvis Presley und Bill Haley Konzerten aufgetreten. Ende des Jahres 1955 ist dann Buddy Holly vor einem Talentsucher entdeckt worden. Die Aufnahmen für die erste beim großen Plattenlabel Decca erschienene Single sind am 26. Januar 1956 unter Zeitdruck entstanden. Von derer ersten Single habe ich Love Me ausgesucht. Die Nummer hat zwar sehr gute Bewertungen gekriegt, aber am Ende hat sie es nicht in die Charts geschafft.

Der Buddy Holly ist nicht einfach nur ein Sänger gewesen, sondern ist auch ein äußerst fleißiger Songwriter mit einem Haufen von Ideen gewesen. Man kann sagen, dass sein Leben durch und durch von Musik bestimmt gewesen ist. Wie bei so vielen Künstlern ist auch die Qualität von Hollys Musik erst recht spät erkannt worden. So hat es etwa Probleme mit der Plattenfirma Decca gegeben, weil sich Hollys etwas heiser klingende Stimme nicht so gut geeignet hat, um sie mit Hall zu hinterlegen. Getrickst ist er schließlich auch schon damals worden, um Aufnahmen noch besser klingen zu lassen. Im Vergleich zu heute waren aber die technischen Möglichkeiten damals noch mehr als wir begrenzt. Was aber auch heißt, dass die Musiker von damals noch wirklich singen und spielen können müssen haben. Buddy Holly hat auf jeden Fall große Pläne gehabt. So davor gehabt, dass er Schauspielunterricht nimmt und er wollte ein eigenes Musikstudio aufbauen. Ferner wollte er als unabhängiger Produzent andere Künstler fördern. Im Sommer 1958 hat er sich eine eigene Bandmaschine gekauft und hat seine Demoaufnahmen nur noch selber produziert. 1958 hat er auch geheiratet. Jetzt aber gibt's Buddy Holly wieder live, und zwar mit Oh Boy.

Zur Buddy Holly nur eine Bemerkung. Ich weiß nicht, ob er im heutigen Musikbusiness als Neinsteiger überhaupt nur Chance hat. Denn musikalisches Können ist er heute nicht mehr wirklich gefragt. Da macht viel die Elektronik. Und Sänger? Sänger muss man halt auch nicht mehr wirklich kennen. Das beweisen sogar manche aktuelle Superstars. Wichtig ist nur, dass sie optisch was hermachen. Buddy Holly war schon zu seiner Zeit nicht das, was man als absoluten Schönling bezeichnet hat. Wenn wir so nachdenken, wer von den Bekannten jener oder auch jüngerer Tage hat eine Brille gehabt? Ich wisse jetzt auf die Schnelle geworden. Zudem ist die Brille von Buddy Holly, sagen wir mal, gewöhnungsbedürftig. Was heute aber eher als Billigbrille angesehen wird, war aber das absolute Gegenteil. Denn das, was auf seiner Nase getragen hat, war eine Brille der mexikanischen Edelmanufaktur Faosa. Konkret das Modell Zafiro, das was zu seinem Markenzeichen geworden ist. Vielleicht hat Holly die Brille aber auch gefallen, weil sie auch von anderen Persönlichkeiten getragen worden ist. Jetzt aber nur eine echt coole Nummer aus Buddy Hollys Frühzeit. Die hat er 1955 noch gemeinsam mit seinem Freund Bob Montgomery aufgenommen, den Namen habe ich vorher zu erwähnen vergessen. Der Titel Down the Line.

0: Die recht kurz gewordenen Biografien der drei am 3. Februar 1959 verunglückten Künstler zwangen uns recht unterschiedliche Lebensläufe. Einer gemeinsam ist, dass für sie bereits ab der Kindheit Musik eine fundamentale Rolle gespielt hat. Am meisten aus der Reihe tanzt vielleicht der Big Bopper, der lange Zeit vor allem als Radiomoderator tätig war. Seine aktive musikalische Karriere hat er so gesehen erst recht spät angefangen. Vielleicht auch der Grund, warum das von G.P. Richardson vergleichsweise wenig Aufnahmen vorhanden sind. Jetzt hören wir aber zunächst mit einem Promo für die Radiostation WDP und gleich anschließend mit Little Red Riding Hood.
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Kommen wir nochmal zu Richard Valens. Sein Leben hätte bereits am 31. Januar 1957, also ziemlich genau 2 Jahre vor seinem eigenen Flugzeugabsturz, zu Ende sein können. An dem Tag sind 2 Flugzeuge in der Luft kollidiert und auf dem Schulhof der Pacoima Junior High, also jene Schule, die er Valens besucht hat, abgestürzt. Währenddessen haben sie über 200 Schüler auf dem Schulhof befunden. Dabei sind 3 Schüler gestorben und an die 75 weitere sind bis zu schwer verletzt worden. Valens war an dem Tag nicht in der Schule, sondern beim Begräbnis seines Großvaters. Es wird berichtet, dass Valens mit dem Ereignis schwer zu kämpfen gehabt hat und immer wieder von Albträumen geblockt war. Auf dies aufwies, wurde auch Flugangst gehabt haben. Vielleicht war sein Wunsch, am 3. Februar 1959 mit den anderen mitfliegen zu dürfen, auch eine Reaktion, um mit der persönlichen Vergangenheit abschließen zu können. Richard Valens hat einige, sagen wir, echt wilde Nummern aufgenommen, die dennoch irgendwie einen leichten, fließenden Rhythmus haben. Dazu zählt »Ooh, my head«.

Wenn ich so auf die Uhr schaue, unsere Stund neigt sich unweigerlich dem Ende zu. Dabei gab es noch so viel über den Big Bopper, Buddy Holly und Richie Valens zum Erzählen. Vor allem die beiden Letztgenannten haben einen großen Musikschatz hinterlassen. Zum Teil hat es sich dabei um noch nicht veröffentlichte professionelle Aufnahmen, aber um viele Demos gehandelt. Die sind dann nach und nach posthum auf Platten erschienen. Davor hätte ich heute gern nur einiges gespielt, aber das geht sich nicht mehr aus, deshalb werde ich es in den nächsten Sendungen einfach nachholen. Jetzt lasse ich aber nur mein Richie Valens mit dem Paddywhack-Song zu Wort kommen.

0: Ahoj.
1: Drei Rock'n'Roll-Musiker, die durch einen tragischen Flugzeugabsturz viel zu früh ums Leben gekommen sind. Wer weiß, was aus Jana noch geworden war. Ich bin überzeugt davon, dass der Richie Valens, der gerade einmal 17 werden dürfen hat, und der Buddy Holly, der auch nur 22 Jahre alt geworden ist, die Musikwelt über lange Zeit, vermutlich über viele Jahrzehnte, markant mitbestimmt hätten. Ein überliefertes musikalisches Schaffen lässt zumindest darauf schließen. Gewissermaßen wird es auf den Big Bopper zutreffen, der mit 29 Jahren auch nicht gerade alt werden dürfen hat. Vielleicht hätte er noch viele Titel geschrieben, die andere Künstler groß gemacht hätten. Tatsache ist jedenfalls, dass die drei herausragende Persönlichkeiten gewesen sind, die Außergewöhnliches geschaffen haben. Wie sonst was möglich gewesen, dass ihre Namen bis heute nicht vergessen sind. Ja, und das war's auch schon wieder mit der heutigen Sonderausgabe von Aus der Plattenkiste, Dachbodenfunde aus dem Keller. Und so bleibt mir nur noch, dass ich mich heute von Ihnen verabschieden tue. Ich freue mich aufs nächste Mal, Ihr Thomas Riegler.

Erinnert sich noch einer an diese Kombo hier? Vor 30 Jahren gegründet. Hanson. Drei junge Jungs damals, heute etwas gereift. Und sie sind immer noch musikalisch unterwegs. Nicht der größte Hit, das war damals Bob 1997. Where's the Love war dann schon nicht mehr so hoch in der Hitparade platziert. Willkommen in den 90er Jahren und wer darf da nicht fehlen? Die Spice Girls.

die Spice Girls. Jetzt zu einem, über den man im Netz so gar nichts findet. Dieser Song hatte ein paar Radio-Plays damals Ende der 90er Jahre. Nicht schlecht ist er. Alden Burnett.

0: Ich sage am Anfang der Sendung ja immer herzlich willkommen zur Playlist, die direkt aus der Hölle kommt. Und heute haben wir das bisher nicht geschafft. Von daher jetzt nach Eldern Bedett mal Zeit, ein bisschen die Verrücktheit hochzudrehen.
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singen, danke. Das üben wir jetzt den ganzen Tag. Scatman John, Everybody Jam. Scatman John mit Scatman John, der größte Hit hier, das schon eher unterferner lief. Kommen wir zur Musik von Huff & Herb, Feeling Good, die 90er Jahre hier mit Christian Milling.

Irgendwie ein recht ambivalentes Jahrzehnt, die 90er Jahre. Da war ja alles dabei. Und wir bringen in dieser Sendung natürlich auch den gesamten Querschnitt von Top zu Flop. Und wenn man über die 90er Jahre spricht, dann darf man auch sie nicht vergessen. Culture Beats.

das Schöne heutzutage ist, man kann einfach, wenn man ein Lied im Radio gehört hat, sein Shazam rausholen, einmal an den Lautsprecher halten und man weiß, was da lief. Diese Nummer, diese geniale, lief damals in den 90ern im Radio hoch und runter, aber es hat nie jemand angesagt, wie Interpret und Titel heißen. Also Aufnahme gemacht, ab in den Plattenladen und rausgefunden, das sind Soul Kitchen und die London Boys mit Sweet Soul Music.

Sweet Soul Music von London Boys und Soul Kitchen, die 90er Jahre. Und wir gehen mal Richtung deutschsprachige Musik. Er gehört natürlich auch dazu, Marius Müller-Westernhagen. Sexy oder Willenlos, seine großen Hits. Hier aus 1994 eine Nummer, die nicht so bekannt ist, aber auch einen genialen Text hat. Rosie, Männer sind doch so schwach.

Marius Müller-Westernhagen. Bei uns in den 90er Jahren. Und jetzt wird's Zeit für einen musikalischen Wechsel. Über die Nummer habe ich mich gefreut, als ich sie im Plattenschrank wiedergefunden habe. Auch hunderte Jahre, also nicht so ganz, aber wenn man bedenkt, dass 2050 mittlerweile näher ist als 1990 war, doch schon eine ganz schöne Zeit. One More Time heißt die Gruppe und der Song heißt Highland.

0: haben uns heute mal auch extra Zeit genommen. Die Albumversion ist deutlich länger als die Single.
1: One More Time und Highland.
0: Kommen wir zur Sommermusik aus den 90er Jahren.

0: Love and Peace, Down by the River, 1993 rausgekommen. Jetzt wird's Zeit für, ja, wieder ein bisschen Eurodance. Ice MC, Think About the Way. Und was sagt der Herr hier gerade?
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0: Ja, genau.

Ice MC, Think About The Way. Jetzt wird Zeit für eine Coverversion zum Haare sträuben. Die Fornen Blondes hatten mit What's Up ihren großen Hit. DJ Miko hat's für uns verwurstet.

Prädikat Musik aus der Hölle erfüllt, würde ich sagen. DJ Miko mit einer speziellen Version von dem Four Non Blondes Klassiker What's Up. Kommen wir wieder zurück zu was Normalem. So heißt das richtig. Die Musik verwirrt mich hier schon völlig. Es ist das Original von einem Song, was später mal gecovert wurde und richtig erfolgreich wurde. Hier sind die LAs mit dem Original. Und there she goes.

0: Es gibt ja so Leute, die ewig unzufrieden sind mit dem berühmten Satz, früher war alles besser. Früher gab's mir dies, früher gab's mir das und das Fernsehprogramm war früher auch viel besser. War dem wirklich so? Hier ein kleiner Blick zurück in die 90er.
1: So mancher, der das Fernsehen mag, der sitzt davor den ganzen Tag und saugt sich voll wie ein Schwamm. Auch ich seh fern die ganze Zeit, mich stört nur eine Kleinigkeit. Und das ist das Programm.
2: Hier ist das erste deutsche Fernsehen mit der Tagesschau.

0: Gewinnerin des ersten Preises.
1: Erika Berger, guten Abend.
2: Ja, hallo, hier ist der Erwin am Sommerhafen. Also ich finde also eigentlich, ich arbeite, bin also auch sehr engagiert beruflich und habe also auch den Abend abgespannt und habe also auch nicht mehr so die Lust, mir noch also eigene Gedanken zu machen.
1: Aber was soll ich Ihnen jetzt bitte schon zu Stellungen erzählen? Ich könnte mir denken, dass Sie da ganz viel drüber wissen oder zu wissen glauben.
2: Ich finde, je perverser Sie sind, desto mehr regt mich und meine Frau das also an.

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0: weiteren Aussichten. Am Montag von Westen her Übergang zu wechselnder Bewölkung mit einzelnen Schauern. Etwas kühler.
1: Wir sehen uns wieder am 15. April. Unser Thema ist dann Intimschmuck. Ja. Einen schönen Abend noch, schöne Träume und Servus.
2: Und war wirklich alles besser? Ich glaub's nicht. Schmeiß mal wieder eine flotte Dancefloor-Nummer auf die Orgel. Die Backstreet Boys, ich glaube, da muss man nicht viele Worte verlieren. Riesenhits. Jetzt mal eine andere Mix-Version. Amandons Single-Mix von We've Got It Going On.

0: Einen haben wir noch hier nach den Backstreet Boys.
1: Wonderland. 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
0: Das sind Pharaoh. Ich bin Christian Milling. Tschüss, bis nächste Woche.

0: Das gefällt mir.
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2: Heute nehmen wir euch mit ins Jahr 1975. Helmut Schmidt ist Bundeskanzler und Helmut Kohl Ministerpräsident des Landes Rheinland-Pfalz.
1: Und eine gewisse Angela Kastner, später hieß sie Merkel, ist noch eine unbekannte Physikstudentin in Leipzig und linientreue Funktionärin für Agitation und Propaganda in der kommunistischen Jugendorganisation FDJ.
2: Die USA verhängen ein Embargo gegen die Türkei, weil sie im Jahr zuvor Nordzypern besetzt hat. Fangen wir musikalisch an mit dem Jahr 1975. Der Schlagersänger Michael Holm steht zu dieser Zeit 4 Wochen lang auf Platz 1 mit seinem Titel Tränen lügen nicht.
1: Das Lied ist eine Coverversion des Titels Soleado, gespielt vom Daniel Santa Cruz Orchester aus Italien. Ciro D'Amico aus Apulien hat die Melodie komponiert. Wenn du

0: Heilholm, Tränen lügen nicht.
1: Am 13.01.75 stieg der Schauspieler, Sänger und Entertainer Frank Zander mit seinem Titel Ururenkel von Frankenstein in die Hitparaden ein und erreichte damit in Österreich sogar später Platz 1.

Frank Zander, Ururenkel von Frankenstein. Zeitgleich mit Zanders Frankenstein standen damals im Januar 75 in den USA die Carpenters mit Please Mr. Postman in den Charts. Wieder eine komplett andere Musikstilrichtung.

0: Hier ist Sound of the 70s auf Novum FM. Wir sind heute im Jahr 1975 unterwegs.
1: Das waren Bachmann Turner Overdrive, kurz BTO aus Kanada, mit You Ain't Seen Nothing Yet.
0: Sie waren damit in den deutschen Hitparaden Ende Januar, Anfang Februar 75 vertreten. Am Samstag, dem 25. Januar 75, trat Katja Epstein als Neuvorstellung in der von Dieter Thomas Heck moderierten ZDF-Hitparade auf. Es war einmal ein Jäger.

0: Katja Epstein, es war einmal ein Jäger. Hier ist Sound of the 70s mit einem Special über das Jahr 1975 in chronologischer Reihenfolge. Circa 30 Lieder werden es wohl werden, die wir zum Teil ausspielen und zum Teil mal kurz anspielen.
1: Wir gehen in den Februar 75. Der damalige Berliner CDU-Vorsitzende Peter Lorenz ist der Spitzenkandidat seiner Partei zur Wahl für das Amt des regierenden Bürgermeisters von Berlin.
0: Drei Tage vor der Wahl, am 27. Februar, wird er von linksradikalen Terroristen entführt, um Gefangene freizupressen. Später wurde er wieder freigelassen, doch da die freigepressten Gefangenen erneut schwerste Straftaten begingen, entschied man sich, solchen Forderungen künftig nicht mehr stattzugeben.
1: In diesen bewegten Februarwochen 1975 stand damals der österreichische Sänger Udo Jürgens in Deutschland für drei Wochen auf Platz 1 mit Griechischer Wein. Ein Titel, den er nach seinem Urlaub auf der Insel Rhodos in nur 20 Minuten komponiert hatte. Michael Kunze, der den Text verfasste, hatte die Idee, es im Ruhrgebiet spielen zu lassen.

Udo Jürgens griechischer Wein. Hier ist SOS mit einer Doku des Jahres 1975. Am 22. Februar trat Jürgen Markus als Neuvorstellung in der ZDF-Hitparade auf. Wir spielen es mal kurz an.

0: Jürgen Markus, ein Lied geht hinaus in die Welt. Und wir gehen jetzt in den März 1975.
1: Am 1. März 75 trat Neil Roberts aus Großbritannien in der ZDF-Jugendsendung Disco 75 auf, moderiert von Ilja Richter.

0: Hier ist Sound of the 70s, SOS. Heute mit einem Rückblick in das Jahr 1975 in chronologischer Reihenfolge.
1: Am 22. März 75 gewinnt die niederländische Gruppe Teach-In den Grand Prix d'Eurovision de la Chanson mit dem Titel Ding-a-Dong.

0: ist Novum FM mit Sound of the 70s. In der heutigen Sendung geht es um das Jahr 1975. Mittlerweile sind wir im April angelangt. Am 4. April 1975 wurde in einer kleinen Garage im sonnigen Kalifornien eine Computerfirma gegründet. Die Gründer hießen Bill Gates und Paul Allen. Für die Firma hatte man sich den Namen Microsoft überlegt, damals noch mit Bindestrich.
1: 10 Tage später, am 14. April, kam die schwedische Band ABBA, die im Jahr zuvor den Grand Prix gewonnen hatte, mit I Do, I Do in die deutschen Charts. Im gleichen Jahr, 1975, werden es sogar noch 2 weitere Hits von ABBA geben.

Aber I do. Sie kam am 14. April 75 in die deutschen Hitparaden. Am gleichen Tag kam auch die britische Band Sweet in die deutschen Charts, wo sie eine Woche lang auf Platz 1 standen. The Sweet und Fox on the Run.

0: The Sweet Fox on the Run. Hier ist SOS mit einem Special über das Jahr 1975.
1: Am Samstag, dem 19. April 1975, kam Howard Carpendale als Neuvorstellung in die ZDF-Hitparade mit dem Lied Deine Spuren im Sand. Wir spielen es hier kurz mal an.
2: Oh.

0: Hier ist Sound of the 70s mit einer Dokumentation über das Jahr 1975.
1: Am 24. April überfällt die Terrororganisation Rote Armee-Fraktion, kurz RAF, die deutsche Botschaft in Stockholm. Sie ermorden zwei Diplomaten und nehmen das Personal als Geiseln, um Gefangene freizupressen. Und am 21. April kam Shirley & Company mit Shame, Shame, Shame in die deutschen Charts.

Shirley & Company, Shame, Shame, Shame. Hier ist Sound of the 70s. Wir schreiben das Jahr 1975. Walter Scheel ist Bundespräsident und Helmut Schmidt Bundeskanzler. Niki Lauda ist Formel-1-Weltmeister und Borussia Mönchengladbach deutscher Meister.

Am 5. Mai 1975 stürmte die niederländische Gruppe George Baker Selection mit La Paloma Blanca die deutschen und europäischen Charts, wo sie den ganzen Sommer lang platziert blieben.

0: Jodassin, l'été indien.
1: Das war neben La Paloma Blanca der zweite große Sommerhit im Jahre 1975. Und wo wir dabei sind, einen dritten typischen Sommerhit, zumindest einen kleineren gab es auch noch. Rudi Carrell, wann wird's mal wieder richtig Sommer?

0: Rudi Carrell, wann wird's mal wieder richtig Sommer? Eine Coverversion von City of New Orleans von Steve Goodman.
1: Im Juni 1975 erschien die Gruppe Smokey mit If You Think How to Love Me.

Smokey, If You Think How to Love Me. Wir schreiben das Jahr 1975. Am 28. August kamen gleich zwei Titel in die deutschen Hitparade, nämlich 10cc, I'm Not In Love und Alain Barrière, Tu T'en Vas. Die spielen wir beide mal kurz an.

ist Sound of the 70s mit einer Doku des Jahres 1975. Am 4. August kamen ABBA mit SOS in die Hitparaden. Später standen sie damit vom 15. September bis zum 2. November 7 Wochen lang auf Platz 1.

Die Santo California standen 25 Wochen lang in den Hitparaden Deutschlands und Italiens und sie stiegen auf bis auf Platz 2. Die Santo California, Donnerro. Hier ist Sound of the 70s mit einem Flashback ins Jahr 1975.

Smokey, don't play your rock and roll to me. Am 15. September 1975 kam von Pink Floyd das neue Album Wish We Were Here heraus. Wir spielen mal kurz den Titelsong an.

0: Der Münchner Gruppe Silver Convention gelang 1975 mit Fly Robin Fly ein internationaler Top-Hit. Komponist war der damalige Studiopianist Sylvester Levay, dessen Spitzname Silver der Gruppe den Namen gab.
1: Der komplette Text des Songs besteht nur aus dem mehrfach wiederholten Satz Fly Robin Fly, Up Up to the Sky. Damit erreichten sie den Platz 1 der US-Charts mit einem Song über ein fliegendes Rotkehlchen, englisch Robin.

Am 31. Oktober 1975 veröffentlichte die Gruppe Queen ihre Bohemian Rhapsody, ein Song, der von Bandmitglied Freddie Mercury geschrieben wurde. Heute spielen wir das Epos mal kurz an. Ein andermal werden wir es sicherlich auch mal ganz ausspielen. Das ist nämlich 6 Minuten lang.

0: Sound of the 70s mit Chris und Finja. Heute mit einer Zeitreise zurück ins Jahr 1975. Wir sind mittlerweile im November angelangt.
1: Am 10. November reist Bundespräsident Walter Scheel als erster Präsident der Bundesrepublik zu einem Staatsbesuch in die UdSSR.
0: Zwei Tage zuvor, am 8.11.75, gab es wieder die beliebte Jugendsendung Disco im ZDF. Zwei Titel daraus spielen wir mal kurz an. Jetzt zuerst mal Juliane Werding, wenn du denkst, dann denkst du nur, du denkst.

0: Rod Stewart und Sailing von 1975, ein Millionenhit weltweit. Hier ist Sound of the 70s mit einem Special über das Jahr 1975.
1: Am 8. November 75 kam die Gruppe Stretch mit ihrem einzigen großen Hit in die UK-Charts. Why Did You Do It?

0: Wir sind im Jahre 1975. Am 20. November 75 stirbt in Spanien der Diktator Franco, der das Land 39 Jahre lang mit eiserner Hand regiert hat.
1: Und die Düsseldorfer Gruppe Kraftwerk veröffentlicht ihren Titel Radioaktivität.

0: Kraftwerk Radioaktivität aus dem November 75. Hier ist Sound of the 70s mit einem chronologischen Rückblick in das Jahr 1975.
1: Dezember 75. Im Dezember 75 stürmt der Weiße Hai die deutschen Kinos. Und die 5000 Volts stehen vom 8. bis 14. Dezember auf Platz 1 mit I'm on Fire.

Hier ist Sound of the 70s auf Novum FM für Heinsberg und die ganze Welt. Heute mit einem Rückblick in das Jahr 1975. Drei Schwestern aus unserer Nachbargemeinde Brunsum im niederländischen Limburg waren in den 70ern sehr erfolgreich. Die Gruppe nannte sich Pussycat. Ihr erster Erfolg war das Lied Mississippi. Es verkaufte sich weltweit 5 Millionen Mal. Der Text, den Werner Tönnissen aus Heerlen schrieb, handelt von der Trauer über die leise verklingende, dem modernen Rock'n'Roll weichende Country-Musik.

0: aus unserer Nachbargemeinde Brunsum in Limburg, Pussycat und Mississippi.
1: Wir sind wieder am Ende unserer Sendung angelangt. Das war unsere heutige Dokumentation über das Jahr 1975. Ade, sagen Finja und Chris, bis zum nächsten Mal. Gleiche Stelle, gleiche Welle.

Einen wunderschönen guten Abend, einen Mittwochabend. Hier ist United FM Sunset City aus Berlin und Feuer Radio aus Krefeld. Ja, ich lade Sie ein zu einer neuen Ausgabe unserer gemeinsamen Sendung Moon Train. Ja, und bitte noch einmal die schlechte Tonqualität in der letzten Woche zu entschuldigen. Ja, ein technischer Defekt, der hier nicht einsehbar war, nicht zu erkennen war, leider erst sehr spät festgestellt. Ich hoffe, dass es heute besser ist, ja. Am Mikrofon begrüße ich wie immer hier Uwe Reuter. Ja, die Stimme ist noch nicht besser. Immer noch ein kleines bisschen erkältet. Ja, ich sag's es immer, im Februar, März erwischt es mich immer. Also da lässt sich technisch auch mit dem tontechnischen Weichzeichner nichts ändern. Ich werde es ganz einfach damit kompensieren, dass ich wenig reden werde und viel Musik spielen werde. Vielleicht funktioniert das ja.

Ja, in der letzten Woche hatten wir schon fast frühlingshaftes Wetter. Jetzt sieht es wieder sehr regnerisch aus, grau und ja, naja, ist egal, ist eh dunkel. Man hat sich schon so drauf gefreut. Ja, wir beginnen mit dem musikalischen Programm heute mit Chicago und Beginnings. Machen Sie es sich gemütlich. Ich wünsche Ihnen eine angenehme Zeit.

Jawohl, Beginnings, wir beginnen den Moontrain mit Chicago and, ja, Beginnings, so ist, das ist unser Thema. Ja, und ich hoffe, dass die Tonqualität in dieser Ausgabe wieder etwas besser ist, als es letztens war. Ein bedauerlicher technischer Fehler, den ich ja leider hier nicht entdecken konnte. Ich bitte das noch einmal zu entschuldigen. Ich hoffe, heute klappt alles. Hier ist Boston. Der Titel aus meiner jungen Zeit, da bin ich noch zur Lehre gegangen. Donnerwetter, 70er Jahre. 76, 77, 78. More than a feeling.

Oh ja, da erinnere ich mich doch wirklich an die wilden, an die jungen Jahre. More Than a Feeling in Boston, ja, da war ich noch Stift auf dem Bau. Ja, so verändert sich das alles. Hey, Mr. David Bowie. And Young Americans. Herzlich willkommen zum Moon Train.

Ja, wie wohl, es geht wieder ein Kreuz und Quer hier musikalisch in dieser Sendung. Das kennen Sie ja mittlerweile, die Digital Analog Band und Our Best Summer Night. Ja, ich denke mal, es dauert bis dahin noch ein kleines bisschen draußen. Schüttet's wie Hexe, hab gerade aus dem Fenster geguckt.

Ja, auch wieder so ein wunderbarer, schöner alter Titel. Mal einen ganz lieben Gruß an meinen Kollegen und Freund Stefan Lemark. Der lauscht noch so ein kleines bisschen mit dazu, ob hier meine Akustik heute wieder verrückt spielt oder ob es nur meine Stimme ist, die nicht so richtig funktioniert. Ja, die meisten von Ihnen wissen ja, ich war am letzten Samstag auf der Kurzwelle und ja, richtig schön mit 10 Kilowatt auf der 9670 Kilohertz von Channel 292. Und ich muss es versprechen, ja, ich mach das nochmal. Ich glaube, ich werde zum Wiederholungstäter.

Jawohl, China Grove war das mit den Doobie Brothers und Tequila Sunrise. Na, ist noch nicht ganz so weit. Ich denke mal, dauert noch ein kleines bisschen zum Sonnenaufgang. Ja, vielleicht in China, aber noch nicht bei uns.

Ja, ne, so richtig macht die Stimme doch nicht mit, aber in Tequila Sunrise vielleicht hilft es dann. Ja, natürlich nicht wieder Sendung. Nee, das machen wir nicht. Haha, das waren die Eagles. You had a fool of me. Oh, mal einen ganz lieben Gruß an die ganzen bösen Mädchen da draußen. Evil Woman.

Ja, Crosby, Stills, Nash und Helplessly Hoping, ja, erinnert einen so ein bisschen oder lässt einen so ein bisschen träumen für die Zeiten wieder, wo man wieder so richtig schön bis tief in die Nacht am Lagerfeuer sitzen kann, sich mit Freunden unterhalten kann und die schöne Zeit einfach genießen kann. Also ein bisschen Geduld noch, das schaffen wir auch noch. Yes, Mike Oldfield, Tubular Bells.

Oh ja, was glauben Sie, weil ich diesen Titel liebe? Derek and the Dominos, Layla, und zwar schön die Langversion, die ja sonst kaum ein Radiosender spielt. Ja, warum? Warum wollen wir ja zwischenzeitlich immer noch die Werbeeinblendung kommen oder sonstiges? Ich weiß es nicht. Ich lade Sie jetzt ein zu einer schönen Nacht im Grand Hotel, hier ist Procol Harum.

Jawohl, mit Mountain und Mississippi Queen hat auch der Zeiger der Uhr den Zenit überschritten. Das heißt, herzlich willkommen in der zweiten Sendestunde hier auf United FM of Sunset City und For You Radio. Ich begrüße Sie recht herzlich. Für all diejenigen, die sich noch hinzugeschaltet haben, ja, rockig geht's auch weiter. Und wie haben wir früher gesagt, Krautrock, Deutschrock oder sonstiges. Frau Frumpy, was haben wir losgelegt? How did Gypsy was born? Da verspreche ich mich doch glatt. Ja, geiler Titel, da dreht die Boxen auf.

Ja, genau, das war die Musik, die wir damals als seinerzeit auf unseren Kassettenrekordern hatten. Frumpy How the Gypsy Was Born war natürlich damals der Burner allgemein überhaupt. Da ging das richtig los. Ja, so soll es sein. Sie hören den Moon Train hier auf Sunset City und 4U Radio. Und die Zeit geht so langsam ins Land. Es wird etwas später, werden wir mal mit der Musik vielleicht ein kleines bisschen ruhiger. Hier ist Spiro Gyra, genau, der Shaker Song.

Hier auf Ihren Leib- und Magensendern auf Foy Radio und Sunset City, das war's. Büro Gira mit den Shaker-Song an der Mischkothek begrüßt Sie wie immer noch Ihr Uwe Reuter und wir geben auch nicht auf. Never, never gonna give you up. Hier ist ja der Mann mit der großartigen Stimme. Ich halte die Klappe, Mr. Barry White.

ein Moontrain ganz ohne Country-Musik geht auch nicht. Das war Billy Joe Spears und the Misty Blues. Wir machen weiter mit Blankin' Jones, Rising to the Top.

mit dem Moon Train in die Nacht, Rising to the Top, Blanken Jones. Und ja, hier ist immer noch für Sie Uwe Reuter am Mikrofon. Bis 23 Uhr bin ich für Sie hier noch on air mit Aretha Franklin, Spanish Harlem.

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1: Jawohl, das waren sie, die Club de Belugas, und das war's auch schon wieder fast für den Moon Train gewesen. Kinder, wie die Zeit vergeht, sagte der Opa, als er den Ventilator sah. Ja, das war's. Skip to the bip und ja, it's too late. Ich hoffe noch nicht ganz, hier ist Carole King.

Ja, ich würde es mal auch sagen, wie Carole King, It's Too Late. Sie haben diese Show wahrscheinlich dann verpasst, wenn Sie diesen als ersten Titel gehört haben. Ja, das war's wieder gewesen für den heutigen Abend, meine lieben Freunde. Ich möchte mich ganz herzlich fürs Zuhören bedanken. Ich wünsche Ihnen alles Gute. Kommen Sie gut durch die Nacht. Kommen Sie gut durch den Rest der Woche. Tschüss, Cheerio. Bis zum nächsten Mal. Ihr Uwe Reuter.

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Hallo liebe Radiofreunde, hier meldet sich FM Kompakt mit einem Beitrag aus der Reihe FMK History. In dieser Reihe präsentieren wir euch Aufnahmen, Mitschnitte oder komplette Sendungen aus unserem Archiv oder dem Dokumentationsarchiv Funk in Wien. Aus diesem stammt eine Beitragsreihe mit dem Titel Radio von unten. Diese Senderei beschäftigt sich mit den Anfängen des Lokalfunks bzw. des Bürgerfunks im Westen Deutschlands. Im Archiv wird sie als Sendereihe der belgischen freien Radiostation Radio Distel geführt. Das Intro zur Sendung spricht aber eher für eine Produktion des Bürgerfunks in Aachen. Interessant ist diese Sendereihe aber allemal und daher möchte ich sie euch auch nicht vorenthalten.

0: Unser Thema heute: Freiradios im Dreiländereck. In der kommenden Stunde beschäftigen wir uns mit der Geschichte politisch engagierter Radiopiraten in Aachen und im deutschsprachigen Ostbelgien, jenem grenznahen Gebiet um Eupen und Malmedy, das innerhalb des belgischen Bundesstaates Kulturautonomie genießt. Denn wie im nur wenige Kilometer entfernten Aachen, so entstanden auch hier zu Beginn der 80er Jahre illegale Sender. Stationen, die mit ihren Programmen das Informationsangebot der großen Rundfunkanstalten und kleinen Tageszeitungen bewusst, aber unerlaubt ergänzten. Und die mit ihren grenzüberschreitenden Sendungen ein wenig Unruhe in die beschauliche Region trugen. Den Prozess der europäischen Einigung unterstützten sie dabei auf ihre Weise, so wie es vor ihnen in Freiburg das legendäre Radio Dreieckland getan hatte. Wie kam es zur Entstehung der freien Radios im Aachen, Eupener Grenzland? Welche Anliegen hatten die Radiomacher und wen wollten sie damit erreichen? Das sind die Fragen, denen wir uns in dieser Sendung widmen wollen. Antwort darauf geben uns die Gründer und Mitarbeiter der illegalen Sender und deren Berichte ergänzen wir mit Originalaufnahmen, authentischen Tondokumenten aus jener politisch bewegten Zeit zu Beginn der 80er Jahre. Martin Bott und Susanne G. am Mikrofon blenden zurück.
1: Aus dem Johannes-Helfer-Haus. Gehen wir nicht heute unter

0: Das hier besungene Johannes-Höverhaus in Aachen ist ein großer Gebäudekomplex, der am Nordwesthang des Lußberges liegt. Nicht weit entfernt von den hohen Studentenwohntürmen, die das Bild des gesamten Stadtteils um die Rutscher- und Ruhmonder Straße prägen. Als die letzten Besitzer das Höverhaus verließen, es waren Ordensleute, die hier zuvor ein Lehrlings- und Schülerheim betrieben hatten, als sie das Haus verließen, stand es zunächst einmal völlig leer. Bis im Mai 1981 junge Leute einzogen, die keine bezahlbare Wohnung gefunden hatten. Sie besetzten das Gebäude und richteten kleinere Schäden wieder her, auch wenn sie keinen Mietvertrag besaßen. Den hätten sie zwar gerne unterschrieben, doch das ging nicht. Denn inzwischen hatten die Besitzer das Höverhaus an die Stuttgarter Anlagen- und Immobiliengesellschaft Consulting verkauft. Die wollte das erst wenige Jahre zuvor mit einem Millionenaufwand renovierte Gebäude abreißen lassen und dort ein paar teure Luxusvillen errichten, nach dem Bauherrenmodell, steuerlich abschreibungsfähig und deshalb besonders für Großverdiener attraktiv. Wenige hundert Meter vom Höverhaus entfernt mussten zur selben Zeit übrigens zahlreiche Studenten Eisenbahnwaggons bewohnen. In Aachen waren keine Zimmer mehr zu finden. Dass die jungen Hausbesetzer in dieser Situation gegen den geplanten Abriss des Höverhauses protestierten, ist verständlich. Auch Christoph Schäfler stellte sich auf ihre Seite. Der Radiopirat aus Leidenschaft hatte mit einem kleinen Sender namens Aktion 101 schon zuvor illegal Programme ausgestrahlt. Aus dem Hobby wurde nun bewusstes politisches Engagement.
1: Wie kommt es, dass das dann zum freien Radio wurde? Hier in Aachen war eine ganz spektakuläre Hausbesetzung und die Hintergründe zu dieser Hausbesetzung kannte ich ein wenig, weil ich bei einer Firma, die da mit drin verwoben war, vorher mal gearbeitet hatte und ich wusste, was das für Leute waren. Und das hat mich dazu bewogen, weil ich auch feststellte, dass in der örtlichen, in der Presse und in den Stellungnahmen der Stadt Aachen also immer so eine ganz einseitige Stellung bezogen wurde, hat mich dazu veranlasst, dieses Medium, was ich da hatte, diesen Sender, in den Dienst dieser Hausbesetzung zu stellen. Das heißt, denen also eine Sprache zu verleihen, deren Sprache zu verstärken. Und da, wie gesagt, bin ich hingegangen und habe das erste Mal den Sender also wirklich also politisiert. Ne? Die erste Sendung, die haben wir noch selbst gemacht und die darauffolgenden Sendungen kamen die Tonbänder über einen toten Briefkasten, der von Klenkes aufgestellt war. Das war eigentlich nur so eine Pappschachtel und da lagen dann die Kassetten drin. Ne? Und irgendwann habe ich sie mir dann abgeholt, wenn da mal gerade keiner guckte. Das war also wirklich ganz spannend. Wir haben die Sendezeiten veröffentlicht, mittels Flugblättern. Manche haben die auch auf Hauswände gesprüht. Da war ich zwar nicht beteiligt, aber es passierte halt. Wir haben als Freie Radios erstmal gedacht, Artikel 5 ist ein Recht, was jeder hat. Also hat auch jeder das Recht, seine Meinung frei und über ein elektronisches Medium zu äußern und notfalls auch ein eigenes Medium dafür zu besitzen. Also jeder muss das Recht haben, so einen Sender zu betreiben. Das fanden wir eine ganze Zeit lang ganz schick und haben da auch ganz heftig für gekämpft.
0: In diesem Kampf um mehr Meinungsfreiheit im Rundfunk stand Christoph Schäfler nicht allein. Die alternative Aachener Presse unterstützte ihn. Schon im Sommer 1981 hatte die Studentenzeitung der Technischen Hochschule, der TH Klenkes, gemeckert, Aachen, die einzige westeuropäische Großstadt mit Weltformat, noch immer ohne freies Radio. Aachen, das Mekka der E-Techniker der Welt, die Stadt mit der einzigartigen Möglichkeit, aus anderen Staaten zuzusenden, noch immer ohne freies Radio. Und auch der Klenkes, das alternative Stadtmagazin der Bürgerinitiativen, hatte einen freien Sender für Bad Aachen gefordert. 3 Wochen nachdem die Klenkes-Redakteure ihren entsprechenden Aufruf veröffentlicht hatten, schenkte man demselben Gehör. Denn am Abend des 23. Juli 1981 war auf UKW 104 MHz zum ersten Mal das freie Radio Aachen zu empfangen. Ganz neue Töne konnten die Aachener da plötzlich vernehmen.

0: wir wollen mehr.
1: Mehr Demokratie, verlangten die freien Radiomacher. Was meinten sie damit? In erster Linie ging es ihnen darum, das Meinungs- und Informationsmonopol der herkömmlichen Medien zu durchbrechen. Allen, die darin kaum oder nie zu Wort kamen, sollte nun das freie Radio zur Verfügung stehen. Erstmals, so die Überlegung, könnten die Betroffenen hier unzensiert und ohne jede Kontrolle ihre Sicht der Dinge darstellen, ihre Meinung äußern. Und die schien vielen wichtig in einer Stadt, in der ein einziger als äußerst konservativ bekannter Verlag beide örtlichen Tageszeitungen kontrolliert. Die führende der beiden, wie sich die Aachener Volkszeitung gerne selber nennt, muss sich dabei nicht selten den Vorwurf gefallen lassen, sie berichte unfair und unvollständig. Brachte sie auch im Juni 1982 nur die halbe Wahrheit? Das Freie Radio Aachen schien dies zu befürchten und informierte deshalb selbst über den Tod eines Fahrlehrers.
2: Ich habe gehört, dass ein Mann auf der Flucht gewesen wäre oder Fahrer auf der Flucht und dass die Polizei oder ein Polizist versucht hätte, in die Reifen zu schießen und ihn erwischt hätte.
3: Ich kann mir vorstellen, dass er Angst gehabt hat, wenn ein Auto auf mich zugerast käme. Aber da das ja von hinten, die Schüsse ja von hinten abgegeben worden sind, war ja eigentlich außerhalb der Notsituation und von daher verstehe ich die 5 Schüsse nicht.
4: Die Polizei, dein Freund und die Helfer hatten nichts Besseres zu tun, als die Leute über den Haufen zu knallen, obwohl das sicherlich nicht nötig gewesen wäre. Wenn ich jemanden verfolge, meine, der hätte irgendwas gemacht, schießt ihm in die Reifen, bin ich in der Lage, das so zu machen, dass der Mann zum Halten kommt, sollte ich lieber mein Schießeisen eingesteckt halten, finde ich.
5: Vielleicht kann man sich das nicht machen. Der Gesetzgeber besagt, dass der Betreffende auch anhalten soll. Ja? Und dann finde ich das für verantwortungslos, wenn die Polizei die Kelle herausnimmt und er sich, so wie ich den Zeitungsbericht gelesen habe, sich erdreistet und dann ein- oder zweimal ansetzt zur Flucht. Dass ich dann natürlich hingehe, auf Reifen oder sonst was schieße, es konnte ja auch etwas ganz anderes wollen. Es konnte ein Terrorist oder sonst was sein.
6: Es gibt genug andere Mittel. Der hätte ihn überholen können, irgendwie einen Weg sperren sollen oder irgendwie eine Büsche fahren lassen sollen. Aber nicht jemanden, wo er sieht, dass er Schlangenlinie fährt. Also, dass irgendwas nicht stimmt, entweder Tabletteneinfluss oder Alkohol. Dass er dann noch einfach schießt, ich finde das unmöglich. Dann sollte man wie in England die Pistolen abnehmen.
7: Ja, das bin ich auch.
6: Ja, das ist auch
7: wenn ich heute eine Taube hier runterschieße, habe ich einen Tierschutzverein aus dem Hals. Auf die Menschen dürfen sie rumknallen. Ja, ist wahr.

Warum sind die nicht mitten in, von mir aus mitten in der Nacht gekommen und haben gesagt, hier, das und das ist passiert, kommen Sie sofort her oder wir holen Sie. Ne? Und ich hätte ihn in dem Moment noch gesehen. Das wäre ja nur ein paar Stunden Unterschied gewesen. Dann hätte ich es aber begreifen und verstehen ja sowieso nicht, aber dann wäre das in meinen dummen Schädel reingegangen. Tja, heißt das nachher in ein irrtümliches Versehen. Tut uns leid, auf Wiedersehen. Ja, so wird das im Endeffekt nachher aussehen. Was mit der Familie ist, dass der keine Ernährer mehr hat, das interessiert doch gar nicht. Und guck dir doch mal das Bild an, der grinst auch noch so frech. Wenn du dran vorbeigehst, meinst du, guck dir hinterher. Ich meine, wenn ich jetzt wüsste, er käme morgen oder übermorgen wieder. Dann hätte ich gesagt, verdammt, du liegst den ganzen Krempel in der Ecke und wartest. Und bei meinem Warten wird ja sinnlos sein.

In dieser Sendung vom Juni 1982 kehrte das Freie Radio Aachen die Sicht der Dinge einmal um. Befragt wurden nicht Polizei oder Staatsanwaltschaft, die den Vorfall ohnehin nur mit einem nichtssagenden Statement kommentiert hätten. Befragt wurden ganz normale Bürgerinnen und Bürger. Und als am meisten Betroffene die Frau des erschossenen Fahrlehrers. Diese Stimmen waren in den örtlichen Tageszeitungen so nicht zu lesen. Dennoch stieß die Sendung im Freundeskreis des Freien Radios Aachen nicht nur auf Zustimmung. Gefühlsduselei warfen einige ihren Kollegen vor, sie hätten Betroffenheitsradio produziert. Einig war man sich hingegen darin, dass im lange Zeit konservativ dominierten Aachen anders berichtet werden müsste als bislang gewohnt, frecher vor allem.

0: Affen langweilen sich auf der Straße die Hunde. Sie flehen untertänig.
1: Gib uns einen Fußtritt,
2: o Fremdling.
1: Das wird vielleicht uns zerstreuen ein wenig.
0: Ich bin in diesem langweiligen Nest ein Stündchen herumgeschlendert. Hat sich nicht viel verändert. Noch immer das hölzern pedantische Volk. Noch immer ein rechter Winkel. In jeder Bewegung und im Gesicht der eingefrorene Dünkel.

0: So viel Beifall wie dieser Aachen-Spot auf der Grundlage von Heinrich Heines Wintermärchen, so viel Beifall erhielt nicht jede Sendung des Freien Radios. Heftig umstritten war zum Beispiel das nun folgende Programm des sogenannten Ermittlungsausschusses, einer Gruppe von betont kritischen jungen Leuten, die ihresgleichen vor befürchteten Übergriffen der Polizei schützen wollte. Mit der gerieten die politisch Aktiven während der heißen Demos der 80er Jahre nämlich öfter aneinander. Dazu musste man nicht unbedingt ein vermummter Autonomer sein.
1: Was tun bei Festnahmen durch Bullen?
2: Ruhe bewahren!
1: Verhaltensmaßnahmen gegenüber den Bullen.
3: Bei einer Personalienfeststellung. Die Bullen können unter dem Vorwand der Gefahrenabwehr Personen anhalten und ihre Personalien feststellen. Eine Weigerung, die Personalien anzugeben, hat zur Folge, dass man auf die Wache mitgenommen wird. Wichtig ist ein gültiger Personalausweis. Autofahrer, Wagenpapiere und Führerschein nicht vergessen. Außerdem nach dem genauen Grund der Personalienfeststellung fragen. Dienstnummer des Bullen geben lassen und dann noch auf der Wache auf keinen Fall Fragen außer zur Person beantworten. Nach den Personalienfeststellungen sind die Bullen verpflichtet, dich sofort freizulassen. Von dort aus darfst du Anwalt und Angehörigen telefonisch verständigen. Geld zum Telefonieren mitnehmen. Wenn Bullen sich weigern, nerv sie. Bestehen immer wieder darauf, droh mit Anzeige. Nur Angaben zur Person machen, nicht Angaben über Arbeitsstelle, Eltern und so weiter. Keine Aussagen zur Sache machen, weil jeder Satz gegen dich oder Freunde verwandt werden kann und wird. Keine Unterschriften geben.

0: bei einer vorläufigen Festnahme. Vorläufig festgenommen werden kann, wer auf frischer Tat betroffen wird und sich nicht ausweisen kann oder flieht, um sich der Personalienfeststellung zu entziehen. Wichtig, bei der Festnahme laut den Namen rufen. Umstehende sollen ihn sich merken, weitergeben an Anwalt oder Freunde und die Umstände der Festnahme genau aufzeichnen. Bei Verletzungen einen Arzt verlangen, der Attest anfertigt, nach der Freilassung einen weiteren Arzt aussuchen, der ebenfalls Verletzungen attestiert. Bei beschädigten Sachen schriftliche Bestätigung verlangen. Fordere eine Rechtsmittelbelehrung. Nach der Freilassung sofort melden, dass du frei bist. Mach ein Gedächtnisprotokoll, das ist sehr wichtig. Und noch etwas. Bei Demos spielt euch nicht als Hilfsscheriff auf. Macht nicht während der Demo die Leute an, die zum Beispiel Farbbeutel oder Steine werfen. Über sowas kann man nach der Demo reden. Während der Demo schwächt das uns alle. Ihr nehmt sonst den Bullen die Arbeit ab.
1: Hier möchte ich, der Christian vom Freundeskreis, eben kurz meine persönliche Meinung sagen. Ich bin erst einmal generell gegen Gewalt, verstehe und kenne aber auch die Situation, wenn sich durch den Druck und die Gewalt der Gesetze und Bonzen die Wut aufbaut und dir der Bauch platzt, und da stehe ich auch voll dahinter. Ich habe aber Vorbehalte gegen Gewalt, besonders Gewalt um ihrer eigenen Willen. Und da kann, ja muss ich meine Meinung äußern und mache auch mal einen Steinewerfer oder Schläger an.

0: Was die einen gutheißen oder zumindest tolerierten, das lehnten andere strikt ab. Gewalt in der politischen Auseinandersetzung. Die Szene war in dieser Frage gespalten und das wurde auch in diesem Beitrag vom Juni 1982 deutlich. Interessant war, wie das Freie Radio damit umging, offen nämlich. Geradezu vorbildlich demonstrierte es damit das demokratische Prinzip von Rede und Gegenrede. Von Zeit zu Zeit erhielten die streng abgeschirmten Techniker des Freien Radios allerdings auch Sendungen zugespielt, die sie so auf keinen Fall ausstrahlen wollten. Da konnte sich der Freundeskreis, der für die Produktion der Programme sorgte, noch so sehr ins Zeug legen. Auch ihm war übrigens nicht bekannt, wer die Sendungen dann letztlich in den Äther schickte und sich damit der Verfolgung durch Post und Polizei aussetzte. Die Techniker mussten unter allen Umständen geschützt werden und deshalb traten beide Seiten nur über einen toten Briefkasten miteinander in Kontakt. Ein Briefwechsel.
1: Freundeskreis des Freien Radios Aachen am 27. November 1982. An die Techniker, Technikerinnen. Wir finden den Sendetermin okay, würden uns jedoch darüber freuen, wenn Sendungen öfter möglich wären. Wir verbreiten den 19-Uhr-Termin zur Sendung am 1. Dezember. Eine Zensur bzw. Veränderung von Beiträgen darf unter keinen Umständen weder durch gesetzlichen Druck, also Presserecht, noch durch das Technikerkollektiv oder sonst wie stattfinden. Wir können und wollen keine Sendungen zensieren und fordern dasselbe auch von euch, claro? Auch für euch sollte gelten, wollen wir ein freies Radio sein, dann nehmen wir auch mal Schwachsinn rein. Schöne weihnachtliche Grüße, euer Freundeskreis Freies Radio Aachen.
0: Die Techniker des Freien Radios Aachen antworteten darauf mit dem folgenden Schreiben.
1: Sehr geehrte Damen und Herren, wir sehen uns leider nicht in der Lage, diese Kassette, die Sie uns freundlicherweise zukommen ließen, in dieser Form der Öffentlichkeit zugänglich zu machen. Sie erhalten sie deshalb zurück mit der Bitte, sie auf maximal 10 Minuten zu kürzen. Es erscheint uns nämlich unmöglich, derartiges kommentarlos in den Äther zu schicken. Hochachtungsvoll, die Techniker von FRA.
0: Kurze Zeit später mussten sich die Techniker erneut an die Mitglieder des Freundeskreises wenden, denn so erklärten sie in ihrem Brief:
1: Wir waren sehr erstaunt darüber, dass sie uns eine neuerliche Kassette, Thema Teenies und Mofas oder so, zukommen ließen. Wir hatten eine Antwort auf unseren Vorschlag, die letzte Kassette auf 10 Minuten zu kürzen, um einen Kommentar anhängen zu können, erwartet. Nun, diese neue Kassette hat uns ebenso wenig erfreut. Um genau zu sein, für diese Sendung wird keiner von uns in Kauf nehmen, gefasst zu werden. Sie ist ungeeignet dafür, Jugendliche als Hörer und als Produzenten zu gewinnen. Es ist doch sehr misslich, dass sie keine konkreten Bezüge hat, keine Aussage enthält und sicherlich auch nicht von Jugendlichen gemacht ist. Deshalb haben wir die Sendung an Sie zurückgesandt. Ein bisschen ratlos verbleiben wir, Ihr Technikerkollektiv.
0: Das sogenannte Technikerkollektiv hatte bis zum Winter 1981 eine ganze Reihe von meist viertelstündigen Sendungen ausgestrahlt. Den 4 Programmen zum besetzten und nach 150 Tagen gewaltsam von der Polizei geräumten Johannes-Höwe-Haus waren Berichte über Friedensdemos und Wohnungsnot gefolgt. Die 7. Sendung des Freien Radios Aachen endete für die alternativen Radiopiraten dann jedoch mit einer unangenehmen Überraschung. Die Peiler der Bundespost hatten den Sender aufgespürt und die Polizei zwang ihn am 2. Dezember 1981 abzuschalten. Das kam den Techniker des Freien Radios Aachen, denn in Wirklichkeit gab es nur einen, das kam Christoph Schäfler teuer zu stehen.
2: Das hat gekostet, rund über den Daumen mit allem drum und dran, 10.000 Mark. Verlust der, wie gesagt, der Sendeanlagen, dann die Strafe, als auch dann noch Rechtsanwalt und das quasi nicht mehr verwenden können eines Ersatzsenders, der dann ganz schnell aus dem Verkehr gezogen worden ist, der also nicht in die Hände der Post gefallen war. Natürlich habe ich weiter gesendet, aber nicht mehr vom Boden der Bundesrepublik aus, sondern aus dem benachbarten Ausland, von Belgien aus. Ja, teils über eigene Sendeanlagen, aber teils auch über, quasi per Huckepack, nicht? Über dort gerade entstandene freie Radios. Also in Ostbelgien, da war Ende 81, war der erste Sender zu hören, Radio Hermann, erinnere ich mich noch sehr gut dran, weil nämlich die, nach meiner Aushebung, darüber sich der Freundeskreis des Freien Radios Aachen plötzlich meldete. Für mich total unerwartet, weil ich gar nichts davon wusste und ich redete zufälligerweise so im Radio rum und dann plötzlich kam es dann da aus dem Empfänger raus. Ich war so wirklich, das war so schon ein tolles Gefühl. Ich merkte also auch so ein Stück Solidarität da war und wie das dann weiterging. Ne?
3: Einen herzlichen Gruß an die Hörer von Radio Hermann vom Freien Radio Aachen.
4: Amor, Stein und Eisenbrich. aus Stein und Eisen bricht, aber ihre Herrschaft nicht. Das zeigte sich am letzten Mittwoch. Mit einem lange vorbereiteten riesigen Aufgebot von Polizei, politischem Kommissariat und Peilwagen der Post wurde, Zitat Aachener Volkszeitung, ein
5: Sender, der in der letzten Zeit in Aachen sein Unwesen trieb,
4: ausgehoben.
6: Bei dieser Gelegenheit einen herzlichen Gruß vom Freien Radio an die Kollegen von der Post.
3: Und hier unsere Antwort.
2: Ja, und dann ein 82, Anfang 82 gründete sich Radio Distel. Radio Distel verstand sich als Friedenssender schlechthin und auch als großer Protagonist des freien Radiogedankens.
0: Und deshalb unterstützten die ostbelgischen Radiofreunde auch das freie Radio Aachen. Nur wenige Kilometer von der deutschen Grenze entfernt strahlten sie nun die Sendungen der Aachener Radiopiraten aus. Damit halfen sie ihnen, sich dem Zugriff von Post und Polizei zu entziehen und sorgten gleichzeitig dafür, dass die Aachener Szene auf ihr Radio nicht verzichten musste. Dank ihrer Sendeleistung war die ostbelgische Station nämlich auch in Deutschland wunderbar zu empfangen.
7: 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Wir haben jetzt genau 13:32 Uhr.

0: Wie das freie Radio Distel entstand, das schildert der Eupener Peter Schlembach.
1: In Ostbelgien war es die Volkshochschule der Ostkantone. Das ist eine Einrichtung in Trägerschaft hauptsächlich der christlichen Arbeiterbewegung, die das Medium Radio für ihre politische Arbeit in der Erwachsenenbildung nutzen wollte. Ich war damals Leiter dieser Volkshochschule der Ostkantone. Wir haben anfangs illegal gesendet, allerdings gemeinsam mit anderen Radios, die in einem Dachverband, das war die ALOB, Association pour la Libération des Ondes de Belgique, organisiert waren. Anfangs haben wir noch sehr stark darauf gesetzt, dass wir durch Lobbying, durch Alsdruckgruppe auch, diese illegale Situation durch eine Gesetzesinitiative aufheben könnten. Die erste Sendung von Radio Distel, die ist zum Beispiel illegal über den Sender gegangen, illegal. Allerdings im Rahmen einer breiten Öffentlichkeit, die wir anlässlich eines Festes der Volkshochschule, das war das 15-jährige Bestehen der Volkshochschule, geschaffen hatten, so dass wir die Gewähr hatten, dabei in Ruhe gelassen zu werden. Wir haben also so gesendet, nur wenige Stunden am Anfang. Und späterhin, im zweiten Jahr unseres Bestehens, ging das dann fast durchgehend 24 Stunden auf 24. Der Hörerkreis, denke ich, war recht groß, zumindest im Anfang. Ich schätze, dass in Eupen und Umgebung, genaue Zahlen haben wir nicht, aber ich schätze, dass doch ca. 2000 Personen regelmäßig Distel einschalteten. Das ist gemessen an der normalerweise von uns und durch unsere Arbeit erreichten Personengruppen eine ganze Menge. Sowohl meine ich der Anspruch, das Mikrofon dem Hörer zu öffnen, wie auch der Anspruch, nicht in Konkurrenz zu den traditionellen Medien zu arbeiten, sondern eher komplementär Randgruppen beispielsweise senden zu lassen, totgeschwiegene Probleme aufzugreifen, lokale Probleme aufzugreifen, Bürgerinitiativen zu integrieren. Dieser Anspruch, denke ich, der ist am Anfang recht gut erfüllt gewesen.
2: Und wer sich jetzt hier in die Diskussion einschalten möchte, der kann uns hier anrufen. Ich muss jetzt schnell Papier und Bleistift holen. So, dann fangen wir schon mal an mit der Nummer. Das ist die Nummer 740931 in Eupen. Die Vorwahl von Deutschland her ist 0032 für Belgien und 87 für Eupen.
1: Neben der christlichen Arbeiterbewegung und ihren Teilorganisationen, das ist schon eine ganz starke Gruppe in Ostbelgien, haben wir zu dieser Zeit auch recht rege Unterstützung durch diverse politisch tätige Gruppen oder durch Bürgerinitiativen gehabt.
0: Und Unterstützung brauchten die ostbelgischen Radiofreunde, denn mit ihrem Engagement für einen unabhängigen, freien Sender hatten sie sich einiges vorgenommen. Was sie unter freiem Radio verstanden, das erklärten sie interessierten Hörern so.
3: Mit dem freien Radio, das ist so gemeint, dass wir von niemandem abhängig sind, außer von uns selbst. Ne?
4: Ja.
3: Und ich meine, das ist was Normales, ne? Das von uns selbst. Und dass da praktisch jeder mitmachen kann. Mhm. Weißt du, wo die Redaktionssitzung abgehalten wird?
4: Oh, ja.
3: Dann ladst du da einfach mal ganz cool hin und dann guckst du mal, was Sache ist.
4: Ja, stell mal vor, das habe ich schon gemacht.
5: Ja, Radio Distel.
6: Hallo, hier ist Josef.
5: Ah, hallo Josef.
6: Hallo, wie geht es?
5: Ja, ganz gut.
6: Ja?
5: Mhm.
6: Hey, du, hör mal.
5: Ja.
6: Ich höre gerade eure Sendung, ja?
5: Ja.
6: Und da hatte ich eigentlich auch noch was zu sagen.
5: Mhm.
6: Ich finde eigentlich auch, dass vielleicht auch mir die Zuhörer vielleicht auch einen ziemlich großen Teil zu der Sendung beitragen sollten. Jetzt frage ich mich, ob es vielleicht nicht interessant wäre, ein Thema irgendwo vorzuschlagen, ja, und dann einfach die Leute anrufen lassen zu einem gewissen Thema, das ihr vorschlagt. Weil manchmal denke ich mir, ist tatsächlich ziemlich viel Musik drauf, obwohl ich gerne Musik höre, muss ich ehrlich sagen.
5: Mhm.
6: Außerdem habe ich auch gerne die Art von Musik, wa? Wenn ich eine andere Musik hören möchte, dann schalte ich einen anderen Radiosender ein.
5: Ja.
6: Oder ich tue mir eine Schallplatte auflegen.
5: Mhm, eben.
6: Aber manchmal denke ich mir, wenn wir ja schon die Möglichkeit haben, freies Radio zu haben, dann wie in Alpen, dann eben ein Thema, das so durch die Stadt läuft. Es gibt ja immer so Sachen, die irgendwo ziemlich aktuell sind. Und eben da so ein Thema im Radio so wenn ihr dazu einfach vorschlagen könnt, die Leute einfach zu dem Thema, den ihr irgendwie Fragen stellt oder irgendwo, ich weiß nicht, etwas dazu sagen können.
5: Ja, das können wir mal machen, das ist eine gute Idee.
6: Manchmal könnte man wirklich mehr auf Themen eingehen, die eben aktuell sind.
5: Mhm.
6: Oder auch im Land aktuell, also muss nicht unbedingt auf der Stadt Alpen
5: betroffen ja, ja.
6: sein. Ich weiß nicht. Denke ich mal manchmal schon, sonst im Großen und Ganzen habe ich eigentlich eure Sendung ziemlich gern.
5: Ja, hast mich ja auch ziemlich gern, weil
6: ja, ganz genau.
5: Ist der. Ja. Ist gut.
6: Okay.
5: Also Josef, danke ich dir für den Anruf.
6: Ja.
5: War, fand ich unheimlich gut.
6: Mhm.
5: Hör mal, ich mach dir mal einen Vorschlag.
6: Ja.
5: Wir sehen uns ja oft hier noch in Jugend, Herr Herren.
6: Ja.
5: Mhm. Und wenn du das nächste Mal kommst, dann sprechen wir mal drüber, dann kommst du mal mit uns.
6: Ja,
5: und dann kannst du ja hier mal so ein halbes Stündchen und ein Stündchen. Ja, und das machen, was du gerne hättest. Okay, aber sonst tschüss,
6: Dann tschüss, jo.
5: Tschüss.

und das zu senden, was ihn betrifft, was er gerne senden möchte. Ich kam zu Radio Distel und habe zunächst erstmal in einer Popmusiksendung mitgewirkt und habe dann aber sehr schnell meine eigene Sendung aufgezogen, die sich LP-Time nannte. Und dort habe ich LP-Neuerscheinungen rezensiert, also sprich besprochen, kritisiert. Wir haben uns einmal in der Woche zu einer Redaktionssitzung getroffen und dort wurde also besprochen, was man so in der nächsten Sendewoche machen könnte, wer wohin geht und was aufnimmt, ein bisschen organisatorisches auch. Und ansonsten wurde der Sendeinhalt aber doch dem Macher der Sendung überlassen. Er konnte da vollkommen frei handeln. Wir haben direkt aus Eupen gesendet. Ja, das ist ein ganz normales Einfamilienwohnhaus gewesen, wo wir die Möglichkeit bekamen, und in der Dachkammer den Sender und das Studio zu installieren. Es war so ein richtiges Gefühl wie ein Amateurfunker, der in seiner Funkbude sitzt. Dementsprechend war natürlich auch die Studiotechnik nicht so toll wie beim öffentlich-rechtlichen Radio. Wir hatten mehr so den Amateurstandard, sprich ganz normale Kassettenrekorder, ein ganz normales Sechskanal-Mischpult, wie es jeder Hobby-Disc-Jockey benutzt. Das Einzige, was relativ professionell, wenn auch dann etwas veraltet war, das war der Sender. Das war ein Rode- und Schwarz-UKW-Sender, wie ihn auch der WDR und SWF zum Beispiel benutzt haben in den 50er Jahren. Da kam das Ding nämlich her, richtig noch mit Röhren betrieben. Es war immer also immer was am Glühen und am Heizen. Das musste natürlich auch kontrolliert werden, wie die Röhre aussah. Und vom Zustand der Röhre hing dann auch die Sendeleistung ab. Bei so einem Hobbyradio hat natürlich nicht jeder immer die Zeit, im Studio zu sitzen. So wurde eigentlich hauptsächlich am Wochenende Programm gemacht. Und den Rest der Zeit musste man natürlich auch füllen. Man musste ja in der Luft bleiben. Und so haben wir dann immer Musikbänder produziert. Am Anfang liefen die als reine Musikbänder rund um die Uhr über eine Tonbandmaschine, die ein bisschen umgebaut wurde, die also vierspurig dann eine Spur nach der anderen abspielte. Somit hatten wir eine Laufzeit von fast 24 Stunden.

0: Und später wurden dann diese sogenannten soziokulturellen Beiträge eingefügt. Das waren Geschichten, ich erinnere mich da, ein Band zum Beispiel über Brecht, dann waren Verbraucherberatungen und sowas alles darin enthalten, also Themenbänder.
1: Wie so ein normales Sendewochenende bei Radio Distel ablief, das zeigt ein Blick in das Programmschema vom September 1983. Mit der Sportvorschau am Freitagabend begannen die Wochenendsendungen. Samstags folgte um 11 Uhr Eckis Frühschoppen, mittags um 12 dann das regionalpolitische Magazin Eupen rundherum. Und anschließend alle 14 Tage entweder Buschbeat oder Lonson Calling. Um 15 Uhr startete die Friedenswelle. Von 16 bis 17 Uhr gab es Veranstaltungshinweise unter dem Titel Schmelztiegel und danach begann die Vorabendsendung Buenos Tardes, Amigos. Um 18 Uhr gefolgt vom Kaleidoskop, einem Pop- und Subkulturmagazin inklusive der Reihe Humor im Alltag. Bis 9 Uhr abends ging dann der Popshop auf Sendung und im Anschluss daran war Raum für aktuelle Themen. Das Sonntagsprogramm begann morgens um 10:30 und bot im vierwöchentlichen Wechsel unter anderem Rübis Politshop, die Printenschwestern, eine Sendung für homosexuelle Hörerinnen und Hörer, sowie einen eigenen Kinder- und Jugendfunk. Am Montagabend startete die neue Radiowoche dann mit der Knast-Sendung Von drinnen nach draußen, die sich jeweils mit der Jazzbühne abwechselte. Welchen Stellenwert politische Informationen in diesem Programm hatten, schildert Thomas Henselmann.
0: Das ist auch ein sehr großes Anliegen der Freien Radios gewesen, gerade politisch zu informieren und da auch alternativpolitisch, sprich also Friedensinitiativen. So gab es zum Beispiel dann auch wöchentlich eine Sendung, die sich Friedenswelle nannte und dann auch von Demonstrationen bei auf Fliegerhorsten und sowas berichtete.
2: Böschen 2, das bedeutet Zielgenauigkeit von 30 Meter, ca. 2000 Kilometer Reichweite, extrem kurze Flugzeiten, ca. 6 Minuten Aachen-Moskau, neuer Atomsprengkopf,

0: der 12 Meter tief in die Erde eindringen und so erstmals feindliche Raketensilos und Befehlsbunker zerstören kann. Pershing 2 soll angeblich 1983 kommen. Dazu schreibt die Bunte Illustrierte vom 24.04.1980, ohne Wissen der Bundesregierung sind in den letzten Wochen, verpackt in Verpflegungscontainern für Amerikaner, mehrere Pershing 2 Langstreckenraketen in die Bundesrepublik eingeflogen worden.
1: Und ja, dann wurde auch die Möglichkeit gegeben, politische Informationen sehr direkt und aktuell, zum Beispiel von Demonstrationen mit einzubringen, indem dann irgendwelche Leute, die auf der Demo waren, sich eine Telefonzelle suchten, den Sender anriefen und dann wurde das Telefongespräch direkt aufgeschaltet und so kam also sofort eine Live-Reportage zustande. Und natürlich jeder Hörer konnte auch der eigene Radiomacher sein, indem er einfach zu Radio Distel hinging und sagte, er möchte gerne was produzieren, eine Sendung machen oder irgendeine Kassette produzieren, die er dann später reingebracht hat und die dann gesendet wurde.
2: Gesendet wurden auch Polit-Songs. Mit denen wollten die Distel-Redakteure ihre Meinung zum Rüstungswettlauf zwischen Ost und West verdeutlichen.

0: Im Studio war es natürlich im Winter immer bitterkalt, ist natürlich im Dachstübchen ungeheizt. Wir hatten dann eine kleine Propanglas-Gasflasche mit einem Brenner oben drauf. Und seltsamerweise, immer wenn ich im Winter ins Studio kam, um Sonntagabend meine Sendung zu fahren, war die Flasche leer. Und ich habe dann immer fürchterlich gefroren und hatte immer blaue Finger, habe mir manchmal dann schon mit Glühwein über die Runden geholfen, was dann natürlich den Effekt hatte, dass ich dann zwischenzeitlich mal die Regler verwechselt habe und auf diese Weise immer etwas Mist gebaut habe. Das waren so kleine Sachen, die dann auch vielleicht die Liebenswürdigkeit einer solchen Station ausmachen. Alles nicht so ganz perfekt.
1: Was die Perfektion anging, war Radio Distel den großen öffentlich-rechtlichen oder kommerziellen Privatsendern also deutlich unterlegen. Dennoch beeindruckte das Freie Radio in Ostbelgien selbst Aachener Politiker. Wodurch? Was gefiel ihnen an der kleinen Station, die damals in Deutschland niemals eine Sendeerlaubnis erhalten hätte? Dazu der Aachener Oberbürgermeister Jürgen Linden, SPD.
2: Zunächst einmal begrüße ich die Initiative, ein freies Radio zu gründen. Ich habe mich persönlich in Belgien bei Radio Distel vor Ort informiert über die Arbeit, vor allem auch wer an dieser Arbeit mitmacht und wie es organisiert ist, wie es auch finanziert ist. Ich muss sagen, diese freie Initiative aus der Bürgerschaft heraus läuft dort positiv, und was in Belgien positiv läuft, müsste im Prinzip in der Bundesrepublik auch funktionieren können. Ich nenne die Einrichtung Freies Radio, weil sie unabhängig von Verwaltungen, Räten oder sonstigen Parlamenten gegründet wird. Ich nenne es auch deshalb frei, weil der Bürger, der dieses Medium nutzt, auch frei darüber bestimmen kann, was über dieses Medium an die Hörer weitergeleitet wird. Das hat sehr wohl Unterschiede zur öffentlich-rechtlichen Anstalt und hat auch Unterschiede zu einer von Wirtschaft und Werbung getragenen Einrichtung. Sie ist halt eben unabhängig.
1: Und genau diese Unabhängigkeit missfiel den meisten politisch Verantwortlichen in der Bundesrepublik. Die freien Radios mussten weder Politiker hofieren, noch auf etwaige Werbekunden Rücksicht nehmen. So verdienten sie zwar kein Geld und ihre Redakteure machten keine Karriere. Doch dafür konnten sie reden, wie ihnen der Schnabel gewachsen war. Auch beim Bonner Besuch des US-Präsidenten Ronald Reagan im Juni 1982 redeten die freien Radiomacher den damals Mächtigen nicht nach dem Mund.
3: Meine sehr verehrten Damen und Herren, wir heißen den amerikanischen Präsidenten in Deutschland willkommen. Ich wende mich an die, die meinen, durchzukommen mit der Parole, lieber rot als tot. Sie mögen begreifen, dass Sie die falsche Reihenfolge gewählt haben. Zuerst rot und dann tot. Wenn das Bündnis zwischen Amerika und Europa zerbricht, Europa neutralistisch, pazifistisch in den Sog der sowjetischen Machtpolitik kommt, wird Europa Kanonenfutter für die sowjetischen Herrschaftsinteressen gegenüber dem Kriege, der dann mit großer Wahrscheinlichkeit kommen würde, nämlich dem Kriege mit Washington. Solange wir in Europa mit den Amerikanern Wache halten, können wir und die kommenden Generationen in Ruhe arbeiten, in Frieden schlafen und in menschlichem Glück unser Dasein gestalten. Und mehr wollen wir nicht.

0: Hier ist die Freie Eurovision Frankfurt. Angeschlossen sind alle freien Radios der Bundesrepublik Deutschland und Radio Distel in Belgien. Wir melden uns mit einer Direktübertragung anlässlich des Besuchs des amerikanischen Präsidenten Ronald Reagan in Bonn. Wir schalten jetzt um zu unserem Bonner Korrespondenten.
1: Hier spricht Dieter Lück aus dem Deutschen Bundestag. Meine Damen und Herren, wir befinden uns hier im Plenarsaal des Bundeshauses. Die Atmosphäre ist heute feierlicher als zu den üblichen Geschäftszeiten. Die Wände sind mit den Fahnen der Vereinigten Staaten und der Bundesrepublik geschmückt. An der Stirnwand, dort, wo sonst der Bundesadler hängt, prangt eine riesige Kuckucksuhr. Die ausnahmsweise vollzählig angetretenen Abgeordneten haben ihre besten Anzüge angelegt. Auf jedem Platz steht eine hübsche Dose Coca-Cola, ein frischer Big Mac und, last but not least, ein Feuerzeug in Pershing-Form. Kleine Aufmerksamkeiten des Hohen Gastes, der zu uns über den großen Teich gekommen ist. Und da kommt er endlich. Hoch zu Pferd reitet er in den Deutschen Bundestag ein. Seine Linke ruht lässig auf dem Sattelknauf, während er mit der Rechten seine Augen gegen das Blitzlichtgewitter abschirmt. Fest schaut er dem Bundeskanzler in die Augen, der im gemessenen Schritt und in einem etwas zu engen Matrosenanzug entgegengeht. Während der Präsident nun die Reihen der Abgeordneten abreitet, intoniert der Bonner Fanfarenzug die amerikanische Hymne.

0: Mit dieser feierlichen Gemeinschaftssendung hatte die Aktivität der Freien Radios in der Bundesrepublik ihren Höhepunkt erreicht. Zwar gründeten die Piraten wenige Monate später in Köln noch die Assoziation der Freien Radios, und mehrmals trafen sie sich bei vertraulichen bundesweiten Konferenzen. Doch allmählich zerbröckelte der Zusammenhalt. Und in der Frage, ob die Freien Radios eine Legalisierung nun anstreben sollten oder nicht, waren die einzelnen Initiativen sowieso nie übereingekommen. Die belgischen Freien Radios hatten es da leichter. Thomas Henselmann?
1: Ja, Radio Distel war nur am Anfang als Piratensender gestartet, aber in Belgien waren die Behörden damals schon sehr schnell sehr fortschrittlich. Die haben dann sehr schnell die Legalisierung eingerichtet, das heißt, es wurde auf Antrag eine sogenannte vorläufige Lizenz erteilt. Radio Copacabana gab es damals und Radio RTI. Und es gab noch den berühmt-berüchtigten BNL, der weit über die Landesgrenzen von Belgien hinaus sendete. Es gab letztendlich in jedem kleinen Ort gab es eine kleine Station. Ja, heutzutage sind die Auflagen etwas strenger geworden, vor allen Dingen in technischer Hinsicht. Das heißt, die Station wird technisch abgenommen mit Prüfprotokoll und allem. Dazu muss man natürlich dann geeignete Sendeanlagen haben. Außerdem kam irgendwann noch während der Zeit, in der ich aktiv war, auch die Auflage, 25% des Sendeinhaltes müssen Wortinhalt sein. Die sogenannte, in Belgien drückt man das so aus, soziokulturelle Animation. Das heißt, es darf nicht nur aus Ansagen von Plattentiteln bestehen und nicht nur die Uhrzeit gesagt werden, sondern es soll auch allgemeinbildende Funktionen haben, der Wortbeitrag. Also schlichtweg Bildung vermitteln.
0: Ein Radio, das Bildung vermitteln soll? Wie altmodisch. Wer will denn sowas hören? Wortbeiträge sind ja längst aus der Mode gekommen, seit die Bundesländer Mitte der 80er Jahre neben dem öffentlich-rechtlichen auch den Privatfunk zuließen. Und seit die werbefinanzierten Dudelwellen immer höhere Einschaltquoten erzielten, mit ihren zum Verwechseln ähnlichen jugendorientierten Musikprogrammen, schnoddrig moderiert und ohne jeden Tiefgang. Mit ihrem kommerziellen Erfolg setzten die privaten Musikradios die öffentlich-rechtlichen Anstalten dann so unter Druck, dass die begannen, die Dudelwellen nachzuahmen, um ihre Einschaltquoten und Werbepreise zu halten. Nun wurden die Sendungen zur Ware und Radiomachen zum Geschäft. Zwar gelang es einigen Sendern, sich dieser Logik zu entziehen, doch das Freie Radio Distel gehörte nicht dazu. Denn Mitte der 80er Jahre musste es seine Arbeit einstellen. Weshalb, Thomas Henselmann?
1: Wenn man sein Radio-Hobby natürlich selbst finanziert, dann mangelt es immer an Geld. Die Technik wird immer älter, die muss ja schließlich gewartet werden. Und wenn sie nicht gewartet wird, dann verlässt sie einen irgendwann. So hatten wir nachher extreme technische Probleme. Dazu kam dann noch, dass ideologische Differenzen entstanden über die Zukunft des Radiomachens. Einige wollten mehr in die professionelle Richtung, auch mit Werbung. Andere konnten nicht mehr so viel Zeit investieren, um das Projekt allgemein zu stützen, sondern wollten nur noch ihre eigene Sendung fahren. Und so verlief sich das Ganze dann mit der Zeit. Da war es vorbei. Kein Geld mehr, kein Senden mehr.
0: So schnell kann das also gehen, wenn die Kasse nicht mehr stimmt, weil ein Sender nicht zum Werbemedium werden will, jedoch weder Rundfunkgebühren noch ausreichend Spenden zur Verfügung hat. Auch die anderen zu Beginn der 80er Jahre gegründeten Freien Radios stellten ihren Betrieb schließlich ein. Dazu Christoph Schäffler.
2: Radio Dreieckland hat überlebt, aber nur deshalb, weil sie wirklich ganz beharrlich immer weitergemacht haben. Sie haben auch einen riesen Freundeskreis gehabt. Den gab es aber nirgendwo anders in dieser Bundesrepublik nochmal in der Form. Es gab keine freie Radiobewegung. Es gab einzelne Initiativen, einzelne Leute, die was gemacht haben. Aber es gab nicht so eine Bewegung wie in Frankreich oder wie vor allen Dingen wie in Belgien. Da hat sich ja immerhin diese Assoziation zur Befreiung der Radiowellen, diese AOB gegründet unter Roger Noël, der es immerhin geschafft hat, dass da so eine Solidarität war, dass wenn heute ein Sender ausgehoben wurde, morgen 5 oder 6 neue da standen. Das hat es hier in der Bundesrepublik nie gegeben.
0: Letzte Versuche, den Freien Radios noch einmal Leben einzuhauchen, wirkten rührend, verliefen aber erfolglos.
3: Achtung, Karteileichen! Die Einladung für das nächste Bundestreffen Freier Radios wird die letzte sein, die an alle Adressen geht. Haben wir bis dahin keine Nachricht mehr erhalten, so gehen wir davon aus, dass euer Radio tot ist und wir streichen euch von der Liste. Gebt also auf alle Fälle ein Lebenszeichen, wenn ihr noch weiter etwas von der Assoziation Freier Radios wissen und eingeladen werden wollt. Das gilt für alle, die schon seit längerer Zeit nicht mehr auf irgendwelchen Treffen gesehen wurden. Lasst euch nicht erwischen.
0: Auch das Freie Radio Aachen verabschiedete sich, und zwar von den Peilern der Post. Schließlich verbanden einen viele gemeinsame Erinnerungen.
4: Ja, und jetzt noch eine Information an unsere Freunde von der Post. Sie haben noch genau 30 Sekunden Zeit. Dalli, Dalli.

0: Die Moral von der Geschichte? Wenn ich auch schön mehr fünf schnell.
1: Das wäre ein schöner Schluss und wir könnten die Geschichte im Grunde auf sich beruhen lassen, hätten wir nicht gerade in jüngster Zeit erneut bedenkliche Verstöße gegen das Fernmeldeanlagengesetz registrieren müssen. Also jenes Gesetz, das den Betrieb nicht genehmigter Stationen untersagt. Verstöße dagegen wurden zum einen aus Hamburg bekannt. Dort hatten die militanten Hausbesetzer der Hafenstraße im Sommer 1987 eine minimale Frequenzlücke auf 96,8 MHz gefunden. Auf dieser Welle betrieben sie von einem festungsähnlich ausgebauten Studio aus ihr eigenes Radio und versorgten ihre Mitstreiter bis zum Herbst mit einem alternativen Programm der härteren Sorte. Bedenkliches tut sich auch in Deutschlands Hauptstadt Berlin. Hier strahlt seit einiger Zeit der Piratensender Radio P, ein illegales Programm für den Kiez, aus. Zu empfangen in Berlin-Mitte und am Prenzlauer Berg. Im Mai 1990 geplant als unabhängiges Stadtteilradio, hatte sich Radio P mit knapper Not vor den Überfallkommandos des damaligen DDR-Innenministers Peter Michael Distel retten können. Seit der Wiedervereinigung nun, so die Süddeutsche Zeitung im September 1992, befinden sich die derzeit etwa 15 Radiomacher auf der permanenten Flucht vor den Peilwagen der Telekom und den Zivilbeamten der Kriminalpolizei. Dabei, so lesen wir weiter, verstehen sie jede ihrer Sendungen als eine Demonstration. Als eine Demonstration dafür nämlich, dass zwischen öffentlich-rechtlichen Ausgewogenheitsprogrammen und privaten Gehörduschen noch Platz sein muss für ein unkommerzielles Nachbarschaftsradio, in dem Sendungen nicht über, sondern von Minderheiten gemacht werden.

Hallo liebe Radiofreunde, hier meldet sich FM Kompakt mit einem Beitrag aus der Reihe FMK History. In dieser Reihe präsentieren wir euch Aufnahmen, Mitschnitte und komplette Sendungen aus unserem Archiv oder dem Dokumentationsarchiv Funk in Wien. Mitte der 90er Jahre befand sich der TV-Empfang via Satellit auf einem ersten Höhepunkt. Immer mehr Satelliten starteten und immer mehr TV-Programme waren über selbige zu empfangen. Der Satellitenanbieter Eutelsat brachte seine Hotbird-Reihe an den Start und bot immer mehr Programme an. Für interessierte Zuschauer und am Sat-Empfang Interessierte gab es damals sogar eine eigene Sendung, den Hotbird Club. Im Archiv tauchten die Tonspuren von insgesamt 8 Ausgaben dieser Sendung auf. Eigentlich handelte es sich dabei nämlich um eine TV-Sendung. In der Reihe FMK History möchte ich euch dieses wohl einmalige Programm trotzdem präsentieren. Los geht's!

Ja, hallo und herzlich willkommen oder das berühmte Moin Moin wieder hier aus dem Hotbird-Studio. Wir sind ja eigentlich derzeit auf Seminarreihe. Wir waren gerade in Dänemark, aber wir haben eine kleine Pause eingelegt, um Sie hier wieder aus dem Hotbird-Studio begrüßen zu können. In Kürze werden wir noch 16 Seminare zum Start des Hotbird 1 in Deutschland anbieten. Vielleicht sehen wir uns da ja irgendwo. Unsere heutige Sendung hat sehr viele Themen, deshalb gleich die Übersicht. Wir werden die Quizauflösung bringen. Wir stellen Produkte der Firma Visi vor. Wir waren bei der offiziellen Einweihung einer Kabelfernsehanlage im Harz, die bis 860 MHz überträgt. Wir besuchen einen Radio-Fernsehfachhändler in Brühl. Und als Gäste haben wir die Firma Teleste, TV Spielfilm und einen Auszubildenden aus der Elektroindustrie. Also, auf geht's!

Nochmals vielleicht kurz zu den Seminaren. Interessant war, bei der letzten Ausstrahlung, da war ich gerade in Dresden zu einem Seminar und die Sendung lief morgens um 4 und bereits nachmittags um 3 wurde ich auf die Sendung angesprochen. Das heißt also, nicht nur die Videorekorder schauen zu, sondern die Freaks sind wirklich auch nachts um 4 vorm Bildschirm und schauen diese Sendung, denn wir haben ja auch genügend Informationen für sie. Die Quizfrage beim letzten Mal war natürlich sehr einfach. Gefragt wurde, wie heißt das neue Fernsehprogramm, welches auf Eutelsat 13 Grad Ost Transponder 33 überträgt. Eine einzige Postkarte war falsch, alle anderen waren richtig. Wir haben natürlich alles gelten lassen, RTL, RTL Plus, der alte Name, oder RTL Television. Die Gewinner dazu sind: die 80 cm Hotbird-Anlage von Eutelsat geht an Jan Terhus aus München. Je ein Satellitenmodell geht an Jaroslav Vitaul in Brünn, Sven Carsten Bartschat in Bremen, ja moin moin dahin, Claes Persson in Helsingborg in Schweden. Je ein Jahresabo der Zeitschrift Video bekommt Manfred Stermann in Duisburg, Herbert Matzner in Berlin, Anni von Kleemput in Holland, Andreas Herzog aus Volkmannsdorfer Au, also schöner langer Name, Andreas Bartosek aus Burbach. Wir haben ein paar zusätzliche Preise eingelegt, nämlich ein Eutelsat Mauspad. Diese gehen an Andreas Kaube in Magdeburg, Holger Timm in Westerrönnfeld, Roman Urbanski in Singen, Monika Küng in der Schweiz und Horst Ohlwein in Baunatal. Und nochmal wieder ein Besucher für unsere Hotbird-Party, die ja nun hoffentlich bald sein wird, zum Start des Satelliten Hotbird 1. Das wird sein Günther Strüsio in Viersen-Boisheim. Also, ich hoffe, alle freuen sich über ihren Gewinn und sie werden alle nochmal schriftlich benachrichtigt.

0: Der Starttermin des Hot Bird 1 rückt näher. Ich habe mir extra ein neues Jackett mit neuer Krawatte zugelegt. Sehr zum Schrecken des Kamerateams, die sagten, Rot sieht immer so schlecht aus im Fernsehen, aber ich finde, das sieht echt toll aus. Ariane wird schon ganz unruhig und möchte den Hot Bird 1 in den Orbit bringen, aber wir wollen hoffen, dass es Ende November dann auch alles über die Bühne geht. Die Seminare haben gezeigt, dass die Installateure sich nicht vorstellen können, wie denn der Hot Bird 1 mit vorhandenen 13 Grad Antennen empfangen werden kann. Und deshalb nochmal hier die bekannten Tafeln. Der Hot Bird 1 benutzt eine Frequenzlücke des F1-Satelliten, die also bisher nicht belegt worden sind. Das heißt 16 Transponder zusätzlich zu den schon bekannten 16 Transpondern des 2F1, sodass dann insgesamt 32 Transponder zur Verfügung stehen. Natürlich hat der Hot Bird 1 auch Reserveröhren, die er hoffentlich natürlich nie benutzen muss. Die Ausleuchtzone nochmals dazu erstreckt den Kernbereich von 49 dB Watt über Trondheim, Süditalien, Istanbul, Warschau auf der westlichen Seite bis über Paris und Madrid hinaus. Mit 70 cm Antennen sind alle Kanäle und alle Transponder halt des Hot Bird 1 zu empfangen, denn die Sendeleistung wird im Kernzentrum sogar noch größer werden, 50 bis 51 dB Watt und das heißt sogar 60 cm Antenne. Aber aufgepasst, wenn man den F1 weiterhin empfangen möchte, und da bleiben ja interessante Fernsehprogramme wie Deutsche Welle TV oder Euronews zum Beispiel, dann ist weiterhin die 80 cm Antenne erforderlich. Aber was macht denn ab 1996 der Hot Bird 2? Hot Bird 2, wird er digitale Fernsehprogramme schon bringen? Wird es noch analoges Fernsehen sein? Das können wir derzeit noch gar nicht sagen. In den nächsten Sendungen werden wir ein wenig auf Digital-TV eingehen. Für uns sind natürlich die technischen Daten interessant. Der Hot Bird 2 wird nicht nur 16 Nutzsenderöhren haben, wie der Hot Bird 1, sondern sogar 26, wovon 20 gleichzeitig arbeiten können. Die Frequenzmöglichkeiten dabei sind ein Transponder mit 72 MHz und 5 Transponder mit 36 MHz im 11 GHz Bereich. 20 Transponder mit je 33 MHz im 12 GHz DBS Bereich. Jetzt lässt es natürlich aufhorchen. Was will der Hot Bird 2 mit 11 GHz Röhren? Die Spezies unter Ihnen, die wissen, dass wir vom F1 die Röhren mit den 30er Nummern umschalten können in den 40er Bereich. Und das wollen wir hier ausnutzen. Der Hot Bird 2 wird einige Kanäle umschalten in den 11 GHz Bereich, nämlich 6 Stück, und dann mit 14 Kanälen und viel Power im 12 GHz DBS Band arbeiten. Im 11 GHz Bereich stehen dann also zur Verfügung 7 Transponder mit 72 MHz Bandbreite, teilweise Doppeltransponderbetrieb, kennen wir von Viva, Eurosport, RTL, Kabelkanal und so weiter, und 21 Transponder mit 36 MHz Bandbreite, nämlich inklusive denen vom Hot Bird 1. Und im 12 GHz Bereich haben wir dann 14 Transponder und im 12,5 GHz Bereich, also der oberste Bereich, haben wir einen Transponder mit 72 MHz und 9 Stück mit 36 MHz. Natürlich können wir mit Hot Bird 2 14 Transponder im 12 GHz Bereich DBS mit unheimlich viel Energie fahren, denn Sie wissen ja auch, umschaltbare Beams, wir hatten es früher schon mal erwähnt, Superbeam, Widebeam, und wir hoffen dann auch, dass die Sendeleistung, die sogenannte EIRP, so groß ist, dass mit kleinsten Antennen das Signal genutzt werden kann. Hier nun der Footprint des Hot Bird 2. Der Hot Bird 2, Sie sehen es, 49 dB Watt in einer noch größeren Zone als beim Hot Bird 1 und auch weiterhin bis in das Uralgebirge, Nordafrika und auch zu den anderen Seiten Kanarische Inseln. Die Kanarischen Inseln bekommen endlich dann auch wieder genügend Signale von einem Satelliten der 13 Grad Position, denn Sie wissen, Hot Bird 1 ist ja dort unten ein wenig schwächer. Hier nochmal die Bilder, der heute vorhandene 2F1, auffällig die Lücke im 11 GHz Bereich, die nicht benutzten Frequenzen 12 GHz Bereich. Jetzt kommt der Hot Bird 1 hinzu, nutzt diese Lücke aus, 16 Transponder füllen diese Spare-Lücke im 11 GHz Bereich und jetzt kommt der Hot Bird 2 und dort wird diese gesamte Umschaltung vorgenommen, Hot Bird 2 im 11 GHz Bereich, 2F1 in den 12,5 GHz Bereich und die restlichen Kanäle für den Hot Bird 2 mit volle Pulle Leistung. Wir sehen auch noch eine Lücke im 12 GHz Bereich. Da könnte zum Beispiel ein Hot Bird 3 hinein. der weitere Kanäle im DBS-Bereich anbietet. Wer weiß, was da noch alles kommt. In der nächsten Sendung werden wir etwas über Digital-TV bringen, denn der Hotbird 2 wird ja vornehmlich Digitalfernsehen bringen. Hotbird 1 wird analog und digital über einen Transponder anbieten, das wir schon vor langer Zeit getestet haben. Und Sie halten Infos über die Eutelsat 3-Serie. Bereits in der letzten Ausgabe hatten wir einen Zusammenschnitt der Fachmesse Elektrotechnik Dortmund, hatten dort verschiedene Firmen vorgestellt. Eine Firma konnten wir aus Zeitgründen nicht mehr unterbringen. Das wollen wir heute nachholen und das sind Produkte der Firma Visi. Wir haben hier natürlich auf der Fachmesse Elektrotechnik in Dortmund noch weitere Neuheiten gefunden. Wir sind hier auf dem Stand der Firma Visi, die ihr Multifeed-System in einem ja etwas futuristischen Gehäuse gepackt hat. Herr Schwenk, Sie als Fachberater von der Firma Visi werden wahrscheinlich oft genug gefragt werden, was ist das überhaupt?
1: Tja, das ist im Prinzip nichts anderes als eine Kunststoffabdeckung, also ein sogenannter Wetterschutz, speziell gemacht für die LMBs, um sie halt vor Hagel und sonstigen Umwettererscheinungen zu schützen. Das System besteht eigentlich aus zwei Speisesystemen. Damit ist man in der Lage, zwei verschiedene Satelliten mit einem Spiegel zum Receiver runterzuleiten. Erforderlich für das System ist natürlich ein sogenannter Schalter, der mit 22 kHz geschaltet wird. Die Ebenen werden mit 14, 18 Volt gesteuert und das Ganze wird dann halt verpackt in diesem Wetterschutzgehäuse. Ideal geeignet ist das System für unsere Spiegelkombination OA 76 75 cm und OA 96 90 cm, die natürlich bestens geeignet sind für Eutelsat-Satelliten.
0: Wir sehen das hier auch schon auf dem Bild. Wir haben hier die vier Eutelsat-Positionen, 7 Grad, 10 Grad, 13 Grad Hotbird-Position, 16 Grad, sowie die Kollegen von Astra und der Telekom-Satellit Copernicus, der ja speziell für DSR noch sehr wichtig ist. Es sind alle Kombinationen möglich damit.
1: Ja, diese Kombinationen sind möglich. Wie gesagt, maximal nur zwei Kombinationen mit diesem System, weil sonst wäre der Abstand der LMBs zueinander größer und man könnte das nicht mehr im Wetterschutzgehäuse verpacken.
0: Das heißt, zwei LNBs unter einem Gehäuse, irgendwann wäre das Gehäuse auch unschön groß.
1: Ja. Ja. Also die Formschönheit würde auch etwas darunter leiden.
0: Ja. Dieses System ist im Handel erhältlich?
1: Dieses System ist im Handel erhältlich, ja.
0: Und die Receiver von Visi sind natürlich dafür ausgelegt. Ältere Receiver können nachgerüstet werden mit irgendeinem Stoff?
1: Die Receiver haben leider keine 22 kHz Schalter integriert. Wobei die Serie, das heißt OR55, OR54 und auch die neueren sowie die Twin-Receiver mittlerweile mit 22 kHz ausgestattet sind.
0: Aber man kann ja die älteren Receiver nachrüsten mit so kleinen Modulelementen.
1: Was gibt es natürlich auch auf dem Markt, weil die älteren Typen dann die Buchse für 12 Volt noch beinhalten, was die neuen Geräte heute nicht mehr haben, weil das erübrigt sich durch die 22 kHz Schalttechnik.
0: Fantastisch, schönen Dank.

0: Ich hatte es zum Beginn der Sendung versprochen, dass wir heute nicht nur die reine Technik präsentieren, also Hotbed 1, Hotbed 2 und Frequenzen, sondern dass wir auch dem Fachhändler, der ja auch unser Zuschauer ist, mal etwas anderes bieten, nämlich in diesen Marketingbereich hinein. Was soll man heute noch machen? Satelliten-Einzelanlagen sind vom Preis her total in den Boden gefallen und wir haben uns deshalb gedacht, dass wir mal einen Fachhändler besuchen, hier in Brühl, ganz in der Nähe von unserem Studio, der mal erzählt, wie er es schafft, nicht diese Billiganlagen verkaufen zu müssen und trotzdem noch etwas im Portemonnaie zu haben am Monatsende. Denn die Mitarbeiter wollen ja auch bezahlt sein. Wir sind hier bei der Firma Paffenholz in Brühl und Herr Paffenholz ist jetzt mein Gesprächspartner. Herr Paffenholz, wie machen Sie es, dass Sie diesem Druck der Märkte noch widerstehen können?
1: Ich versuche das einfach ein bisschen anders zu machen. Ich glaube, man muss als Händler nicht immer unbedingt der Preiswerteste sein. Man sollte eigentlich sehen, dass man es schafft, seine Vorzüge dem Kunden besser darzustellen. Eine fachmännische, ordentliche Beratung, die auch ein bisschen frei ist von irgendeinem Fabrikat. Man sollte erstmal bei dem Kunden eine vernünftige Bedarfsermittlung durchführen, dass man weiß, was möchte der Kunde, was braucht er konkret. Wenn man das hat, dann ist die Auswahl immer enger und man kann dem Kunden eine für ihn spezifische Problemlösung anbieten. Und das ist das, was wir versuchen.
0: Wo haben Sie sich denn speziell spezialisiert? Ich meine, man muss ja eine Nische finden, um da so ein bisschen hineinzugehen. Alles kann man nicht anbieten im Fachgeschäft. Wo sind Ihre Schwerpunkte?
1: Das ist kundenspezifisch, das kann man nicht sagen. Wir bieten schon mal gerne gemischte Anlagen an, dass man sagt, für diejenigen, die halt bestimmte ausländische Programme sehen möchten, dass man sagt, okay, wir machen für den Italiener, für den Spanier, für den Griechen ein Programm, was wir ihm anbieten und halt nochmal die anderen deutschsprachigen Programme, wenn sie für ihn interessant sind.
0: Der Preis der Satellitenempfangsanlagen ist ja gewaltig gefallen. Sie verkaufen ja sicherlich auch Produkte, die nicht sofort vergleichbar sind mit irgendwelchen Märkten.
1: Ich wehre mich so ein bisschen in so eine Marktecke reingedrängt zu werden. Ich glaube, das ist manchmal gar nicht, das ist auch gar keine Konkurrenz für uns. Der Kunde, der zu uns kommt, der will eine vernünftige Beratung und der will eine hervorragende handwerkliche Ausführung. Und wenn wir in der Lage sind, das dem Kunden rüberzubringen, das ist für ihn viel wichtiger.
0: Bei dem Rundgang hier im Geschäft habe ich gesehen, dass Sie sehr viele Markenprodukte anbieten. Hier zum Beispiel sind wir in einem speziellen Vorführstudio für B&O-Produkte.
1: Ja, das haben wir speziell dafür ein bisschen hergerichtet, weil das vom Fabrikat her einfach nochmal sich von allen anderen normalen Herstellern einfach unterscheidet. Was wir zum Beispiel auch da haben, kann ich Ihnen gerne nochmal zeigen, ist diese Dolby Surround ProLogic Geschichte, was jetzt im Moment sehr stark im Kommen ist, weil an der eigentlichen Bild- und Tonqualität ist nicht mehr viel zu ändern. Das ist schon auf einem sehr hohen Niveau. Was jetzt einfach nochmal dabei kommt, ist dieses Erlebnis mit diesem Rundumklangsystem. Ja. Das ist, finde ich, eine sehr schöne Sache.
0: Ja. Köln ist ja nun nicht sehr weit von Ihnen entfernt. Hier ist eine halbe Stunde mit dem Auto, wenn nicht gerade ein Stau ist. Ist da nicht die Gefahr, dass die Kunden, die ja Ihre Kunden hier aus Brühl sind, doch sagen, okay, ich informiere mich hier bei Paffenholz und sehe mal, was er so hat und kaufe dann doch in Köln ein? Oder wie halten Sie die Kunden hier?
1: Gute Frage, weiß ich nicht. Aber ich glaube einfach, es ist überzeugend. Ich sage das auch dem Kunden. Der Kunde soll sich auch woanders informieren. Vielleicht kriegt er auch woanders noch eine interessante Anregung. Aber wir können ihm auf jeden Fall halt alles, was er haben möchte, besorgen. Und was für ihn wichtiger ist, als unbedingt die letzten 10 oder 50 Mark am Preis zu haben, das ist einfach ein Service. Auch, dass man halt auch nachher für den Kunden da ist. Ja. Wenn er ein Problem mit der Bedienung hat, wenn er nicht zurechtkommt mit einer Aufnahme oder sonst was. Und die meisten Kunden verstehen das.
0: Sie haben ja auch eine hauseigene Meisterwerkstatt, wo dann auch, sag mal, Fehler können immer passieren in jedem Gerät, das auch relativ kurzfristig repariert werden kann. Wie viele Mitarbeiter haben Sie dort?
1: 10.
0: 10 Mitarbeiter alleine für den Service?
1: Nur für den Servicebereich.
0: Wie groß ist Ihr Einzugsgebiet? Wo setzen Sie Ihren Punkt so?
1: Sehr groß, muss ich ganz ehrlich sagen. Liegt einfach ein bisschen daran, weil wir auch für verschiedene Kollegen, die nur verkaufen, den gesamten Servicebereich mit abdecken. Und wir haben schon, sag ich mal, Süden Richtung Koblenz, also ungefähr 100 Kilometer fast südlich und ungefähr 50, 60 Kilometer in Richtung Norden, weil wir halt nicht nur braune Ware machen, also nicht nur Radio, Fernsehen, sondern auch bestimmte Nischen ein bisschen was mit abdecken, Überwachungsanlagen, Beschallungssysteme für Konferenzräume, Der Profibereich im Konferenzsystem ist auch noch ein Thema, was ganz interessant ist. Und was wir jetzt als relativ neues Marktsegment mit aufgemacht haben, ist der Bereich Telekommunikation.
0: Ja, denn da ist ja auch ein riesiger Markt. Alle reden von Multimedia. Ich glaube, da passiert noch einiges in den nächsten Jahren.
1: Ja.
0: Und man muss sich heute doch schon ein wenig stark machen.
1: Es werden ja nächstes Jahr doch diese Feldversuche etwas intensiver aufkommen, wird dieses Pay-per-View, ob es eine Möglichkeit gibt, diese Datenrückübertragungssysteme, die es geben wird, wird mit Sicherheit ein intensives Thema werden.
0: Ja, vielleicht waren da einige Anregungen auch für Sie dabei, mal etwas anderes zu machen, um auch mal mit den Worten eines Kollegen dieses hier alles zu hören. Gleich haben wir nicht einen Inhaber als Gesprächspartner, sondern einen Auszubildenden. Der Auszubildende, heißt es, ist ja der Meister von morgen. Und da haben wir den Martin hier, der auch bei uns auf der Fachmesse Elektrotechnik in Dortmund auf unserem Stand, dem Jugendstand, zu Gast war. Und bevor wir den hier als Gesprächspartner haben, werden wir eine kleine Werbeeinblendung machen. Bleiben Sie dran, ich zähle für Sie.
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0: Auszubildende ist das nächste Stichwort. Früher hießen sie Stift, dann waren sie mein Lehrling. Neuerdings heißen es alle Auszubildende. Größte Problem ist natürlich, dass keiner heutzutage mehr ins Handwerk hinein will. Alle wollen sie ins Büro. Keiner will sich mehr schmutzig machen. Zum Glück haben wir hier heute mal einen Auszubildenden, der noch so richtig auch mal auf der Baustelle rumrennt, Wände schlitzt. Denn du bist Auszubildender im Bereich Elektrohandwerk.
10: Richtig, genau.
0: In welchem Lehrjahr bist du da?
10: Im dritten Lehrjahr bin ich jetzt.
0: Ja.
10: Und habe noch 1,5 Jahre vor mir.
0: Und macht das Spaß?
10: Sicher, klar.
0: Sicher. Ich meine, Elektrohandwerk ist ja nun auch kein Job, wo man nur saubere Arbeit hat. Man kann vielleicht mal Glück haben, dass man auch mal nur so eine Dose auswechselt, aber
10: ja, ja.
0: Neubauten gehören doch dazu. Ja?
10: Neubauten gehören auch dazu. Hauptsächlich vor allen Dingen Grundinstallation. Also kommt selten vor, man muss so eine Steckdose auswechseln oder so.
0: Was war denn der Grund dafür, dass du den Job oder den Beruf des Elektroinstallateurs gewählt hast?
10: Das liegt in der Familie, glaube ich. Also alle Vater Elektriker.
0: Ja.
10: Sind alle Elektriker bei uns.
0: Und dann auch schon so früher, ich sag mal, in der Schulzeit, nebenbei so ein bisschen mitgeholfen dann.
10: Genau.
0: Und es macht auf jeden Fall Spaß.
10: Macht Spaß, ja.
0: Wie sind die weiteren beruflichen Wünsche?
10: Ja, eventuell Meister machen oder halt weiter Schule, Abitur nachholen vor allen Dingen.
0: Bin Ingenieur dann oder Elektrotechniker dann zum Beispiel. Wie groß ist eure Lehrjahr an der Berufsschule? Sind das sehr viele Auszubildende oder ist das...
10: Sind relativ viele, ja.
0: Ja.
10: Also wir sind so 20 Mann.
0: 20 Mann, für den Bereich Dortmund kommst du hierher?
10: Genau, Bereich Dortmund.
0: Ja. Wie weit ist denn der Chef? Lässt er euch schon nochmal alleine loslaufen auf die Baustellen oder kommt er noch
10: her? Ja, sicher. Sobald wir den Führerschein haben, dann müssen wir ins Auto und ab zur Baustelle.
0: Ja. Ja. Ist klar. Die Aufmaße zum Beispiel, das wird aber noch vom Gesellen oder vom Meister selber gemacht, oder?
10: Ja, der kommt dann raus. Aber wir können das auch machen. Das wird dann vom Meister kontrolliert.
0: Ja.
10: Wow, und können also schon fast alles alleine
0: machen. Was gehört denn zu dem Beruf des Elektroinstallateurs? Was ist denn in diesem Ausbildungsberuf alles enthalten? Das ist ja nicht nur Wände aufschlitzen, sondern...
10: Nee, auch dann Kabelinstallationen verlegen und halt eben die Dosen dann einstellen, das ist natürlich sehr wichtig.
0: Ja.
10: Gipsen. Ja, und dann auch verdrahten.
0: Ja.
10: Alles Mögliche und Verteilung aufbauen und
0: Die ganz neue Technik soll ja sein, nicht mehr alles über 230 Volt verkabelt, sondern die fangen ja an mit dieser ganz modernen Hausinstallationstechnik.
10: Bussystem.
0: Das Bussystem auch schon mal installiert?
10: Nee.
0: Ist noch zu selten. Wahrscheinlich kostet es auch ein bisschen viel Geld für ein normales Einzelfamilienhaus.
10: Ja.
0: Schon mal so richtig einen gewischt gekriegt, wenn man eine Zählertafel gepackt hat?
10: Ja, auch schon.
0: Schraubendreher weggeflogen, ja?
10: Ja.
0: Ja.
10: Danach war Feierabend.
0: Ja. Bis wie viel Volt Spannung dürft ihr arbeiten? Ich meine, da gibt es ja auch so eine Obergrenze. Oder könnt ihr auch
10: an 10.000 Volt? Alles, ja.
0: Also richtig auch an diese großen Verteilerkästen heran?
10: Genau, da sind wir auch.
0: Ja. Zwischenprüfung war ja zwischenzeitlich?
10: War, ja.
0: Und, wie sah es aus?
10: War gut.
0: War gut?
10: Beides mit 3 bestanden.
0: Ja, ist ja fantastisch. Ich meine, die Berufsschule ist ja auch noch dabei. Man ist ja nicht nur auf der Baustelle, wo man dann sieht, was man dann den ganzen Tag geschafft hat. Berufsschule, wie läuft es da so?
10: Ja, zur Zeit läuft es eigentlich ganz gut. Wieder. War mal eine Zeit, da war es nicht so toll, aber
0: ja.
10: Man schlägt sich so durch.
0: Ja. Bereich Antenne. Als Elektroinstallateur ist man ja auch zuständig für den Kommunikationsbereich, das heißt Telefonanlagen, Alarmanlagen sicherlich so ein bisschen mit dabei. Ja. Anschluss von elektrischen Rollern und Markisen, aber auch der Antennenbau natürlich. Ist der Antennenbau sehr stark vertreten bei euch?
10: Selten. Aber wenn wir was kriegen, dann machen wir es natürlich auch. Aber also richtige Fachleute bei uns in der Firma haben wir nicht.
0: Das heißt also, die Installation, das heißt das Kabelziehen wird von euch mit übernommen?
10: Ja, die Schüssel auch aufbauen, alles programmieren, das machen wir dann auch.
0: Das wird also auch komplett durchgeführt dann. Gab es da speziell Lehrgänge von der Berufsschule oder vom Chef her? Oder nur, ich meine, man muss es ja auch mal lernen, wie man die Schüssel einmisst. Wer macht das bei euch?
10: Ja, wir haben einen speziellen Gesellen, der hat dann eben so Lehrgänge mitgemacht. Und das ist auch der Einzige, der das bei uns richtig kann. Und von dem halt kriegen wir es dann beigebracht.
0: Aber es macht auf jeden Fall noch Spaß. Gibt es eigentlich auch weibliche Auszubildende in dem Bereich Elektrotechnik?
10: Ja, 42-Jährige haben wir. Die hat mit mir zusammen angefangen.
0: Ja, und denen macht es auch noch Spaß dabei.
10: Ja, ja.
0: Kann man von ausgehen, ne?
10: Wirklich doch.
0: Die Masse der Elektroinstallateur-Auszubildenden, bleiben die in ihrem Job nachher oder wollen die alle dann weiter, dass sie Meister werden wollen oder... Oh, wie sind die Erfahrungswerte? Was verspricht man so in der Berufsschule? Wie sieht das da aus?
10: Also die meisten schaffen es nicht, weil es relativ schwer ist dann der Abschluss.
0: Ja.
10: Und Berufsschule an sich auch.
0: Ja.
10: Die hören dann auf.
0: Die hören dann auf und schlagen sich dann als Elektroinstallateure auf den...
10: Als Hilfsarbeiter.
0: Als Hilfsarbeiter im Prinzip. Also nur noch Wände schlitzen dann.
10: Genau.
0: Große Flex in der Hand und dieser Schlitz ist meiner so ungefähr.
10: Ja.
0: Ganz tolle Sache. Ja, schönen Dank. Wir haben natürlich auch noch etwas anderes zu bieten. Gerade speziell auf den Antennenbereich. Es war letzte Woche eine Eröffnung der ganz neuen Kabelfernsehanlage in Blankenburg im Harz. Da hatte Herr Bielstein, der ja den Fachleuten bekannt sein dürfte, die erste 860 MHz Antennenanlage in Betrieb genommen. Das heißt, bis UHF-Kanal 62 wird übertragen. Querverbindung mit Glasfasertechnik. Und da wollen wir mal ein bisschen hineinschauen, denn die Eröffnungsveranstaltung wurde auch live übertragen in dem Stadtkanal in Blankenburg. Und natürlich waren sie alle da, Bürgermeister, Politiker und Antennennetzbetreiber.
8: Für Blankenburg diese doch sehr pilotmäßige Ausstattung, dieses Kabelfernseher hier in Betrieb zu setzen, will ich Ihnen vorab sagen, ist ein Meilenstein auch in der Entwicklung unserer Stadt. Und ich kann also den Betreibern, Herrn Bielstein im Besonderen, Telekom, eigentlich nur viel Erfolg wünschen, sehr viele zufriedene Kunden natürlich und möglichst wenig technische Fragen und Störungen. Und in dem Sinne,
11: das ist ja auch eine egoistische Forderung, denn wenig Störung bedeutet auch wenig Ärger und den wollt ihr beide nicht, der Bürgermeister, nicht? Also, da darf ich jetzt mal etwas zurücktreten, damit ich hier den Freiraum für diesen Rundchen noch hier habe. Ja? Ich würde heute einfach ein bisschen Luft. Nur mal sehen, was passiert. Wir sehen das Thema weg. Jawohl, auf geht's. Jawohl,
0: in Lichtstein. Wie lange sind Sie schon hier in Ostdeutschland tätig mit dem Kabel?
11: Ja, wir haben gleich von Anfang an die Möglichkeiten und den Bedarf hier gesehen und haben das natürlich fortgeführt, was wir im Westen schon gemacht haben, nämlich Kabelfernsehen auf privater Basis und jetzt heute das erste Mal mit gleichberechtigter Kooperation der Deutschen Bundespost Telekom. Das freut uns eben am meisten, dass scheinbar jetzt der Weg in diese Richtung aufgemacht werden kann und wir sind sicherlich hier zu einem beispielhaften Erfolg verurteilt, damit dieses Beispiel Schule machen kann, auch in anderen Gebieten.
0: Zur Technik, Sie bieten ja nicht nur einfach bis 450 MHz Signale an, Sie gehen ja schon ein bisschen weiter, ich habe gelesen 860 und Glasfaser, wie kombinieren Sie das?
11: Ja, Glasfaser ist ja nun schon seit Anfang der Diskussion zum Kabelfernsehen vor 10 Jahren im Gespräch. Damals war es technisch einfach nicht lösbar, die Probleme, die damit zusammenhängen, so einfach es am ersten Blick auch aussieht. Auch heute hat Glasfaser nur in bestimmten Bereichen, Versorgungsbereichen, seine Berechtigung. Und das haben wir jetzt kombiniert, ökonomisch sinnvoll, dort wo Glasfaser hingehört und dort wo die alte Kupfer-Koaxialleitung noch ihre Dienste tun muss. ständig so lange, bis auf die Schnittstelle zum Endgerät digitalisiert wird. Und dann kann man über Glasfaser sprechen, auch im Bereich des interaktiven Fernsehens.
12: Ich sehe bis Kanal 62 UHF können Sie übertragen. Dann meinen Sie, werden Sie alle Kanäle belegt haben?
11: Ja, da bin ich Ihnen jetzt auch noch diese Antwort schuldig. Wir sind ja deshalb so breitbeinig in das Netz hineingegangen, nämlich bis zum obersten Ende des Frequenzbereiches, was für Rundfunkaussendung in diesem Bereich vorgesehen ist, weil wir eben meinen, dass wir das neue Medium oder den neuen Standard MPEG-2 und das Kompressionsfernsehen in der Zentrale sinnvoll entrümpeln sollten und dekomprimieren sollten und dann den Bürger ohne Kosten in PAL-Qualität anbieten können. Das halten wir für einen sinnvollen Weg. Dazu braucht man eine hohe Kanalkapazität und die haben wir hier heute das erste Mal technisch verwirklicht, was ja so erstmal keiner geglaubt hat, dass ein ganzer Ort in dieser großen Bandbreite technisch realisiert werden kann. Das haben wir bewiesen. Können Sie sich heute ansehen. Die Bürger sind ja schon eingetroffen, die davon auch Nutzen haben werden. Und dann hoffen wir, hier auch eine für den Bürger ökonomisch und sinnvolle Aufgabe gelöst zu haben.
12: Herr Bütler, schönen Dank.
11: Danke sehr.

0: Sie haben an dem kleinen Ausschnitt aus Blankenburg eben gesehen, dass die Qualität, die übertragen wurde, nicht die ist, die Sie gewohnt sind von uns. Es war keine Studioqualität, denn die Aufnahmen wurden mit einer ganz normalen 8mm Kamera von einem Amateurfilmer gemacht. Aber nichtsdestotrotz, wir wollten Ihnen diese Aufnahmen nicht vorenthalten. Fernsehprogramme bedeuten auch gleichzeitig, man muss sich informieren, was läuft wo. 100 Fernsehprogramme über Satellit, nicht alle sind zu empfangen, aber doch die große Masse davon. Deshalb haben wir heute einen Gast hier, den Daniel Knodel von der Zeitschrift TV Spielfilm. Herr Knodel, TV Spielfilm, wie lange auf dem Markt?
1: Wie lange auf dem Markt? Seit 4 Jahren auf dem Markt und recht erfolgreich. Ja. Das heißt, wir gestartet mit einem relativ dünnen Blatt und heute liegen wir bei 2,1 Millionen, Tendenz steigend. Also im letzten halben Jahr haben wir 500.000 Leser was dazu gewonnen.
0: Mhm. Wo sind die Schwerpunkte bei TV Spielfilm?
1: Ja, das sagt eigentlich schon der Titel. Also TV Spielfilm beschäftigt sich vorzugsweise mit den Spielfilmen im Fernsehen. Das ist der eine Schwerpunkt. Und der andere ist natürlich, dass wir natürlich die anderen Themen nicht außen vor lassen und auch dementsprechend berücksichtigen. Das ist also Sport, ist ein großer Teil, dann Kino, dann haben wir einen Teil Musik auch drin. Und wir berichten natürlich zu jedem Tage die Highlights des Tages. Das sind also insbesondere Dokumentation, News, was es eben einfach rund um Musiksendungen Neues oder beziehungsweise Besonderes im Fernsehen gibt.
0: Ihre Arbeit als Redakteur ist ja nicht das Zusammensuchen, welcher Film läuft wo, sondern Sie bieten ja auch die Technikinformationen. Was ist da Schwerpunkt Technik bei Ihnen?
1: Ja, wir bieten also in jeder Ausgabe einen Technikteil. Und zwar in der Regel so zwischen 4 und 5 Seiten. Und darin ist der Schwerpunkt eigentlich das Thema Satellitenempfang. Das heißt, es beschränkt sich eigentlich nicht nur jetzt auf ein Satellitensystem, sondern eigentlich rund um das Thema. Das heißt also auch Hintergrundgeschichten, welche Sender kommen neu drauf, dann werden die Sender auch porträtiert, beziehungsweise natürlich auch, was ist Pay-TV und so weiter. Und vor allem, ganz wichtig ist natürlich, welche Technik brauche ich eigentlich von Satellitenempfang, um auch dem Konsumenten klarzumachen, dass es eigentlich gar keinen großen Aufwand bedeutet, Satempfang zu betreiben, dass es ein sehr hochqualitatives Medium ist, wo zum Teil auch ein Kabel zweifelsohne konkurrieren kann. Ne?
0: Haben Sie mal eine Erhebung gemacht, wie viele Leser Sat-Zuschauer sind, wie viele Kabelzuschauer sind, wie viele nur terrestrische Programme sehen kann?
1: Oder? Ja, also eine ganz konkrete Zahl kann man nicht sagen, aber so aus der Resonanz heraus kann man sagen, natürlich ist doch noch ein größerer Teil ist Kabelzuschauer, wobei ich sagen muss, die Fangemeinde von Satsayer ist sehr, sehr groß und tendenziell steigen. Also wir haben uns mit diesem Satelliten-Special eigentlich schon eine Leserschaft zugezogen.
0: 2,1 Millionen Auflage. Es gibt natürlich auch Nachahmer. Können Sie damit leben?
1: Ja, können wir sehr gut mit leben. Der erste Nachahmer war TV Movie. Wie man sieht, wir sind kontinuierlich aufwärts gestiegen. Und auch alle anderen Zeitschriften, die jetzt durch Relaunch und so weiter in unsere Richtung gegangen sind, konnten eigentlich den Aufstieg von TV-Spielfilm nicht bremsen. Mhm. Auch jetzt die Nummer 1, die im Herbst kommen wird, sehen wir eigentlich sehr gelassen entgegen, weil wir denken einfach, wir haben eine Zeitschrift, die ein unverkennbares Outfit hat und insbesondere, ich denke auch die journalistische Tiefe, die Aufbereitung ist derzeit einzigartig.
0: Aber gerade Programmzeitschriften, wenn ich so daran denke, ich gehe in ein Zeitschriftengeschäft oder einen Zeitschriftenkiosk, das geht ja schon los, meine normale Tageszeitung bringt das Fernsehprogramm. Am Wochenende bringt diese Tageszeitung nochmal so ein herausfallendes Blättchen Wochenübersicht. Selbst im Stern gibt es eine Übersicht der Fernsehprogramme.

0: Bestimmen unsere Redakteure natürlich, und ich denke, wir haben da Redakteure, die äußerst kompetent sind, Leute, die im Filmbusiness bestens Bescheid wissen.
1: Arbeiten diese Redakteure dann nicht manchmal am Markt vorbei, wenn ich sehe, dass die berühmte weiße Hand oder rote Hand unten für die Filmchen, die um 23 Uhr auf RTL und Sat.1 freitags und Samstag laufen und trotzdem 1,5 Millionen Einschaltquote haben?
0: Ja, das ist eine Frage, ob Einschaltquote zugleich Qualität bedeutet. Quantität ist nicht gleich Qualität.
1: Schönen Dank für das Gespräch. Wir sehen uns gleich noch zu den News. Und deshalb jetzt herüber zu den News.

0: Da sind wir wieder mit den News. Diesmal mit Unterstützung der Zeitschrift TV Spielfilm. Eutelsat 3. Eutelsat hat 7 Satelliten in Auftrag gegeben, um die Eutelsat 3 Flotte in den Orbit zu bringen. Die Satelliten werden speziell für Fernmeldedienste, Daten und mobile Landdienste eingesetzt. Jeweils 24 Transponder mit je 72 MHz Bandbreite versorgen mit sehr großen Ausleuchtzonen Gebiete über Europa hinaus. Mehr dazu in der nächsten Hotbird-Ausgabe.
1: Aufschwung für Euronews. Die tschechischen und bulgarischen Fernsehanstalten sind Euronews beigetreten. Damit sind nunmehr 17 Aktionäre bei Euronews.
0: Seminare. Die bisherigen Seminare in Deutschland, Österreich und Dänemark waren für Eutelsat ein großer Erfolg. Die Marketingaktivitäten von Eutelsat greifen nunmehr. Neue Marketingbüros in England, Polen und der Türkei haben ihren Betrieb aufgenommen. Weitere Büros und Aktivitäten werden folgen.
1: CB-Funk. Das Bundesministerium für Post und Telekommunikation will den CB-Funk stärken. In Aussicht gestellt werden 40 zusätzliche Kanäle. Des Weiteren darf auf den Kanälen 24 und 25 noch bis Ende nächsten Jahres digitaler Datenfunk durchgeführt werden.
0: ANGA-Spezialseminar. Eutelsat ist Mitglied in der ANGA-Kooperation. Die ANGA ist die Interessenvertretung der Kabelnetzbetreiber in Deutschland. Die ANGA-Mitglieder verwalten derzeit mehr als 4 Millionen Haushalte mit Kabelfernsehen oder privaten Gemeinschaftsantennenanlagen. Im Oktober hat Eutelsat in Zusammenarbeit mit der Telekom, mit FUBA und der Firma Philips für die Mitglieder ein Spezialseminar in der Erdfunkstelle Hameln durchgeführt. Schwerpunktthema war die digitale Fernsehtechnik.
1: Hotbird. Zum Start von Hotbird 1 kann sich der Leser auf 4 Seiten über Programme und Empfangstechnik informieren. Alles über die Zukunft und diese Orbitposition in TV-Spielfilm.
0: Analog und digital. Die vor längerer Zeit durchgeführten Tests mit jeweils einem analogen und einem digitalen Träger auf einem Eutelsat-Transponder haben ihre Zuverlässigkeit bewiesen. Neben einem 27 MHz Analogträger können bis zu 8 Megabit pro Sekunde für digitale Träger genutzt werden. Mehrere Diensteanbieter werden diese Möglichkeit mit dem Start von Hotbird 1 nutzen.
1: PayTV. Alle Reden von PayTV, Pay-Per-View, TV-Spielfilm geht regelmäßig auf alle neuen Techniken ein. Selbstverständlich werden auch alle Programme veröffentlicht.
0: NBC-Text. NBC Super Channel hat jetzt einen neuen Videotext. Die Satelliten-News finden Sie seit dem 1. Oktober 1994 auf der Seite 171. NBC sendet auch ab jetzt mehr Produktionen in deutscher Sprache auf dem Tonunterträger 7,20 MHz und bietet auch die Möglichkeit der Videotext-Untertitelung. Schauen Sie doch einfach mal in den Videotext von NBC Super Channel. Das waren die heutigen News. Bevor wir jetzt zu der Firma Teleste mit deren Produkten kommen, vielleicht nochmal ein Hinweis. Sie können sich sicherlich an unsere Sendung 3 erinnern, die wir dreimal wiederholt haben, jeweils in englischer Sprache. Wir hatten gesagt, dass wir 1000 Videokassetten in deutscher Sprache kostenlos den Zuschauern anbieten. Es sind noch einige wenige Kassetten da. Wer also eine Kassette haben möchte, schreibt bitte direkt an die Firma CAT.

wie in jeder Sendung auch heute wieder Satellitentechnik. Satellitentechnik heißt natürlich auch nicht nur die berühmte Einzelschüssel, denn die Fachhändler Ihnen wissen natürlich, dass mit der Einzelantenne gar nicht mehr das Geld zu verdienen ist. Die Vertriebsmärkte haben die Preise gedrückt. Deshalb wollen wir speziell heute und in den nächsten Sendungen Produkte für den Gemeinschaftsempfang

0: vorstellen. Hier ist heute zu Gast die Firma Teleste. Von der Firma Teleste, der Gisbert Haas. Teleste neu in Deutschland. Was macht Teleste überhaupt? Wo kommt ihr her?
1: Teleste ist ein finnischer Hersteller, seit ca. 40 Jahren im Markt. Regional der skandinavische Markt. Nur man versucht jetzt auch, die anderen Märkte zu erschließen. Gesamteuropa, Amerika ist jetzt mit dabei.
0: Ein Büro in Deutschland, wo ist es ansässig?
1: Es ist in Eppstein, das ist in der Nähe von Frankfurt.
0: Ja. Wer kann bei Teleste kaufen?
1: Tja, Teleste ist eigentlich ein Hersteller für professionelle Produkte. Das heißt, unser Hauptansprechpartner ist eigentlich der Kabelnetzbetreiber. Das wäre in Deutschland zum Beispiel die Telekom als ganz großer.
0: Aber die, ich sag mal, normalen, in Anführungsstrichen, Kabelnetzbetreiber, die eben halt 100 oder 500 WE betreiben, Anlage aufrüsten, modernisieren wollen, sind natürlich auch die Kunden.
1: Die sind natürlich auch die Kunden. Wir haben verschiedene Produktgruppen. Das fängt an mit Hausanschlussverstärkern, geht zu Streckenverstärkern und auch mit der Kopfstellentechnik haben wir verschiedene Kopfstellen, um dann eben Wohneinheiten von 500 bis eben zu 100.000 Wohneinheiten versorgen zu können.
0: In dem Ausschnitt vorhin, den wir gesehen haben über die neue Antennenanlage in Blankenburg, dort wurde schon von Glasfasertechnik geredet. Ist sowas auch schon lieferbar?
1: Ja, Teleste ist der Europas größte Hersteller für Glasfasertechnologie. Wir stellen Sender und Empfänger selber her und das ist eigentlich einmalig oder nicht unbedingt einmalig, aber einer der wenigen, die wirklich selber die Sender und Empfänger herstellen.
0: Wer ist denn derzeit der Kunde für Glasfaser überhaupt?
1: Der Kunde ist momentan, das sind die PTTs in Skandinavien, Telefongesellschaften, aber auch die Kabelnetzbetreiber. Ganz großer Markt ist die Überwachungsanlagen. Da sind zum Beispiel die Londoner U-Bahn oder auch der Frankfurter Flughafen jetzt.
0: Wie sehen Sie die Glasfaser denn bis in den Haushalt hinein? Wird es da so schnell Möglichkeiten geben, dass auch der Installateur von heute auf morgen so Glasfaser verteilt?
1: Der Installateur selber wahrscheinlich nicht. Das ist auch das Problem der Installation, weil die Verwendung von diesen Steckverbindungen ist nicht ganz so einfach. Der Haupteinsatzgebiet der Glasfaser ist momentan einfach die Streckenüberwindung. Das heißt, von der Kopfstelle zu verschiedenen Dörfern, zu verschiedenen Gebieten, wo dann eben das Signal per ganz normalen Koaxkabel weiterverteilt werden kann.
0: Der Redakteur von der Zeitschrift TV Spielfilm sprach ja von Pay-TV, Pay-Per-View, alle reden davon, digitales Fernsehen, 500 Programme übermorgen, was natürlich nicht geben wird, aber Pay-TV, ist da Teleste auch tätig?
1: Pay-TV ist ein sehr großer Geschäftsbereich bei uns. Wir haben traditionell eben im skandinavischen Markt die Programme Filmnet, TV3, TV1000, die auch in den Kabelnetzen verbreitet werden. Und die Firma Teleste arbeitet da mit den Firmen Pioneer und Nokia zusammen. Das bedeutet, die Programme, wie dann eben zum Beispiel in Skandinavien, Filmnet, TV3, TV1000, werden in der Kopfstelle dekodiert, werden wieder kodiert mit unserem System und der Kunde hat dadurch den Vorteil, dass er nur noch einen Decoder braucht.
0: Gemeinschaftsanlagentechnik, wir sprachen es an. Das geht ja los bei einer 4 Meter Parabolantenne, die wir hier im Studio nicht hereinholen konnten, die aber ja direkt bei Teleste produziert wird. Richtig. Kommen wir erstmal zu einer Kopfstellentechnik, denn mittlerweile sind die Preise ja auch auf einem Niveau, dass man sagt, bei 50 Teilnehmern kann man schon rentabel Kopfstellentechnik einsetzen. Diese Anlage, was kann diese Besonderes?
1: Das Spezielle ist jetzt unser mittlerstes Produkt, das ist die SCA 600, die eigentlich Haupteinsatzgebiet hat 1000 bis ca. 50.000 Wohneinheiten. Wir haben aber dann noch Kopfstellen, die unterhalb diesen 1000 Wohneinheiten liegen. Das ist ganz einfach bedingt durch die Signalqualität, Rauschabstand, Signal to Noise, Carry to Noise. Und wir haben dann noch eine Kopfstation oben drüber, die dann eben ganze Städte bis zu 100.000 oder auch mehr Wohneinheiten versorgen kann.
0: Ich hatte mal mit einem Kabelnetzbetreiber gesprochen, der sagte, ja, so die 10.000 bis 50.000 Wohneinheitenanlagen sind ja eigentlich vergeben. Nur wenn man dann mal sieht, wie weit die aufgerüstet sind, teilweise nur bis 300 Megahertz, so glaube ich doch schon, dass in Zukunft alle Antennenanlagen, auch die großen, wieder eine Modernisierung brauchen. Und dafür seid ihr komplett dann gerüstet.
1: Richtig. Momentan ist eigentlich die Renovierungszeit im Laufen. Die Netze werden umgebaut, eben sie arbeiten nur bis 300 MHz, werden umgerüstet auf 450, 606 oder manche sogar schon auf 860 MHz. Und da ist eigentlich der Hauptknackpunkt die Verstärker. Man kann nicht mehr so lange Strecken überwinden, weil ganz einfach der Frequenzbereich höher ist, die Dämpfung ist höher und dann braucht man hochwertigste Verstärker, damit das ganze Netz nicht umgebaut werden kann, damit die Kabel liegen bleiben können.
0: Gerade bei den GA-Verstärkern ist ja auch die Zuverlässigkeit sehr wichtig, denn davon lebt ja der Kabelnetzbetreiber, dass er nicht jede Woche hin muss, irgendwelche Teile aus. Ist dieses System für den Fall der Fälle, Blitzschlag und so weiter, was ja möglich sein kann, Überspannung im Netz, schnell auswechselbar oder ist dann große Arbeit tätig, alles von der Wand nehmen? tauscht man nur einzelne Züge aus? Wie läuft das bei Ihnen?
1: Da haben wir verschiedene Systeme. Bei unserem Streckenverstärker zum Beispiel ist das Netzteil steckbar. Das heißt, wenn wirklich mal ein Blitzschlag vorhanden war, Deckel auf, Netzteil raus, neues Netzteil rein. Und es funktioniert wieder alles.
0: Aber ohne Probleme eigentlich, servicefreundlich?
1: Sehr servicefreundlich, ja. Messbuchsen von außen zugänglich, sodass man auch Messungen direkt durchführen kann.
0: Wer Informationen dazu benötigt, kann Ihnen direkt schreiben. Ja. Die Adresse blenden wir zum Schluss ein. Nicht jeder kann diese großen Antennenanlagen installieren. Ja. Man weiß ja auch, dass rund 9 Millionen Haushalte noch mit nur terrestrischem Empfang leben. Das heißt, alles unglückliche Zuschauer, sie haben die gesamte Programmvielfalt noch gar nicht. Des Weiteren weiß man auch, dass diese Zuschauer ja eigentlich in den typischen Haushalten leben, 2 bis 20 Wohneinheiten, alles sehen wollen, Stichwort Multifeed. Und dort haben sie mitgebracht ihren neuen Multiswitch. Vielleicht dazu ein paar Klärungen?
1: Ja, wir haben jetzt noch eine Firma in England dazu bekommen. Das ist die Firma Teleste Cablevision, die sich eigentlich ausschließlich mit SatzZF-Verteilungen beschäftigt. Mhm. Und da gehören dann eben auch Multischalter dazu, Verteiler, Abzweiger, Verstärker für den SatzZF-Bereich, eben die komplette Produktpalette, was man für den SatzZF-Bereich, für die Verteilung benötigt.
0: Ja, es gab mal das Stichwort, was ich gelesen habe in der Broschüre, es kommt nicht auf den Preis an, sondern auf die Technik. Gilt das hier auch?
1: Ja, das ist eigentlich bei uns das oberste Gebot, die Qualität. Das heißt, wenn was entwickelt wird, wird erstmal nach den Spezifikationen geguckt. Wir wollen die technischen Daten einhalten, die Normen, die gefordert sind, und danach ist erst der Preis entscheidend. Und das Ganze haben wir auch bei den Multischaltern realisiert. Wir haben sehr hohe Eingangspegel, die zugelassen werden können. Eine sehr, sehr hohe Entkopplung zwischen den Ausgängen. Das heißt, die haben auch wirklich keine Störung, wenn der eine eben seine...
0: Gerade die Entkopplung war das größte Problem bei den preiswerten Multischaltern.
1: Das ist das größte Problem, richtig. Sie haben einfach Störungen, wenn der eine umschaltet in dem anderen Programm.
0: Terrestrische Einspeisung wird
1: auch
0: angeboten.
1: Terrestrische Einspeisung, selbstverständlich, aktiv, passiv.
0: Ja. Die Stromversorgung von diesem Multiswitch, wo kommt die her?
1: Ja, das ist eigentlich ein gutes Thema. Stromversorgung bei Multischaltern war nie ein Thema. Ja. Da bei den bisherigen Herstellern der Multischalter und auch das LNB von den Receivern versorgt wird. Nur das Problem bei den heutigen Receivern ist, dass sie nicht mehr so viel Strom liefern können, dass auch wirklich die LNBs mit versorgt werden. Deswegen haben wir ein Netzteil dazu gemacht, was ansteckbar ist, sodass dann LNB und auch der Multischalter von dem Netzteil versorgt werden und dadurch ihre Receiver entlastet werden und auch ein wirklich sicherer Betrieb gewährleistet ist.
0: Hat dann natürlich auch einen Vorteil bei den älteren Kabeln, die man vielleicht weiterverwendet, die ja oftmals einen sehr hohen Gleichstromwiderstand haben, sodass die 200 mA, die den Receiver oftmals ja nur liefert, schon gar nicht mehr den Multischalter schalten
1: richtig,
0: können.
1: Ja.
0: 22 kHz benötigt man ja hier auch zur Umschaltung Satellit A, Satellit B, in dem Fall sicherlich im Eutelsat 13 Grad und Astra oder Eutelsat, Eutelsat Telekom, Eutelsat Hispasat, alles ist möglich. Was mache ich mit einem alten Receiver, der das nicht kann, wenn ich meine Anlage erweitern will?
1: Ja, dazu haben wir jetzt auch speziell ein etwas kleineres Produkt, einen sogenannten 22 kHz Generator, der eben von Hand schaltbar ist oder auch mittels einer Schaltspannung, je nachdem wie der Receiver ausgestattet ist.
0: Von Handschalten heißt also, wenn ich wirklich ein ganz altes Gerät habe, die ja möglichst oder oftmals keine Schaltspannung haben, 0,12 Volt oder Polarizer-Signal, da kann man also ganz primitiv erstmal den Handschalter betätigen, um dann die entsprechende Umschaltung zu machen. Nur da sollte man sich dann meist doch überlegen, die Receiver haben meist nur 10 oder 20 Programmplätze.
1: Ja,
0: es ist natürlich einiges dafür ausgelegt, dann das umzuschalten. Nochmal zu den Kopfstellen. Das größte Problem ist ja bei einigen Eutelsat-Fernsehsignalen Bandbreite 36 MHz. Wir kennen das, je höher die Bandbreite, desto höher der Hub. Ja. Vorteil, mehr Bildinformation, klareres Bild. Viele preiswerte Kopfstationen haben leider nur 26 MHz Filter. Nachteil Übersteuerung. Wie ist das bei Ihren Produkten?
1: Ja, wie gesagt, wir haben zuerst die Spezifikationen, die wir erstellen und da halten wir uns eben an die Satellitenbetreiber oder auch an die Normen der verschiedenen PTTs in den verschiedenen Ländern. Und deswegen ist auch bei uns eine Bandbreitenumschaltung oder auch die Hubanpassung gar kein Problem. Wir haben 27, 36 MHz Filter
0: integriert. Das heißt also, der Kabelnetzbetreiber, der diese Anlagen installiert, kann also vor Ort auswählen, habe ich 36 MHz Signal, habe ich 27 MHz Signal. Nicht nur die Kabelkopfstationen sind ein Thema, sondern auch andere Bauteile, die man natürlich für die Verteilung der Signale benötigt. Wir haben hier einfach nur mal eine Antennensteckdose. Gerade Antennensteckdosen sind ja auch ein Schwachpunkt bei den Kabelverteilanlagen. Nach welchen Normen oder Forderungen wird diese Antennendose hergestellt?
1: Wir halten uns da auch wieder an die Spezifikationen der PTTs oder auch der Telekom und halten natürlich die Spezifikationen höchstmögliche Störabstrahlung und sowas ein.
0: Ja. Von der 4-Meter-Antenne, die ich vorhin ansprach, bis zur Antennendose, alles dazwischen, Verteiler, Abzweiger?
1: Verteiler, Abzweiger, alles selber eigenproduziert. Wir haben keine OEM-Produkte, sondern wir entwickeln...
0: Keine Taiwan-Produkte vor allem?
1: Keine Taiwan-Produkte. Wir entwickeln wirklich alles selber und produzieren es dann auch. Das heißt, wir können eine Systemlösung anbieten, von der Kopfstation, vom Spiegel bis hin zur Antennensteckdose und stehen mit unserem vollen Know-how dem Kabelnetzbetreiber zur Verfügung.
0: Das ist ja das größte Problem. Es gibt ja oftmals auch kleinere Installateure und Fachhändler, die ganz gerne mal eine größere Anlage installieren möchten. Wenn man so etwas nicht jeden Tag durchführt, kann man nicht darin der hundertprozentige Fachmann sein. Ja. Da hapert es ja oftmals. Wie helfen Sie diesen Leuten, die zum ersten Mal da hinein wollen?
1: Ja, das fängt meistens mit der Anfrage des Kabelnetzbetreibers an oder auch der, der es werden will. Wir stehen mit allen möglichen Mitteln zur Seite. Wir machen die Planung für den Kabelnetzbetreiber, liefern die Bauteile und stehen natürlich dann auch bei der Installation der Kabelnetzanlage oder auch dem Service hinterher mit Messgeräten oder auch mit telefonisch zur Seite.
0: Ein schönes Objekt habe ich jetzt in der Zeitung gelesen, war München Olympiastadion. Was war da?
1: Da haben wir speziell jetzt für die Champions League eine Anlage geliefert, die für die Pressearbeit notwendig war. Und da war es einfach so, dass kein anderer Hersteller dazu in der Lage war, diese Bauteile zu liefern, wie zum Beispiel ein Kanalumsetzer, der in UHF umsetzt, was eigentlich nicht notwendig ist. Mhm. Aber wir haben sowas auch im Programm und konnten dadurch die Anlage realisieren.
0: Also man sieht ein komplettes Programm von kleinen Multiswitch bis hin zu Großanlagen à la München. Und Fachhändler, die können sich, wie schon vorhin erwähnt, direkt an Sie wenden. Sie sind in der Nähe von Frankfurt ansässig, telefonisch auch erreichbar. Aber Sie haben einen Kollegen, der aus Finnland kommt, der spricht aber Deutsch.
1: Der spricht auch Deutsch, spricht eigentlich Schwedisch, Englisch, spricht mehrere Sprachen.
0: Gut, also kann man sich auf jeden Fall an ihn wenden.
1: International.
0: Schönen Dank fürs Hiersein und ich glaube, wir haben doch einiges gesehen, was man doch noch aus den Produkten herausholen kann.

0: Wir waren heute nicht nur im Studio, sondern auch bei einem Rundfunkfachhändler hier in Brühl. Und jetzt wollen wir einfach zum Schluss der Sendung die Oktobersonne ein wenig nutzen, um hier in der Fußgängerzone von Brühl so ein Tässchen Kaffee zu trinken. Die Norddeutschen sagen Tas Kaff dazu, kennen wir ja alles. Und auch gleich noch so ein richtig schönes, großes Stück Torte zu essen, denn die Kalorien, die müssen ja auch irgendwo wieder nachgefüllt werden. Zum Quiz. Bei der letzten Sendung war es ja einfach, denn den Sender RTL, den konnte jeder erraten. Heute wollen wir es ein wenig schwerer machen. Die Frage lautet, über wie viele 72 MHz Transponder verfügt der Eutelsat 2F1? Wer vorhin gut aufgepasst hat in der Sendung, der wird diese Frage auch leicht beantworten können. Also nochmal die Frage, nennen Sie die Anzahl der 72 MHz Transponder auf dem Satelliten Eutelsat 2F1 13 Grad Ost. Zu gewinnen gibt es heute eine komplette 80 cm Satellitenanlage von Eutelsat zum Empfang der Orbitposition 13 Grad Ost. Von der Firma Teleste einen Multiswitch 5-in-4, hervorragend geeignet für Multifeed-Anlagen und terrestrische Einspeisung, natürlich mit Netzteil. Von Eutelsat 3 Satellitenmodelle, von der Firma TV Spielfilm gibt es 5 Jahresabos und von Eutelsat nochmal 5 Mauspads, damit auch die Computerfreaks etwas davon haben. Das war's für heute. 60 Minuten sind schnell vorbei. Wir hatten heute ja nicht nur Profis bei uns im Studio, sondern wir haben gesagt, wir nehmen auch mal unsere Zuschauer mit dazu, unter anderem den Azubi, den Martin. Ich hoffe, es hat dir gefallen.
1: Danke, es hat mir sehr viel Spaß gemacht und fand es ganz interessant, hinter die Kulissen auch mal zu schauen beim Fernsehen, nicht immer nur vor dem Bildschirm zu sitzen.
0: Da gibt es sicherlich dann auch, du bist ja im dritten Layer, gibt es sicherlich jede Menge zu erzählen, nachher auch in der Berufsschule.
1: Ja, denke ich auch. Hoffentlich sehen sie mich dann alle. Dann mal gucken, was sie so sagen.
0: Ja, klasse. Wir sind weiterhin auf Seminartournee. Die Adressen dazu und die Termine sehen Sie auf den nachfolgenden Tafeln. Wir werden Anfang 1995 in ein größeres Büro ziehen. Die Arbeiten sind so viel geworden, dass wir also erweitern müssen. Viel Arbeit lastet dann auf uns, bis Weihnachten ist. Der Start vom Hotbird 1 liegt zwischendrin auch noch. Adressen, Telefonnummern, Faxnummern von allen Beteiligten heute auch wieder am Schluss im Nachspann. Die Grüße gehen heute an alle Zuschauer in Skandinavien, nach Luxemburg und an Stinkmeuchel. In diesem Sinne, tschüss dann.

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0: Sternstaub. Das war Sternstaub von Joris. Vielen ist Joris vielleicht noch von dem Hit Herz über Kopf bekannt. Beim Stichwort Sternstaub beginnen auch die Augen meines heutigen Gastes zu leuchten. Andreas Schwarz ist Diplomphysiker und Astrophysiker und beschäftigt sich seit vielen Jahren mit den faszinierenden Geheimnissen des Universums. Er freut sich darauf, uns heute mit auf die Reise in die Weiten des Weltraums zu nehmen. Andreas, schön, dass du da bist. Das Mikrofon gehört dir.
1: Ja, erstmal, Christoph, ein ganz großes Dankeschön für die Einladung. Das freut mich natürlich sehr. Vorab muss ich eine kleine Einschränkung machen. Ich habe mich leicht erkältet, deswegen klingt meine Stimme manchmal ein bisschen belegt. Vielleicht muss ich auch mal ein bisschen zwischendurch räuspern oder husten. Das bitte ich gleich vorweg zu entschuldigen. Ja, und Sternenstaub ist eigentlich das richtige Stichwort. Ich bin ja auch Vorsitzender vom Astronomischen Verein Wilhelmshaven-Friesland und Koordinator des Astronomienetzwerks WESA-EMS, welches seinen Sitz an der Jadow-Schule in Wilhelmshaven hat, aus 5 Hochschulen, darunter 2 Universitäten, dem Deutschen Zentrum für Luft- und Raumfahrt und 12 astronomische Vereinigungen besteht. Ja, und Astrobiologie ist unser großes Thema in diesem Netzwerk. Wir haben eine Kooperation mit der Deutschen Astrobiologischen Gesellschaft jetzt im Juni gestartet. Seit 2023 haben wir auch eine Kooperation mit dem interdisziplinären Forschungszentrum für Exoterrestrik an der Universität Würzburg. Kurzum, Sternstaub ist Kohlenstoff und dieser Kohlenstoff, der wird in den Sternen aufgebaut, nämlich in der Endphase der Sternentwicklung. Da wird durch Kernfusion das Kohlenstoff aufgebaut aus 3 Heliumatomkernen, die ziemlich gleichzeitig miteinander reagieren müssen. Und das ist schon ein Wunder. Warum? Weil das so unwahrscheinlich ist, dass 3 Heliumatomkerne gleich miteinander interagieren. Das funktioniert nur deshalb, weil es eine ganz spezielle Resonanz in der Kernphysik gibt, also ein quantenphysikalischer Effekt, der dazu führt, dass diese 3 Teilchen tatsächlich zu Kohlenstoff reagieren. Und Kohlenstoff ist bei uns auf der Erde sowieso der Grundbaustein des Lebens, aber dürfte auch im weiten Universum der bevorzugte Grundbaustein für das Leben sein. Es gibt Alternativen wie Silizium, die sind aber deutlich unwahrscheinlicher. Und wenn so ein Stern stirbt und eine bestimmte Masse hat, also mehr als 8 Sonnenmassen, dann explodiert dieser Stern. Das nennen wir Supernova. Und diese Supernova strahlt diesen Sternenstaub denn durch die ganze Galaxis. Und dort, wenn sich denn Planeten gebildet haben, da ist dieser Sternstaub dann vorhanden und dieser Kohlenstoff kann sich sehr verzweigt zu ganz komplexen Molekülen zusammenschließen und daraus entsteht dann das Leben. Und die Geheimnisse des Lebens beginnen mit dem Sternstaub.
0: Das ist ja wirklich spannend. Ich bin gespannt auf diese Stunde, was du jetzt zu erzählen hast. Wollen wir erstmal wieder Musik machen? Oder? Ja gut. Dann kommt jetzt auch was mit Sternen und zwar Stars von Simply Red.

0: Astrobiologie, das klingt so richtig spannend. Da würde mich ja interessieren, was forscht man denn da so? Andreas, erzähl mal.
1: Ja, ich kann auch direkt hier darauf eingehen, was im Rahmen des Astronomienetzwerks WESA-EMS dazu gemacht wird. Und da möchte ich an die Uni Bremen gehen, und zwar an das ZAHM. Das ist ein Forschungszentrum dort für angewandte Raumfahrttechnik und Mikrogravitation. Da gibt es natürlich verschiedene Sachen, die da gemacht werden. Und eins ist eben Astrobiologie. Und ein Kollege von mir, das ist der Dr. Jakob Heinz, der ist dort tätig. Und die fahren in die Atacama-Wüste, weil die Atacama-Wüste marsähnlich ist von der Landschaft her. Sie ist also vergleichbar. Und was macht man da? Man untersucht das Verhalten von Mikroben in der Atacama-Wüste, um dann mögliche Rückschlüsse für Leben auf den Mars daraus zu ziehen. Und der Jakob Heinz ist auch im Vorstand der Deutschen Astrobiologischen Gesellschaft. Und ganz konkret, was macht Astrobiologie? Wir forschen nach Leben im Weltraum. Unter natürlich Einschluss des irdischen Lebens. Denn auch auf der Erde gibt es ja viele Lebensformen, die teilweise unter extremen Bedingungen leben. Wir nennen das Extremophile. Und wenn wir solche Lebensformen auf der Erde erforschen, die wirklich in sehr unwirklichen Dingen, Bereichen leben, dann können wir Rückschlüsse drauf ziehen, wie wahrscheinlich denn deren Entstehung eben auf anderen Planeten unter den gleichen Voraussetzungen ist. Ja, und der Mars ist sowieso ein ganz interessanter Aspekt, weil vor 50 Jahren ist die erste astrobiologische Mission zum Mars aufgebrochen, die sogenannte Viking-Mission. Die Viking-Mission bestand aus zwei Raumsonden, die jeweils einen Orbiter und eine Landeeinheit hatten. Die erste Landeeinheit hat am 20. Juli 1976 aufgesetzt auf der Marsoberfläche, erfolgreich. Die zweite Einheit am 3. September 1976. Und ein Ziel war neben natürlich der allgemeinen Erforschung, wie die Marsatmosphäre zusammengesetzt ist und wie die Bodenbeschaffenheit ist, ob es möglicherweise auch biologische Aktivitäten im Marsboden gibt. Dazu wurden drei Experimente auserkoren, die im Prinzip gucken sollten, ob es einen Stoffwechsel gibt. Also Stoffwechsel kennen wir alle. Pflanzen geben Kohlenstoff, geben Sauerstoff ab, wandeln also Kohlenstoffdioxid und Wasser mit Hilfe von Licht in Sauerstoff und Stärke, Zucker um. Und wir tierischen Lebewesen, also Menschen und Tiere, geben wiederum das Kohlenstoffdioxid ab, was die Pflanzen wiederum aufnehmen. Das können wir natürlich auf der Erde ohne Probleme messen. Die interessante Frage ist, haben wir so einen Stoffwechsel vielleicht im Marsboden auch? Das setzt natürlich kohlenstoffbasierte Lebensformen voraus. Davon sind wir natürlich dann auch ausgegangen. Und dann sind die Raumsonden gelandet, haben ihre Experimente durchgeführt. Ja, und dann stellten wir plötzlich fest, die Experimente verliefen positiv. Sie schienen erstmal Leben nachzuweisen. Und die Euphorie war natürlich groß. Die Experimente verliefen positiv. Aber dann kam leider noch das vierte Experiment dazu, wo man mit einem Gaschromatographen und einem Massenspektrometer dann untersuchte, ob es organische Verbindungen im Marsboden gibt. Ja, und organische Verbindungen gab es nicht im Marsboden. Das ist ungefähr so, als wenn man ein Konzert mit viel Musik hört, aber keine Instrumente da sind, die das erzeugen. Und dann stellte man sich natürlich die Frage, gibt es die Möglichkeit, dass das, was wir da gesehen oder beobachtet haben, vielleicht auf chemische Weise, nicht auf biologische Weise entstanden ist? Und da kam wiederum die Forschung in der Atacama-Wüste uns zugelegen, denn man hat festgestellt, dass alles, was wir auch beobachtet haben auf dem Mars, durch rein chemische abiotische Prozesse entstehen kann, wenn bestimmte chemische Verbindungen im Boden vorhanden sind. Das sind sogenannte Perchlorate, und die hat man in der Atacama-Wüste, und da sind vergleichbare Ergebnisse dann bei Vergleichsexperimenten rausgekommen. Und mittlerweile haben spätere Raumsondenmissionen, hier ganz konkret die Phoenix-Mission 2008, tatsächlich auch Perchlorate im Marsboden entdeckt. Und heute können wir sagen, dass all das, was wir in den Experimenten beobachtet haben, auch auf rein chemische Weise entstehen kann. Und die Frage nach Leben auf dem Mars offen ist. Denn auf der einen Seite sind die Experimente nicht aussagekräftig genug, um zu sagen, ja, da gibt es Leben. Es gibt eben diese Widersprüche, dass wir keine organischen Verbindungen gefunden haben. Auf der anderen Seite wissen wir heute, dass die Empfindlichkeit auch nicht genau ausgereicht hatte. Und vor allen Dingen auch, dass selbst wenn man chemisch erklären kann, biologische Aktivitäten nicht ausschließen kann. Fazit: modernere Raumsonden müssen jetzt natürlich ganz genau mit verbesserten Experimentiermöglichkeiten schauen, ob es doch Leben auf dem Mars gibt. Und jetzt wird das Ganze komplizierter, weil die Marsoberfläche ist natürlich der Strahlung der Sonne ungefiltert ausgesetzt. Also die ultraviolette Strahlung wird nicht durch eine Ozonschicht zurückgehalten. Und auch die Teilchenstrahlung wird nicht durch ein Magnetfeld abgeschirmt, wie es hier bei uns auf der Erde der Fall ist. So, dass also Lebensformen ungeschützt auf der Oberfläche schon mal unwahrscheinlich sind. Sie sind wahrscheinlich in geschützten Nischen, in Höhlen, unter der Oberfläche. Und es wird gerade eine Mars-Mission geplant aus aufeinander abgestimmten Teilsystemen, robotischen Systemen, fahrenden Rovern, laufenden Einheiten, fliegenden Einheiten. Deswegen der Begriff für das Projekt ist Mars-Symphony, weil die eben aufeinander abgestimmt sein müssen und da auch eine gewisse Harmonie herrschen muss. Und damit möchte man in die Höhlen des Mars hinein, in die geschützten Nischen, um da zu schauen, ob möglicherweise dort Leben entstanden ist. Was wir wissen, ist, dass der Mars in seiner Anfangszeit ähnlich wie die Erde von Ozeanen und fließenden Flüssen durchsetzt war, selbstverständlich auch eine dichtere Atmosphäre hatte, auch höhere Temperaturen, wo flüssiges Wasser möglich war. Aber aufgrund der geringen Gravitation des Mars und aufgrund des fehlenden Magnetfeldes hat sich die Atmosphäre halt verflüchtigt und heute kann flüssiges Wasser auf dem Mars halt nicht mehr existieren. Höhere Lebensformen sind natürlich ausgeschlossen, Tiere, Pflanzen, Menschen oder Marsmenschen dann in dem Fall oder andere Lebensformen, die höher entwickelt sind. Aber einfache Lebensformen könnten dort noch existieren und danach möchte man suchen und diese Mars-Symphony-Mission, ja, die soll etwa in den 2030er Jahren stattfinden. Da ist sie geplant. Sie wird von der DLR gefördert und das Interdisziplinäre Forschungszentrum für Extraterrestrik der Universität Würzburg ist daran beteiligt mit einer Meteor- und UAP-Kamera. Und auch der Begriff UAP, den möchte ich kurz erläutern. Das ist der moderne Begriff für UFO. Wir sprechen aber links in der Wissenschaft von unidentifizierten anomalen Phänomenen, weil wir natürlich nicht von fliegenden Untertassen und außerirdischen Raumschiffen per se ausgehen, sondern für uns ist es einfach ein unbekanntes Phänomen, wofür wir noch keine Erklärung haben. Wir schließen zwar nichts aus, aber wir favorisieren auch nichts. Wir forschen ergebnisoffen. Und diese UAP- und Meteorkamera, die soll denn halt auf einer Landeeinheit stationiert werden. Und dann möchte man einmal auch die Meteore auf dem Mars messen. Auf der Erde gibt es ein dichtes Netz an Meteorkameras. Hier ergibt sich auch eine Zusammenarbeit wiederum im Rahmen des Astronomienetzwerks WESA-EMS, weil zum Beispiel an der Universität Oldenburg, die ja auch ein Mitglied in dem Netzwerk ist, da wird eben mit Kameras, werden da Meteore erforscht. Und so ergibt sich hier auch wieder eine Kooperation, denn die Expertise, die wir zum Beispiel an der Uni Oldenburg haben und an die Partner, die mit der Uni Oldenburg in diesen verschiedenen Meteornetzwerken verbunden sind. Da gibt's einmal die All Sky 7 Kamera und einmal FreePON, das ist ein französisches System, die eben europaweit sich die Meteore anschauen und um etwas über die Häufigkeit von diesen Kleinkörpern im erdnahen Bereich herauszufinden. Ja, und astrobiologische Forschung hört natürlich beim Mars auch nicht auf. Es gibt die JUICE Mission, da habe ich auch einen schönen Vortrag jetzt an der Uni Bremen zugehalten. Da möchte man mit der Raumsonde die möglichen Ozeane, die unter den Eismänteln der Jupitermonde vorhanden zu sein scheinen, erforschen. Also man möchte diese Ozeane nachweisen. Da dürfte sich denn flüssiges Wasser befinden, salzhaltiges Wasser befinden, in einem moderaten Temperaturbereich. Und auch auf den Jupitermonden Europa und Ganymede, sowie auf den Saturnmonden Titan und Enceladus, sind einfache Lebensformen hier in unserem Sonnensystem möglich. Ja, und bevor ich denn von den Mikroben in unserem Sonnensystem in die weiten Bereiche der extrasolaren Planeten in unserer Galaxis gehe, denke ich, sollten wir nochmal zur Aufmunterung ein schönes Lied einspielen.
0: Ja klar, das machen wir. Also das klingt ja wirklich interessant. Und hätte man auf dem Mars Leben gefunden oder rausgefunden, dass da irgendwann mal Leben war, alleine das hätte ja bedeutet, dass das ganze Weltall voller Leben ist, wenn in unserem auf unserem Nachbarplaneten schon Leben ist. Also ich glaube, da wird man noch eine ganze Weile suchen müssen. Das ist so ungefähr, als wenn ich durch die Gegend laufe und sage, es muss jetzt hier ein Centstück auf der Erde liegen, aber das Centstück findet man eigentlich immer eher durch Zufall. Man kann nicht sagen, ich will jetzt unbedingt ein Centstück finden. So ähnlich kommt mir das vor. Wir haben ja zwei Nachbarn, Venus und Mars. Jetzt kommt Venus und Mars von den Wings.

Ja, du hattest die Venus gerade noch angesprochen, das passend zum Lied. Da möchte ich ganz kurz natürlich auch drauf eingehen. Unser Nachbarplanet Venus. Die Venus ist ja die Göttin der Liebe. Aber wie wir alle wissen, kann die Liebe manchmal auch die Hölle sein. Und ja, der Planet Venus ist im Prinzip von seinen Eigenschaften höllenmäßig. Die Venus ist vergleichbar groß wie die Erde, aber natürlich näher an der Sonne dran. Und hat die höchste Oberflächentemperatur im ganzen Sonnensystem. Mehr noch als der sonnennächste

Merkur. Warum? Die Venusatmosphäre ist sehr dicht. Am Boden ist ein Druck, der 90 mal stärker ist als auf der Erde. Und die Venusatmosphäre besteht zu 95% aus Kohlenstoffdioxid, ein Treibhausgas. Und aufgrund dieses Treibhausgases ist dort die Oberflächentemperatur bei 480 Grad plus. Hinzu kommt noch, dass es Wolken aus Schwefelsäure gibt und auch Schwefelsäure regnet. Also wirklich kein einladender Planet. Und wenn man da mit einer Raumsonde landen möchte, dann muss man da tatsächlich die Raumsonde wie ein U-Boot bauen, das hohe Temperaturen aushält und säurebeständig ist. Die Sorwerts haben da damals sehr großen Erfolg gehabt. Also im Gegensatz zum Mars, wo sie leider meistens Misserfolge hatten, haben sie bei der Venus sehr erfolgreich auch Raumsonden bis zum Boden gebracht, die dann auch funktionierten. Und diese Raumsonden haben aber maximal eine Stunde durchgehalten. Dann war dann auch Schluss, weil eben aufgrund der hohen Temperaturen, der Drücke und eben des Schwefelsäureregens das nicht lange halten konnte. Im Gegensatz dazu hat der Lander von Viking 1, der 1976 gelandet ist, bis November 1982, also 6 Jahre durchgehalten und 6 Jahre noch Daten vom Mars gefunkt. Aber auf dem Mars ist auch sind auch sehr viel moderatere Lebensbedingungen. Aber Umweltbedingungen. Gehen wir weiter. Die interessantere Frage ist ja wirklich, Mikroben, ja, also im Sonnensystem wird es möglicherweise, kann es da potenziell Mikroben noch auf dem Mars oder auf den genannten Jupiter- und Saturnmonden geben. Aber wenn wir nach höher entwickeltem Leben schauen wollen, also Leben, was vergleichbar ist mit uns Menschen, eine Intelligenz hat, eine technologische Entwicklung durchgemacht hat, da müssen wir natürlich zu den Planeten schauen, die außerhalb unseres Sonnensystems um andere Sterne kreisen. Und das ist auch Teil der Astrobiologie, nämlich einmal rauszufinden, welche Eigenschaften müssen denn die Sterne erstmal haben, damit Leben entstehen kann. Und da möchte ich gleich noch einen Schlenker wieder zur Erde machen. Das Leben auf der Erde ist vor etwa 3,6 Milliarden Jahren entstanden, aber in den ersten 3 Milliarden Jahren war das wirklich einfaches mikrobielles Leben. Erst in den letzten 600 Millionen Jahren sind denn komplexere mehrzellige Lebensformen entstanden. Und unsere Sonne ist nicht unveränderlich. Die Sonne nimmt an Strahlkraft zu. Das ist bei allen Sternen so, dass im Laufe der Zeit ihre Strahlungsleistung zunimmt. Und in einigen 100 Millionen Jahren wird es auf der Erde so sein, dass die Strahlkraft der Sonne so hoch ist, dass wir hier Temperaturen von 100 Grad haben. Dann ist es natürlich vorbei mit dem Leben auf der Erde. Und die habitable Zone, in der sich unser Planet ja noch befindet, verschiebt sich dann Richtung Mars. Und wenn man sich das mal betrachtet, ist die Entstehung von höher entwickeltem Leben nur in einer ganz schmalen zeitlichen Pforte möglich. Also da passt der biblische Spruch sehr gut. Die Pforte, die zum Leben führt, ist sehr schmal. Und es ist etwa ein Bereich von 1 Milliarde Jahre, wenn man jetzt von der Entstehung der mehrzelligen, komplexeren Lebensformen ausgeht, bis hin zu deren Beendigung, weil eben die Strahlkraft der Sonne so zugenommen hat, das ist etwa 1 Milliarde Jahre und die Lebensdauer von Sonne und Sonnensystem liegt etwa bei 10 Milliarden Jahren, das ist etwa 10%. Das heißt, nach dem, was wir vom Leben bisher wissen, müssen wir nach Sternen schauen, die eine gewisse Größe haben, eine gewisse Masse haben, so wie unsere Sonne. Das heißt, lange genug strahlen, stabil strahlen, dass eine Evolution stattfinden kann. Wenn der Stern zu klein ist, hat er zwar auch eine sehr hohe Lebensdauer. Rote Zwergsterne haben eine Lebensdauer von 100 Milliarden Jahren, das ist natürlich noch besser. Aber eine geringere Leuchtkraft. Der Planet muss sehr nah am Stern sein und dann gerät Planet und Stern in Wechselwirkung miteinander. Die sind meistens auch von Strahlungsausbrüchen durchzogen. Das ist dann schwierig. Also muss der Stern schon ein bisschen mehr Masse haben. Wenn er zu viel Masse hat, schon das Doppelte der Sonnenmasse führt dazu, dass die Lebensdauer des Sterns nur noch bei etwa 1 Milliarde Jahre liegt. Das ist zu kurz für die Evolution, die wir kannten. Also schaut man nach Sternen, die vergleichbar, nicht exakt der Sonne entsprechen, aber so ungefähr in deren Massenbereich liegen. Und dann schaut man dann, ob da Planeten existieren. Das war die nächste Herausforderung, die Sterne zu finden. Das ist schon relativ lange möglich. Aber unsere Beobachtungsmöglichkeiten, unsere technologischen, um Planeten nachzuweisen, die sind relativ neu
Und erst 1992 hat man den ersten Planeten außerhalb unseres Sonnensystems nachgewiesen. Der war an einem Neutronenstern. Und den ersten Planeten um einen Stern, um eine andere Sonne, hat man 1995 nachgewiesen. Und um zu zeigen, wie kompliziert das ist, gebe ich mal an, wie hell der Stern im Vergleich zum Planeten ist. Licht hat ja sowohl Wellen- als auch Teilcheneigenschaften. Ich gehe jetzt mal zu den Teilcheneigenschaften. Und von so einem Stern, wenn da 10 Milliarden Photonen, so nennt man die Lichtteilchen, kommen, ist ein Photon davon von dem Planeten. Also in einem Verhältnis von 1 zu 10 Milliarden. Das ist gewaltig. Im infraroten Bereich ist das Verhältnis ein bisschen besser. Da ist es dann 10 Millionen zu 1. Das heißt, auf 10 Millionen Teilchen, Lichtteilchen von einem Stern, kommt ein Lichtteilchen vom Planeten. Deswegen beobachten wir auch im Infraroten, und das James-Webb-Teleskop, was ja so viele extrasolare Planeten jetzt entdeckt, das arbeitet in diesem infraroten Bereich. Das heißt, die nächste Schwelle ist, nach den Sternen, die wir nachgewiesen haben, dann zu schauen, ob ein Planet im habitablen Abstand zum Stern, also in einem Abstandsbereich, sich befindet, wo Leben möglich ist, flüssiges Wasser möglich ist. Da haben wir natürlich schon einige Planeten entdeckt. Dann ist es natürlich schwieriger, einen Planeten mit einer kleineren Masse nachzuweisen, also vergleichbar halt mit der Erde. Große Planeten mit größeren Massen kann man leichter nachweisen, die machen sich leichter bemerkbar. Aber mittlerweile entdecken wir auch immer erdähnlichere Planeten. Und die technologische Entwicklung der Messtechnik geht voran, denn wir entwickeln mittlerweile auch Techniken, um die Atmosphären der extrasolaren Planeten zu untersuchen, nach sogenannten biologischen Signaturen. Das sind chemische Verbindungen, die bei uns auf der Erde vor allem durch biologische Aktivitäten entstehen. Unsere starke Sauerstoffatmosphäre mit einem Anteil von etwa 21% ist komplett untypisch für einen Planeten, weil der Sauerstoff sehr reaktiv ist. Und man kennt keine Prozesse, die so große Sauerstoffmengen chemisch auf dem Planeten erklären würde. Auf der Erde ist das vorhanden. Sauerstoff, Ozon, was ja praktisch Sauerstoff ist, welches aus 3 Atomen anstatt von 2 Atomen besteht, Methan, Lachgas, das ist die Stickstoffoxid. Das sind so mögliche Hinweise, dass da biologische Aktivitäten sein könnten. Biologische Aktivitäten sein könnten heißt aber auch, dass es keine hundertprozentige Beweisführung ist. Es ist nur eine Möglichkeit dann. Das heißt, da muss die Entwicklung weitergehen. Die Hochschule Emden-Leer, die entwickelt solche Optiken, um die Atmosphären von extrasolaren Planeten untersuchen zu können. Der Professor Philipp Huke, der ist daran beteiligt, und auch die Hochschule Emden-Leer ist Teil des Astronomienetzwerks Weser-Ems, und Philipp Huke gehört auch mit zu den ausführenden Stellen in diesem Netzwerk. Also man sieht, durch diese Vernetzung kommen dann Kompetenzen und Expertisen zusammen, um Astrobiologie zu betreiben, denn Astrobiologie ist eine stark interdisziplinäre Wissenschaft. Da steckt natürlich Astronomie und Biologie drin, wie der Name schon sagt. Da steckt Geophysik, Geologie drin. Da steckt Biochemie, da steckt Chemie drin, da steckt Biophysik mit drin. Also da stecken ganz verschiedene Wissenschaftszweige drin, denn man muss ja wirklich schauen, wie muss ein Planet beschaffen sein, wie muss der Stern beschaffen sein, wie muss die Atmosphäre beschaffen sein. Und das muss alles untersucht und aufeinander abgestimmt werden. Und ein Planet, auch das vielleicht noch, der darf nicht zu klein sein, weil dann kann er keine Atmosphäre halten. Er muss möglichst einen flüssigen Kern haben, damit ein Magnetfeld generiert wird, um eben mögliches Leben vor der Strahlung zu schützen. Es sei denn, es ist unter der Oberfläche oder am Wasser, da ist es natürlich geschützt. Wenn der Planet zu groß ist, dann könnte die Atmosphäre zu dicht werden, dass nicht ausreichend Sonnenstrahlung mehr durchkommt oder mögliche Kontinente des Planeten aufgrund der Gravitation unter dem Meeresspiegel liegen. Das heißt, damit höher entwickeltes Leben, wie wir es kennen, entstehen kann, da müssen auch auf dem Planeten bestimmte Voraussetzungen gelten. Und wenn man so die Wahrscheinlichkeiten ausrechnet, also so grob abschätzt, geeignete Sterne, geeignete Planeten, dann kommt man doch nach dem jetzigen Stand auf einen relativ kleinen Prozentsatz von Sternen und möglichen Planeten, wo höher entwickeltes Leben entstanden sein könnte.
So im Augenblick geht die Forschung eher dahin, dass umso höher entwickelt das Leben ist, umso unwahrscheinlicher wird es. Gleichwohl hat alleine unsere Milchstraße 300 Milliarden Sonnen. Wir schätzen,

0: natürlich dann auch zu versuchen, das Leben nachzuweisen. Und dann gibt's natürlich die Versuche, die wir da seit den 1960er Jahren mit wissenschaftlicher Professionalität durchführen, nämlich nach Signalen zu schauen. Wir gehen ja davon aus, dass auch Außerirdische kommunizieren und auch dann wie wir über elektromagnetische Wellen und Strahlung. Und tatsächlich gibt es dafür Suchprogramme, das nennt man SETI, Suche nach außerirdischen Intelligenzen. Aber mittlerweile beschränkt man sich nicht mal mehr darauf. Man versucht natürlich auch zu schauen, ob es künstliche Artefakte gibt, die möglicherweise von außerirdischen Zivilisationen gebaut worden sind. So wie wir ja auch Raumsonden erstmal nur innerhalb des Sonnensystems hinausschicken. Einige davon verlassen das Sonnensystem ja mittlerweile. Aber wir planen auch, ich denke mal so in etwa 100 Jahren, planen wir auch Raumsonden, so mit etwa 20% der Lichtgeschwindigkeit, zu den nächsten Sternen und Planeten zu schicken. Und analog könnten das natürlich außerirdische Zivilisationen auch machen, dass sie mit Raumsonden unser Sonnensystem erforschen.
1: Ja, Mensch, das klingt ja richtig spannend. Aber ich würde mich ja schon freuen, wenn man wenigstens Mikroben findet, nicht gleich höherentwickeltes Leben, wenn man bedenkt, 4 Milliarden Jahre gibt's schon Leben und ein paar hundert Millionen Jahre gibt's erst höheres Leben. Deswegen ist ja die Wahrscheinlichkeit viel, viel größer, dass man irgendwelche Mikroben findet. Und das finde ich schon Wahnsinn, wenn das irgendwann geschieht. Also wir entfernen uns jetzt ein bisschen von der Erde. Und da passt nichts besser, ich suche mir gerade mal ein schönes Stück aus, da passt doch eigentlich nichts besser als, man braucht dafür ein Supersonic Rocket Ship und zwar von den Kinks.

0: Ja, tatsächlich ist Astrobiologie eines der interessantesten Bereiche auch in der Astrophysik. Nicht alleine, da ist eigentlich jeder Bereich interessant, aber ich denke so, die meisten Menschen interessieren sich natürlich für die Frage, ja, gibt es außer uns noch Leben im Weltraum, und vor allen Dingen gibt es sowas Vergleichbares wie uns Menschen. Und wir Menschen sind ja sozusagen auch erst recht spät in das ganze Leben eingetreten. Ich bin jetzt kein Biologe, ich weiß nicht hundertprozentig genau, aber so einige Millionen Jahre, so 2-3 Millionen Jahre gibt es den modernen Menschen und natürlich auch mit der entsprechenden Entwicklung. Und ja, auch, dass wir existieren, da spielt ja auch der Zufall natürlich eine große Rolle. Bis vor 65 Millionen Jahren, da ist die Erde ja noch von Dinosauriern bevölkert worden. Und wenn es nicht diesen großen Impact gegeben hätte, den Einschlag von einem kleinen Planeten mit einem Durchmesser von etwa 10 bis 15 Kilometern, dann wären die Dinosaurier nicht ausgestorben und hätten sich möglicherweise die Menschen gar nicht so entwickelt, wie wir das heute kennen. Also auch das spielt übrigens, wenn wir mal schauen, wie wahrscheinlich ist eigentlich die Entstehung von Leben, da kommt es so auf ganz viele Faktoren an, die bei uns im Sonnensystem stimmen. Einmal ein Stern, der, wie schon gesagt, die entsprechende Lebensspanne hat, so wie unsere Sonne. Dann ein Planet, der eine Größenordnung hat, dass er eine stabile Atmosphäre halten kann, also weder zu groß noch zu klein dafür ist und gleichzeitig einen geeigneten Abstand zum Stern hat. Aber damit hört das nicht auf. Diese großen gasförmigen Planeten im äußeren Sonnensystem, Jupiter, Saturn, Uranus und Neptun, aber vor allen Dingen der massenreiche Jupiter, die lenken die ganzen Kleinkörper von der Erde weitgehend ab. Also es klappt nicht immer, wie wir bei den Dinosauriern gesehen haben, aber im Falle der Erde wird doch das meiste eben abgefangen. Und wenn ein Sonnensystem solche Planeten nicht hat, dann ist die Impaktwahrscheinlichkeit höher und dann ist auch die Entwicklung von höher entwickeltem Leben natürlich stärker gestört. Das heißt, auch solche Betrachtungen müssen natürlich gemacht werden. Und was wir natürlich noch gar nicht wissen, ist, wie entwickelt sich eigentlich dann so eine technologische Zivilisation? Hat die eine relativ kurze Lebensdauer, weil, so wie wir Menschen auf der Erde, sie sich irgendwann durch Umweltzerstörung und Kriege selbst zerstört? Ist das eine normale Entwicklung für intelligente Lebensformen? Das sind nur Mutmaßungen. Es kann sein, dass andere intelligente Lebensformen ganz anders ticken. Die haben eine ganz andere Moralvorstellung als wir. Die haben vielleicht ganz, ganz andere Religionen oder vielleicht auch gar keine Religion. Das wissen wir nicht. Wir haben nur den Vergleich mit uns Menschen. Der reicht aber nicht aus, um die Eigenschaften von möglichen außerirdischen Zivilisationen halt zu beschreiben. Also unsere Science-Fiction-Filme sind da mal relativ eindeutig. Entweder sind das ganz liebe Zivilisationen wie bei E.T. oder bei der unheimlichen Begegnung der dritten Art oder halt ganz böse Lebensformen, so wie bei Krieg der Welten, welcher in seiner Ursprungsform der Roman auch von Lebewesen auf dem Mars übrigens ausging, die Erde dann überfallen, um sie zu besiedeln und dann an irdischen Bakterien übrigens sterben. Also daher, die Erde wird dann gerettet. Das sind Fragen, mit denen beschäftigen sich auch die Astrobiologen. Es gibt auch Exosoziologen, die sich auch mit der Frage beschäftigen, was passiert eigentlich mit uns Menschen im Falle eines Erstkontaktes? Das ist ja nicht nur jetzt die Frage, dass wir im Science Fiction, die hier bei uns landen müssen und dann eine direkte Interaktion stattfindet. Es reicht ja schon aus, dass wir eine höher entwickelte Lebensform entdecken. Und dann ist klar, der Mensch ist eben nicht mehr einmalig im Universum. Das macht was mit der kulturellen Entwicklung des Menschen. Wenn die natürlich hier auch noch landen oder direkt mit uns in Kontakt treten, dann ist das natürlich egal, ob gut oder schlecht, wie auch immer. Es macht auf jeden Fall was mit den Menschen und auch das muss erforscht werden. Also es gibt auch Wissenschaftlerinnen und Wissenschaftler, die sich mit den Folgen eines Erstkontaktes auseinandersetzen, die Exosoziologen, wie gesagt. Und auch da fehlen uns natürlich die Vergleichswerte. Und der Mensch ist nicht immer der richtige Vergleichswert. Man hört oft das Argument, ja, bei Kolumbus oder bei Magellan, wie auch immer, mit den Ureinwohnern in den USA, da hat man ja gesehen, wie der Erstkontakt mit einer höher entwickelten Zivilisation und einer etwas nicht so hoch entwickelten Zivilisation ablief. Das ist aber nicht vergleichbar, weil auch wir uns weiterentwickelt haben. Und heute gehen wir mit unseren Ureinwohnern in der Regel, je nachdem, um welchen Staat es sich natürlich handelt, gehen wir heute mit unseren Ureinwohnern natürlich auch sehr viel anders um als noch in der Vergangenheit, als wir noch Kolonialherren waren und so weiter. So sehen wir das ja heute auch als Fehler an, was da gelaufen ist. Und müssen hier auch natürlich gewaltig viel ausarbeiten. Das kann natürlich für eine höher entwickelte Zivilisation genauso sein, dass die über solche, ich sag mal, primitiven Auswüchse längst hinweggekommen ist, weil sie sonst selber gar nicht hätte weiter existieren können. Aber das sind wiederum Mutmaßungen, aber das ist auch Teil der Forschung, um das halt herauszufinden. Und was ganz interessant ist, neben den wissenschaftlichen Aspekten sind natürlich extrem viele technologische Aspekte notwendig. Wir brauchen Technologien, um eben nach Signalen zu suchen. Entschuldigung. Wir brauchen Teleskope, wir brauchen geeignete Software, um so viele Daten zu analysieren. Da haben wir gewaltige Sprünge natürlich auch gemacht. Wir haben modernste Raumsonden, wir sind in der Lage, minutiös auf anderen Himmelskörpern zu landen. Ich denke jetzt nur an die Artemis 2 Mission, die ist um eine Minute verspätet wieder zur Erde zurückzukommen. Sie sollte um 2.47 Uhr mitteleuropäischer Zeit landen oder genauer gesagt mitteleuropäischer Sommerzeit landen und hat es erst um 2.48 Uhr geschafft, aber man sieht, wie genau wir in der Raumfahrt schon allein technologisch da arbeiten können. Wir nutzen die Schwerkraftfelder von Planeten, um Raumsonden möglichst energiearm zu den entsprechenden Planeten und Monden zu bringen. Auch die JUICE-Mission, die jetzt zum Jupiter geht, die ist schon 2023 gestartet worden. Aber um Energie zu sparen, die man möglichst dann im Jupiter-System einsetzt, läuft diese Mission an die Venus vorbei, mehrfach an die Erde vorbei, dann am Jupiter vorbei, um den Schwung, das durch das Gravitationsfeld der Planeten zu nutzen, zum Ziel zu kommen. Das dauert länger. Die JUICE-Mission wird etwa 2031, denn am Jupiter sein, im Juli 2031, etwa bis 2034 dann das Jupiter-System mit seinen Monden erforschen, eben auch zu schauen nach den Ozeanen. Es wird darauf aufbauend, wenn man die Ozeane dann nachgewiesen hat, nachfolgende Missionen geben, um dann auch nach Leben selber zu suchen. Und auch das sind technologische Herausforderungen. Die Raumsonden können ja nicht direkt im Ozean landen. Der Ozean ist unter einem dicken Eispanzer. Das heißt, man überlegt sich jetzt verschiedene Systeme, Schmelzroboter, die sich durch die Eisfläche schmelzen, um dann im Ozean Untersuchungen zu machen. Und da die natürlich auch in Funkkontakt mit ihrem Orbiter sein müssen, der dann um den Mond herumfliegt, um die Daten aufzunehmen, muss es dann ein Glasfaserkabel geben, das mit abgerollt wird, um die Verbindung dann nach oben zu halten. Und man überlegt sich auch Missionen, die durch die Geysire, also das sind so Ausstöße vom gefrorenen Eispartikeln und vielleicht auch ein bisschen flüssigen Wasser, die durch die Gezeitenwirkung des Jupiters aufgrund der Ozeane ausgestoßen werden, dass man da durchfliegt und die ausgestoßenen Teilchen dann untersucht auf biologische Aktivitäten. Ziel ist es denn ja, mikrobielles Leben oder eben typische chemische Elemente, die darauf hindeuten, nachzuweisen. Und das sind wirklich technologische Herausforderungen, das zu schaffen. Schon die Viking-Mission war eine technologische Herausforderung. Und darüber übrigens wird am 20. Juli bei uns auf der Website vom Astronomischen Verein www.astronomie-whv-free.de ein ausführlicher Artikel veröffentlicht, der diese Viking-Mission, die vor 50 Jahren so erfolgreich stattfand, dann auch ausführlich und interessant und abenteuerlich dann beschreibt, mit vielen schönen Bildern auch von der Mission. Ja, das sind so unsere technologischen Herausforderungen im Bereich der Astrobiologie, auch die Messtechniken weiterzuentwickeln, um die Atmosphären der Planeten besser zu untersuchen. Und wenn man bedenkt, wie weit wir in wenigen Jahren gekommen sind, das ist schon hervorragend, muss man wirklich sagen.
1: Ja, das ist wirklich eine spannende Sache. Die erste Stunde ist jetzt schon um. Das ging wahnsinnig schnell. Ich spiele aber noch zwei Titel für einen Beitrag dazwischen. Das wird zu knapp. Erstmal kommt Across the Universe von den Beatles.

So, das waren unverkennbar die Beatles mit Across the Universe. Jetzt gibt's noch ein bisschen Rheingold mit Dreiklangdimension. Das war ein Stück aus der Neuen Deutschen Welle. Das war übrigens das erste Stück der Neuen Deutschen Welle, welches in die Top 20 kam. Und es ist, ich find's immer noch klasse, das Stück eigentlich. Für mich ist es das beste Neue Deutsche Welle Stück, was es überhaupt gab.

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0: zur zweiten Stunde Kilowatt auf im Bürgerfunk auf Radio Jade. Am Mikrofon ist Christoph Überschau. Heute geht's um Astronomie. Ich habe ja einen ganz tollen Gast, und zwar Andreas Schwarz, Diplomphysiker und Astrophysiker, für die Leute, die noch dazugekommen sind. Er hat in der ersten Stunde schon eine ganze Menge uns erzählt. Er wird das wahrscheinlich gleich nochmal alles kurz zusammenfassen. Und dann geht's weiter. Ich bin schon gespannt, was er uns noch so alles berichten wird. Andreas, bitte.
1: Ja, auch nochmal vielen Dank übrigens für die Einladung in deine Sendung. Und wie ich gerade ja in der Pause mitbekommen habe, wir haben sogar auf Zypern gehört von einem Kollegen der Jadro-Schule, Professor Klaus Wippig. Also auf die Weise jetzt auch nochmal eben Gruß zurück. Und auch von Christoph Überschar, denn da passt es auch wieder gut fachlich zusammen, denn der Kollege ist ja Professor für Elektrotechnik, und technologische Entwicklungen brauchen wir ja auch, um eben Astrophysik betreiben zu können, und gleichzeitig ja auch für die Raumfahrt braucht man natürlich Technologie, und ohne Elektrotechnik geht das auch nicht. Und auch die Jadro-Schule, um das vielleicht mal kurz zu erwähnen, ist ja der formelle Sitz des Astronomienetzwerks WESA-EMS. Das ist 2022 gegründet worden. Die Initiative ging hier in Wilhelmshaven aus. Wir haben uns erstmal nur als astronomischer Verein Wilhelmshaven-Friesland mit dem Astronomieclub Ostfriesland, übrigens, die sind auch besonders Technik besetzen, was Teleskoptechnik und so weiter anbelangt, und die dazugehörende Elektrotechnik natürlich auch und Software und so weiter, sind die ostfriesischen Kolleginnen und Kollegen super aufgestellt. Und die Astronomische Vereinigung Oldenburger Sternfreunde. Wir haben uns am 7. Mai 2022 in Wilhelmshaven getroffen zu einem regionalen Astronomietreffen. Und da ist die Initiative mit dem Astronomienetzwerk WESA-EMS entstanden. Am 18.11.2022 dann an der Universität Oldenburg, an der Karl-von-Ossietzky-Universität Oldenburg, haben wir das Netzwerk dann gegründet. 3 Hochschulen und 7 astronomische Vereinigungen. Und am 24.10.2025 sind noch 8 weitere Institutionen beigetreten, nämlich die Universität Bremen, die Hochschule Bremen, das Deutsche Zentrum für Luft- und Raumfahrt Nord, die Olbers-Gesellschaft, das Olbers-Planetarium, die Volkssternwarte Langwedel, die Astronomische Vereinigung Lilienthal und das Teleskopium Lilienthal, was streng genommen keine astronomische Vereinigung, sondern eine astronomische Stiftung ist. Und da wird wirklich ganz viel Expertise zusammengebracht, und in diesem Netzwerk treffen wirklich Bürgerinnen und Bürgerwissenschaftler, das passt auch gut zum Bürgerfunk, auf hauptberufliche Wissenschaftlerinnen und Wissenschaftler. Und ich kann wirklich versichern, das ist wie eine Familie. Da gibt es keine Rangstufen, da gibt es keine elitären Gruppen, wie auch immer, wie man das vielleicht in anderen Bereichen kennt, sondern das ist eine Truppe wie bei Star Trek, die ihre Forschung voranbringen möchte, die Forschungsergebnisse teilen möchte. Und wie kann man Forschungsergebnisse am besten teilen? Ja, indem man entsprechende Bildungs- und Öffentlichkeitsarbeit macht. Da sind wir als Netzwerk natürlich auch stark vertreten. Es gibt einen Kollegen, es gibt ganz verschiedene Kollegen, die unterschiedlich spezialisiert sind, ob nun in der Theorie oder in der Praxis. Und das, diese Gesamtmischung ergibt praktisch das erfolgreiche Netzwerk, und das möchte ich auch gar nicht mehr missen, weil es macht einfach Spaß. Und bei der Gründung des Netzwerks hatten wir auch nie Schwierigkeiten, Leute davon überzeugen zu müssen, sondern man hat wirklich sofort gemerkt, da steht jeder hinter, und das macht, glaube ich, auch den Erfolg des Netzwerks aus. Und um nochmal die Astrobiologie natürlich auch abzuschließen: Wir werden im Netzwerk natürlich weiterhin uns auch mit Astrobiologie beschäftigen, denn ich bin schon seit meinem 7. Lebensjahr, seitdem die erste Folge Captain Future im Fernsehen lief, das war am 27.09.1980, interessiert mich das Thema natürlich besonders. Und jetzt bin ich umso glücklicher, dass das, was als Kindheitstraum mal angefangen hat, dass ich das tatsächlich als Beruf und als fachliche Betätigung tatsächlich leben kann. Und das ist auch eine Berufung, sowas machen zu dürfen, seinen Traum leben zu dürfen. Dafür bin ich auch sehr dankbar. Und ja, wir sind natürlich daran interessiert, auch irgendwann mal die Frage zu klären, ob es Leben gibt. Und wer uns dabei begleiten möchte, wer sich dafür interessiert, der sei auch immer bei unseren öffentlichen Veranstaltungen und Vorträgen eingeladen. So halte ich am 28.07. diesen, also jetzt praktisch in, wir haben ja heute den Wir haben ja heute schon den 18., also genau in 10 Tagen, halte ich bei den Bremerhavener Sternfreunden ab 18 Uhr den Vortrag Astrobiologie. Wer nicht ganz so weit fahren möchte, aber noch ein bisschen zeitlich warten kann, den gleichen Vortrag halte ich dann am 24. Oktober um 19 Uhr auch auf dem Treff bei Siebitzburg. Also praktisch, da gibt es, das ist in der Störtebecker Straße, glaube ich. Das kann man aber auf unserer Website natürlich auch alles nachlesen. Da halte ich den Vortrag Astrobiologie ebenfalls. Und zu den ganzen Themen kann ich auch nur Kolleginnen und Kollegen natürlich auch noch weiterempfehlen, wie Dr. Jakob Heinz oder auch Christian Peters, der sich mit dem UAP-Thema auch beschäftigt hat. Beide haben am Tag der Astronomie und Raumfahrt an der Jade-Hochschule am 28.03. diesen Jahres da über diese Themen sehr gute Vorträge gehalten. Und sie halten diese Vorträge auch im Programm des Olbers, der Olbers-Gesellschaft. Die machen die sogenannten Planetariumsvorträge im Olbers-Planetarium. Und da werde ich auch wieder sein mit 2 Themen, Abenteuer Mond und Abenteuer Mars. Da ist also der Mars dann auch wieder Thema. Und die Kollegen Dr. Jakob Heinz und Christian Peters sind dann auch da. Wobei natürlich noch viel mehr an Vortragenden da ist. Also die Astronomie hat ja eine ganze Palette und Bandbreite an interessanten Themen. Und man findet eben auf den jeweiligen Websites auch die ganzen Informationen dazu. Und ich kann wirklich jedem nur nahelegen, schaut euch die Vorträge an, es ist sehr interessant, es ist relativ kostengünstig. Wir machen viele Vorträge sogar kostenlos. Die beiden genannten Vorträge sind kostenlos von mir. Aber natürlich, wenn es was kostet, ist es auch meistens nur ein geringerer Preis. Und das Geld fließt dann auch in unsere Vereinsarbeit oder in die Arbeit der Institution, um weitere Bildungs- und Öffentlichkeitsarbeit damit zu machen. Und eine große Geschichte, die wir ja auch gemacht haben, ist das Tiny Observatorium. Das ist eine mobile Sternwarte, die in der Trägerschaft der ländlichen Erwachsenenbildung in Niedersachsen ist und auch von der Universität Oldenburg begleitet wird. Und unser Verein hat diese mobile Sternwarte auch schon mehrfach gehostet am Banther See. Da bieten wir öffentliche Beobachtungsprogramme an und natürlich auch Vorträge von Wissenschaftlerinnen und Wissenschaftlern. Und das Ganze kostet keinen Pfennig für die interessierte Bevölkerung. Entweder, weil es natürlich einmal auch gefördert wird. So wurde das Tiny Observatorium von der Klaus-Schirra-Stiftung gefördert im Rahmen des Projektes Licht aus. Wir selber haben auch schon Spenden für unseren Verein bekommen, womit wir halt derartige Veranstaltungen eben finanzieren. Und wir haben natürlich auch Mitglieder, die uns über ihre Mitgliedsbeiträge natürlich finanziell unterstützen, darunter auch Fördermitglieder und darüber hinaus natürlich auch einen hervorragenden Arbeitseinsatz zeigen. Und das gilt nicht nur für unseren Verein, das gilt für alle Vereinigungen, die wir auch in unserem Netzwerk haben und für alle Institutionen, ob es die Hochschulen sind oder das Deutsche Zentrum für Luft- und Raumfahrt. Die sind wirklich aktiv beteiligt, die helfen immer. Man muss denen nicht hinterherrennen, die machen das freiwillig, die machen das gerne. Wenn die nicht wirklich irgendwas anderes zu tun haben, was dem entgegensteht, können wir uns auch immer auf sie verlassen. Und das macht das gesamte Bild praktisch aus. Und wenn man unter solchen Rahmenbedingungen dann auch Astrobiologie noch treiben kann, dann ist das natürlich einfach wie 6 richtig im Lotto. Und wenn wir schon über Astrobiologie und den Menschen sprechen, dann möchte ich jetzt ein bisschen von der Astrobiologie weggehen und einfach mal so darüber gleich sprechen. Da kommt gleich noch ein passendes Musikstück, was so herausfordernd eben auch für die Menschheit ist. Also das Weltall ist ja immer auch eine Herausforderung für die Menschheit, auch um überleben zu können. Also ohne Weltraum wird die Menschheit, also ohne den Weltraum zu ergründen und auch zu erforschen und auch in ihn vorzudringen, wird die Menschheit gar nicht überleben können. Darauf gehe ich denn jetzt im zweiten Teil ein.
0: Okay, jetzt weiß ich gar nicht, welches Musikstück er meint, aber ich habe hier ja genug. Irgendjemand hat bestimmt schon gemerkt, dass das alles irgendwie mit dem Thema zusammenhängt, die Musikstücke, die ich rausgesucht habe. Aber ich finde das ja toll, dass du erzählt hast, dass sich so einige Organisationen zusammengeschlossen haben. Also gemeinsam ist man stark, kann man da nur zu sagen. Und das ist nur vernünftig. So, jetzt kommt The Church, vielleicht ist das schon so ein passendes Stück. The Church mit Under the Milky Way.

0: Ja, wie wichtig doch Raumfahrt sein kann und wie schlimm oder wie schlecht es ist, wenn man sie nicht hat oder nicht beherrscht, das haben uns die Dinosaurier gezeigt. Tja, da schlug einfach ein Impactor ein, also ein Kleinplanet, wie schon gesagt, Größenordnung so 10 Kilometern bis 15 Kilometern. Und ich muss mal kurz erläutern, was das bedeutet, wenn so ein Impactor einschlägt. Schon so ein 500 Meter Brocken hat globale Auswirkungen. So ein 10 Meter Brocken hat schon die Stärke einer Kernwaffe, also einer Hiroshima-Bombe. Und je nachdem, wie er, in welcher Festigkeit er ist, also wenn es sich um einen Metallmeteoriten, also einen Metallkleinplaneten handelt, dann kommt er natürlich bis zum Boden komplett durch und dann gibt es eine gewaltige Explosion, weil was wird da in Energie umgesetzt? Die kinetische Energie. So ein Himmelskörper bewegt sich so etwa mit, je nachdem wie Erde und Impactor zusammentreffen und in welcher Geschwindigkeit, ist das so zwischen 12 Metern pro Sekunde und 72 Metern pro Sekunde. Jetzt hört sich das natürlich alles wenig an, weil so ein Kleinkörper im Bereich der Erde bewegt sich mit 42 Kilometer pro Sekunde und die Erde bewegt sich mit 30 Kilometer pro Sekunde, also Kilometer pro Sekunde. So, wenn die frontal aufeinandertreffen, ist die Relativgeschwindigkeit 72 Kilometer pro Sekunde. So, das hört sich wenig an. Wenn wir es jetzt aber in km/h umrechnen, 42 Kilometer pro Sekunde sind 72.000 Meter pro Sekunde. Und wenn man das Ganze dann so mal 3,6 nimmt, dann hat man 10 Kilometer pro Stunde. Und das heißt, das Ding schlägt maximal mit einer Geschwindigkeit von 260.000 Stundenkilometern auf die Erde ein. Und in Bruchteilen von Sekunden wird natürlich diese kinetische Energie, die durch die Geschwindigkeit zustande kommt, mit verbunden mit einer Masse natürlich dann, in thermische, explosionsartige Energie umgewandelt. Und so ein Impactor, der wirklich mehrere Kilometer groß ist, der macht nicht einfach nur irgendwie was an der Stelle kaputt, wo der einschlägt, sondern da wird wirklich massiv glühendes Gestein in die Atmosphäre geschleudert. Dieses glühende Gestein verbreitet sich um den ganzen Erdball und weltweit geht glühendes Gestein nieder. Das ist wirklich wie so ein Höllenuntergang. Und auch die Druckwellen, die da entstehen, Erdbebenwellen oder Luftdruckwellen, da entstehen Hyper-Hurricanes, die breiten sich natürlich mehrfach um die ganze Erde aus. Also da gibt's keinen sicheren Ort, nix. Gewaltige Mengen an Staub gehen in die Atmosphäre rein. Und dieser Staub verdunkelt die Sonneneinstrahlung. Das heißt, wir haben Winter auf der Erde. Zu jeder Jahreszeit und überall. Das kennt man auch im Falle eines Nuklearkrieges. Wenn da so viele Kernwaffen eingesetzt werden, dann wird ja auch viel Staub in die Atmosphäre geschleudert. Das nennt man den nuklearen Winter. Das hat man beim Impact halt auch. Und daran sind letztendlich die Dinosaurier zugrunde gegangen. Wenn wir also so einen Impact haben, und selbst wenn er kleiner ist, so ab 500 Metern, dann haben wir weltweite Auswirkungen. Und damit der Mensch überhaupt überleben kann, muss er solche Impacte abwehren können. Da arbeiten wir übrigens auch dran, mit Technologien, die auch wiederum in Bremen lokalisiert sind, unter anderem, ich sag nur die Hera-Mission, die DART-Mission. Denn womit können wir die Dinger ablenken oder abwehren? Nicht so wie im Science-Fiction-Film, da schickt man ein paar Atomraketen hoch und dann wird das Ding pulverisiert. Das funktioniert in der Realität natürlich überhaupt nicht. Die einzige Chance, die wir haben, ist zu versuchen, das Objekt etwas abzulenken, wenn wir es rechtzeitig entdecken, damit aufgrund einer kleinen Ablenkung dann eine große Ablenkung draus wirkt auf der Längenstrecke und dann natürlich das Ganze an der Erde vorbeigeht. Wir haben im Rahmen der DART-Mission sowas geprüft. Die DART-Mission hat sich einem kleinen Asteroiden genähert und hat den Mond des Asteroiden mit einem Projektil beschossen und tatsächlich konnten wir die Umlaufbahn ändern. Und damit konnten wir nachweisen, dass eben das prinzipiell möglich ist. Und es ist nicht eine Frage, ob eines Tages wieder so ein Impact stattfinden wird. Er wird irgendwann kommen. So etwa alle 100 Jahre hat man so einen Impact von einem Körper mit etwa 10 bis 20 Metern Durchmesser. Und es gibt einen besonderen Tag, der nennt sich Asteroids Day, der ist am 30. Juni, weil am 30. Juni 1908 ist über Sibirien ein wahrscheinlich 50 Meter großer Gesteins-Kleinplanet in die Atmosphäre eingedrungen, der schon in der Atmosphäre explodiert und hat in einem Umkreis von 30 Kilometern den Wald wie Streichhölzer umgeknickt. Noch in 60 Kilometern Entfernung wurden Türen eingedrückt, Menschen durch die Luft gewirbelt. In etwa 100 Kilometern Entfernung hat der Lokführer der Transsibirischen Eisenbahn die Lok angehalten, weil er dachte, die Lok explodiert. Und die Druckwelle, das kann man durch Luftdruckmessungen, konnte man das feststellen, hat sich dreimal um die Erde bewegt. Und wäre das Ereignis nur wenige Stunden später eingetreten, dann wäre irgendeine Großstadt in Nordeuropa betroffen gewesen. Das heißt, es war ein Riesenglück, dass das im unbewohnten Gebiet stattfand. Man weiß auch nicht, ob es Opfer gegeben hat. Wenn, waren es nur wirklich sehr wenig Opfer. Ja, und am 13. Februar 2013 gab es ja dann wieder einen Park mit einem 17 Meter großen Brocken, der auch von der Energie her die Stärke der Hiroshima-Bombe so überschritten hat. Aber er explodierte auch in der Luft und die Druckwelle hat sich dann gut verteilt, ist also nicht direkt am Boden entstanden. Es sind aber sehr viele Scheiben zu Bruch gegangen. Es gab sehr viele Schnittverletzungen bei den Menschen, die dort lebten. Übrigens auch wieder Sibirien. Und Gebäude wurden zum Teil beschädigt, Dächer eingedrückt und so weiter. Und sowas kann immer wieder passieren. Und deswegen müssen wir uns mit solchen Fragen beschäftigen. Und das tun wir auch. Und das tun wir auch im Rahmen des Netzwerks. Eben uns damit zu beschäftigen, wie wahrscheinlich sind solche Impakte, wie häufig treten die auf, was können wir dagegen unternehmen. Auch da ist übrigens wiederum die Universität Oldenburg beteiligt, denn sie guckt sich diese ganzen Meteore ja schon an, das habe ich ja schon erzählt, mit Oil Sky 7 oder mit Freepon. Und dann geht es darum, auch festzustellen, wie häufig auch so Mikrometeoriden sind. Warum? Weil die natürlich auch gefährlich sein können für die Raumfahrt und so weiter. Satelliten können betroffen werden, bemannte Raumstationen können betroffen werden, bemannte Missionen können betroffen werden. Daher müssen wir auch danach forschen, wie weit das Ganze verbreitet ist und was wir da für Sicherheitsmaßnahmen ergreifen. Also das ist ein ganz wichtiger Aspekt, warum wir uns auch mit Weltraumforschung als Menschheit beschäftigen müssen. Es wird irgendwann die Herausforderung kommen, dass wir uns mit der Frage eines Impaktes beschäftigen müssen. Und bevor ich weiter darauf eingehe, denke ich, spielen wir noch mal ein Lied.
1: Ja klar, aber das ist wirklich erschreckend mit den Meteoriten. Und immer mal wieder kommt so eine Meldung und denkt man, oh, hoffentlich trifft er uns nicht. Das ist schon schön, wenn man das vorher weiß. Und er kann ja scheinbar dann auch vielleicht abgelenkt werden. Hoffen wir mal. Leider habe ich kein Stück mit Meteor oder Meteorit. Dafür habe ich Komet. Es war was anderes natürlich, aber es ist halt auch ein Stück, was für diese Sendung geeignet ist. Und zwar von Udo Lindenberg und Apache 207.

Ja, Kometen ist auch ein ganz gutes, ja auch Kleinkörper. Also Kleinkörper sind Kometen, sind Planetoiden, Asteroiden oder Kleinplaneten. Und da gibt's noch die Meteoriten. Der Unterschied zwischen Kleinplanet und Meteorit ist nur der Meteorit mit D geschrieben am Schluss, nicht mit T. Ich gehe gleich noch auf den Unterschied ein. Der ist nur bei 1 Meter. Also alles, was größer oder ab 1 Meter nennt man Kleinplanet, unter 1 Meter nennt man Meteorit mit D geschrieben. Der Meteorit mit T geschrieben ist das, was unten auf der Erde dann angekommen ist. Und natürlich können theoretisch auch Kometen einschlagen. Es ist schwierig abzuschätzen, wie häufig Kometeneinschläge sind. Wir gehen davon aus, dass, ich sag mal, wenn wir mal 100% von diesen größeren Impaktereignissen annehmen, dass 98% Kleinplaneten und etwa 2% darunter Kometen sind. Also Kometeneinschläge sind deutlich seltener, was aber gut für uns ist, denn Kometen sind unberechenbarer als Kleinplaneten. Beim Kleinplaneten können wir relativ gut die Bahn berechnen. Kleinplaneten sind meistens so lokalisiert zwischen Jupiter und Mars in der Bahn dazwischen, aber es gibt gewaltige Abweichungen. Es gibt eben auch Kleinplaneten, die der Erde sehr nahe kommen. Das nennt man dann Near-Earth-Objects. Und die müssen wir natürlich genauer beobachten, weil die könnten potenziell

0: Komet kommt. Der kommt aus der Oortschen Wolke. Das ist sozusagen der äußerste Bereich des Sonnensystems. Die Oortsche Wolke ist etwa 30.000 Mal bis 100.000 Mal größer als die mittlere Entfernung Erde-Sonne. Die mittlere Entfernung Erde-Sonne bezeichnet man als astronomische Einheit. Das heißt, die astronomische Einheit ist die mittlere Entfernung zwischen Erde und Sonne. Das sind 150 Millionen Kilometer. Und die Oortsche Wolke, der innerste Rand, ist so etwa ab 30.000 astronomischen Einheiten bis 100.000 astronomischen Einheiten. Und wenn wir die Lichtgeschwindigkeit zugrunde legen, dann braucht das Licht von der Sonne bis zum äußersten Bereich der Oortschen Wolke etwa 1,3 Jahre. Also das gesamte Sonnensystem ist deutlich größer als unser Planetensystem. So, und so ab und zu kommt dann so ein Komet, auch aus diesem äußeren Sonnensystem. Der wird dann entdeckt, so etwa ein Jahr vorher. Wenn wir Glück haben, manchmal auch nur wenige Monate vorher. Und das sind dann wirkliche Herausforderungen, weil A, dann haben wir natürlich nicht den großen Vorlauf, um den abzuwehren. B, ist die Abwehr natürlich sehr viel schwieriger bei einem derart porösen Körper. Ein Komet ist im Prinzip ein schmutziger Schneeball, wenn man so will. Der besteht überwiegend aus Wassereis. Aber die Kometenkerne können halt Durchmesser zwischen 1 und 100 Kilometern haben. Und sie haben eine höhere Bahngeschwindigkeit. Und die kinetische Energie ist ja von der Masse und der Geschwindigkeit abhängig. Und die Geschwindigkeit geht quadratisch in diese Energie ein. Das heißt, eine höhere Geschwindigkeit führt wirklich zu einer deutlichen Steigerung der kinetischen Energie. Wenn wir also so einen entdecken, dann ist die eine Herausforderung eben, den abzuwehren. Aber auch die Bahn ist nicht so stabil wie bei einem Kleinplaneten. Warum? Es gibt Ausgasungen bei den Kometen. Diese Ausgasungen führen eben dazu, dass der Komet auf seine Bahn etwas ändern kann, dass er nicht so ganz stabil auf seiner Bahn ist, was auch die präzise Vorausberechnung eines möglichen Impaktes oder eines Nicht-Impaktes dann entsprechend schwieriger macht. Wir sind jetzt dabei, sage ich mal, wir konzentrieren uns eben, weil das die höhere Wahrscheinlichkeit ist, wie gesagt 98 zu 2, dass eben ein Kleinplanet auf die Erde einschlägt. Aber auf längere Sicht müssen wir uns natürlich auch mit der Frage beschäftigen, dass man Komet einschlagen könnte. Das heißt, wir sind gezwungen, Weltraumforschung und auch Raumfahrt zu betreiben, um die Menschheit vor zukünftigen Ereignissen zu schützen. Die Dinosaurier, die sind das beste Beispiel dafür, hatten diese Möglichkeiten nicht, und es gab etwa 4 Ereignisse, wo eben schon Impakte stattfanden in der Vergangenheit, und was dazu führte, dass eben ein Großteil der Lebensformen dann ausgestorben ist, nie völlig, so dass es weiterging und wir uns als Menschen halt entwickeln konnten. Wir haben Gott sei Dank auf der einen Seite die Intelligenz, uns damit zu beschäftigen und eben auch diesen Gefahren dann halt zu begegnen. Aber wir brauchen auch die emotionale Reife, die Energie da reinzustecken und weniger in unseren Auseinandersetzungen durch Kriege und klimatische Veränderungen unseres Planeten. Wir sollten mehr reinstecken, tatsächlich darin, unsere Erde weiterzuentwickeln, uns möglichen Gefahren zu stellen, den Klimawandel natürlich auch in den Griff zu bekommen. Das ist ganz wichtig. Ja, und das wäre so die Herausforderung, die durch Kleinplaneten, durch Kometen eben auf die Menschheit zukommt. Auf eine weitere Herausforderung, da geht es denn um Sonnenstürme, gehe ich jetzt nach unserem nächsten Musikstück ein. Vielleicht hast du ein passendes Stück, was irgendwie mit der Sonne oder Sonnenstürmen zu tun haben könnte. Müssen wir mal gucken. Da ist was, höre ich gerade, dann übergebe ich an den Kollegen und bis gleich.
1: Geht aber ums schwarze Loch. Passt eigentlich nicht so gut. Black Hole Sun von Soundgarden ist das.

0: Ja, wir haben uns gerade ja über die Herausforderungen eben unterhalten, die auf die Erde zukommen können, auf die Menschheit durch in Form von Kleinplaneten. Das ist nicht die einzige Gefahr. Wir haben ja jetzt in letzter Zeit eine sehr hohe Sonnenaktivität. Das ist auch normal, nichts Außergewöhnliches. Die Sonne schwankt in ihrer Aktivität so etwa mit einem Zyklus von 11 Jahren beziehungsweise 22 Jahren, je nachdem, wenn man das magnetisch oder nur von der Aktivität her betrachtet. Und diese Sonnenaktivität, das ist einfach ein Sonnenwind, der wird durch Magnetfelder in der Sonne generiert. Da sind also gewaltige Magnetfelder und die führen dazu, dass eben, ich gehe jetzt auf die Details gar nicht so sehr ein, sondern da werden elektrisch geladene Teilchen eben von der Sonne weggeblasen. Das nennt man Sonnenwind. Das ist normal. Uns erreicht immer permanenten Sonnenwind. Aber wie bei jedem Wind auf der Erde, da kann auch ein Sonnensturm draus werden. Dann wird eine ganze Menge an solchen Teilchen mit deutlich höherer Geschwindigkeit ausgeblasen. Die trifft dann auf unsere Atmosphäre, wird interagiert mit dem Magnetfeld der Erde. Und das Schöne daran sind diese schönen Polarlichter, die wir beobachten können. Nicht? Diese schönen bunten Polarlichter, grün, rot und blau. Und man konnte jetzt gerade in letzter Zeit ja auch oft Polarlichter beobachten. Das ist die schöne Seite daran. Aber wenn so ein Sonnensturm die Erde trifft, kann das gewaltige Auswirkungen auf unsere Technologie, auf unsere Digitalisierung haben. Ich möchte dazu auf ein Ereignis in der Vergangenheit zurückblicken. Und ein Ereignis dieser Stärke hat die Erde seitdem nicht wieder getroffen. Das muss man dazu sagen. Und das war 1859. Das ist das sogenannte Carrington-Ereignis. Da gab es den komplexe Sonnenflecken. Diese Sonnenflecken, das sind dunkle Bereiche auf der Sonne, wo die Magnetfeldlinien ein- und austreten. Da ist dann die Temperatur etwas geringer, um etwa 1000 Grad. Also ist immer noch heiß genug. Aber deswegen erscheint das eben dunkel, im Gegensatz zur restlichen Sonnenoberfläche. Und drumherum, um die Sonnenflecken hat man wieder einen Ausgleich. Da ist eine etwas höhere Temperatur, als die Sonnenoberfläche hat. Das nennt man dann Fackeln. Das sind dann so hellere Gebiete, die sich um die Sonnenflecken herumbilden. Man kennt ja diese Bilder von den Protuberanzen, wo so Plasmateilchen dann rausgeschossen werden. Und das Carrington-Ereignis 1859 war eben so ein massiver Sonnensturm, der die Erde frontal getroffen hat. Und damals gab es natürlich noch nicht viel Elektronik. Es gab nur Telegrafenleitungen. Man kennt das noch aus den Western vielleicht, wo denn Morsezeichen durchgegeben wurden und die wurden von so einem Papierstreifen dann aufgenommen. Und in diesen Telegrafenleitungen sind Überspannungen erzeugt worden, die dann die Papierstreifen zum Brennen gebracht haben. So, und auch heute hat man Ereignisse gehabt, wo es zu Stromausfällen aufgrund von Solarstürmen kam oder zu Beschädigungen im elektronischen Bereich oder zu falschen Computerbefehlen, sogenannter Bitumkehr oder Byteumkehr besser gesagt. Das ist auch schon bisher mit den bisherigen Ereignissen aufgetreten. Aber noch hat uns nicht so ein massiver Sonnensturm je getroffen. Was passiert also, wenn uns so ein massiver Sonnensturm trifft? So ganz genau wissen wir das eigentlich nicht. Da gibt es unterschiedliche Studien, die einen sagen, es gibt halt doch Zerstörungen und Beschädigungen. Und dann gibt es eben Studien, die gehen weiter und sagen, oh, dann sind wir wieder in der Steinzeit zurück, weil alles kaputt ist. Denn ja, auch die Satelliten sind betroffen. Wie will man die schützen? Kann man sie schützen? Wie kann man die Elektronik auf der Erde schützen? Wir sind ja heute von der Digitalisierung, von der Elektronik massivst mehr abhängig als in der Vergangenheit mit unserer analogen Technik. So schön die Digitalisierung in vielen Dingen auch Vereinfachung bringt, im Falle eines Großereignisses kann es aber eben auch zu einer Katastrophe für uns werden, weil diese Technologie dann nicht zur Verfügung steht und wir alternative Technologien, analoge Technologien, um denn bei einem Ausfall das kompensieren zu können, gar nicht mehr verfügen. Und so ein massiver Sonnensturm, der kann eben dazu führen, dass eben es zu massiven Ausfällen in unserer Kommunikation, in unserer Navigation, in unserer technologischen Welt kommt. Und ja, dann stehen wir erstmal da. Und das müssen wir auch erforschen. Mit solchen Fragen beschäftigen wir uns auch. Und wie gesagt, es gibt hier noch keine abschließenden Antworten, was passieren wird, wie schlimm es uns treffen wird und was wir denn so tun wollen. Das heißt, hier ist ein Bereich, mit dem müssen wir uns auch auseinandersetzen. Und wie bei einem Kleinplaneten übrigens, gilt auch für so einen Sonnensturm, es ist nicht die Frage, ob er uns wieder trifft. Es ist nur die Frage, wann er uns wieder trifft und wie er uns dann trifft. Und darauf müssen wir uns vorbereiten. vorbereiten. Unsere Technologie ist empfindlich, sie ist eben anfällig für solche Sonnenstürme und wir müssen Antworten darauf finden und das tun unsere Forscherinnen und Forscher auch. Und bis dahin können wir natürlich unsere Polarlichter genießen. Sie sind ja auch immer schöne Eigenschaften. Die unterschiedlichen Farben der Polarlichter, die kommen übrigens durch die unterschiedlichen Atome zustande. Rote und grüne Polarlichter entstehen durch Sauerstoff. Der wird ionisiert. Die Elektronen werden abgetrennt. Und wenn die wieder zurück in den Atomverbund gehen, dann wird die überschüssige Energie in Form von elektromagnetischer Strahlung im grünen und roten Bereich abgestrahlt. Violette, blaue Polarlichter entstehen durch Stickstoffatome, die ja auch in unserer Atmosphäre vorhanden sind. Ja, und unser Magnetfeld ist überhaupt eines der wichtigsten Voraussetzungen, dass wir überleben können, denn ohne das Magnetfeld der Erde wird uns die solare Strahlung und auch die kosmische Strahlung, die ja noch aus dem ganzen Universum von den galaktischen Kernen, von anderen hochenergetischen astronomischen Objekten kommt, die würde uns natürlich auch massiv schädigen. Ja, die würde die Erde sterilisieren, wenn wir eben kein Magnetfeld hätten. Also das Magnetfeld der Erde ist auch für das Überleben der Menschheit wichtig. Und die Vorgänge, die eben mit dem Magnetfeld der Erde zu tun haben, und eben auch mit der Interaktion mit den solaren Stürmen, die müssen wir eben auch entsprechend erforschen. Und es ist wie beim Wetter, es gibt tatsächlich Satelliten, die die Sonnenstürme beobachten und so sogenannte Wetterberichte, eben Weltraumwetterberichte erstellen. Wir sprechen auch vom Weltraumwetter, denn es ist ja nicht nur gefährlich für unsere Technologie. Die Astronautinnen und Astronauten, die in der Raumstation sind, die auf bemannten Missionen sind, die sind natürlich dieser Teilchenstrahlung ungeschützt ausgeliefert. Und wenn natürlich so ein massiver Sonnensturm die ISS trifft, dann ist das natürlich lebensgefährlich. Das heißt, in so einem Fall müsste die Station auch evakuiert werden. Und selbst bei der Mondlandung oder wenn man sich auf dem Mond befindet und ungeschützt ist, dann kann so ein Sonnensturm auch sehr gefährlich werden. Und wir hatten den Fall fast bei Apollo 17 gehabt. Die Astronauten, die damals die letzten Astronauten noch auf dem Mond waren, im Dezember 1972, die haben den Mond kurz vor so einem starken Sonnensturm verlassen, hatten also Glück gehabt. Und damals hat man das Weltraumwetter natürlich nicht so erforscht wie heute. Heute beobachtet man das Weltraumwetter wirklich kontinuierlich und genau, so dass man auch immer rechtzeitig informiert ist. Aber natürlich, wenn so ein Sonnensturm entsteht, hat man in der Regel auch nur 1 bis 1,5 Tage Zeit, bis das Ereignis denn die Erde erreicht. Also so viel Vorlauf hat man dann auch nicht. Deswegen muss man sich schon vorher mit der Frage beschäftigen, was macht man dann, wenn das Ereignis uns ereilt? Ja, das ist so ein zweites Beispiel für die Herausforderung, die die Menschheit eben mit dem Weltall hat. Und ich habe schon zu Christoph gesagt, das war eine tolle Sendung und es hat mir auch sehr gefallen, dass ich hier eingeladen war und noch bin natürlich. Und wir haben schon abgesprochen, dass wir die nächste Sendung wieder gemeinsam machen. Das ist dann die 50. Sendung, die Jubiläumssendung am 15. August von 18 bis 20 Uhr wieder. Und dann werden wir uns mal stärker auch mit solchen Fragen beschäftigen, wie Weltraumwirtschaft. Was bedeutet eigentlich die kommerzielle Nutzung des Weltalls für uns? Das ist auch ein ganz wichtiges Thema. Wir alle kennen ja immer die Frage, kann man Grundstücke auf dem Mond kaufen? Das kann man nicht, das verbietet der Weltraumvertrag noch. Aber mittlerweile fangen ja die Nationen auch an, Bodenschätze auf den Himmelskörpern ins Visier zu nehmen. Also noch nehmen sie die ins Visier, noch können sie die nicht abbauen. Aber es ist natürlich geplant, erstmal für Raumfahrtmissionen vor Ort Bodenschätze zu nutzen und natürlich irgendwann vielleicht auch mal diese Bodenschätze zur Erde zu bringen. Warum? Weil auf der Erde natürlich die Bodenschätze begrenzt sind, im Weltraum für uns aber unbegrenzt vorhanden sind. Und die Artemis 2 Mission, die erste bemannte Umkreisung des Mondes und die zukünftigen Missionen zum Mond, die dann bemannt auch dort landen wollen, das sind schon Missionen, wo es nicht mehr darum geht, mal kurz zum Mond zu fliegen, um kurz da zu bleiben. Das sind Missionen, wo man dauerhaft auf dem Mond bleiben möchte, wo man tatsächlich eine feste Raumstation bauen möchte, wo man aber auch Rohstoffe vom Mond für braucht. So gibt es in den Kratern auf dem Mond Eis, welches übrigens wieder durch Kometeneinschläge dahin gekommen ist. Und dieses Eis möchte man natürlich für die Wassernutzung nutzen, weil alles, was man von der Erde mitbringen möchte, kostet ganz viel Geld und Energie. Alles, was man auf dem Mond schon hat und vor Ort verarbeiten kann, das kann man natürlich dann kostengünstiger nutzen und vor allen Dingen auch einfacher nutzen. Naja, und wie gesagt, die Artemis-Mission dient schon dazu, auf dem Mond zu bleiben. Und neben den Amerikanern möchten die Chinesen das Gleiche. Die möchten auch ab 2030 erstmals bemannt auf dem Mond landen und auch eine Raumstation dort errichten. Ja, und dann stehen wir natürlich vor der Frage, wie ist das alles rechtlich? Was bedeutet das eigentlich, wenn man dort landet? Wem gehören eigentlich die Rohstoffe auf dem Mond? Wem gehören die Rohstoffe eines Asteroiden? Wem gehören die Rohstoffe auf dem Mars? Das sind Fragen, die sind auch gar nicht abschließend beantwortet. Der Weltraumvertrag von 1967, der ist da noch viel zu einfach gestrickt. Der hat diese Entwicklung nicht vorweggenommen. Es war zwar ein Mondvertrag geplant, der sehr viel konkreter sein sollte. Der wurde aber von den meisten Staaten nicht ratifiziert. Übrigens auch von China und den USA nicht. Woran man schon sieht, dass die sehr stark daran arbeiten, das Weltall eben auch kommerziell zu nutzen. Und auch hier heißt es wieder für die Menschheit, ohne die kommerzielle Nutzung des Weltalls können wir gar nicht überleben, weil die vielen Rohstoffe, die wir brauchen, die sind auf der Erde nur begrenzt vorhanden. Aber das sind nicht die einzigen Herausforderungen, die wir damit haben werden. Wir müssen auch eine nachhaltige Raumfahrt entwickeln. Wir haben Weltraumschrott im erdnahen Bereich. Das nimmt immer mehr zu. Das müssen wir einmal natürlich vermindern. Das heißt, wir müssen bei zukünftigen Missionen Technologien entwickeln, dass weniger Weltraumschrott entsteht. Wir müssen uns aber auch überlegen, ob wir diesen Weltraumschrott irgendwie beseitigen können. Auch daran wird geforscht, denn umso mehr Weltraumschrott da ist, umso wahrscheinlicher wird es auch Kollisionen geben. Und diese Kollisionen können zu einer Kettenreaktion führen, die dann auch wichtige Satelliten der Kommunikation, der Navigation, der Sicherheit eben zerstören. Ja, nicht nur der Navigation und Kommunikation und der Sicherheit. Auch unsere Wetter- und Klimaforschung wäre ja ohne Satelliten gar nicht denkbar. Wie selbstverständlich hören wir uns immer die Wetterberichte an, die ohne Satelliten gar nicht möglich wären. Das heißt, wir sind auf den erdnahen Weltraum natürlich sehr stark angewiesen. Wir müssen diesen Bereich sauber halten. Wir müssen mit nachhaltigen Technologien daran arbeiten, dass er sauber bleibt, dass er für alle Nationen gleichmäßig auch nutzbar und zugänglich bleibt. Denn sobald wir in das Weltall eintreten, treten wir nicht mehr als Nationen oder Nationalitäten oder bestimmte religiöse Gruppen in das Weltall ein. Wir sind dann Botschafter der ganzen Menschheit. Das ist übrigens auch im Weltraumvertrag von 1967 festgelegt. Und in diesem Sinne wird man in Zukunft auch eine Raumfahrt betreiben können, weil sie viel zu komplex, viel zu teuer und eine viel zu große Herausforderung für einzelne Nationen und Nationalitäten ist. Hier geht eigentlich nur noch etwas über internationale Kooperation zum Wohle der ganzen Menschheit. Wir sehen es ja bei der ISS auch. Trotz der politischen Lage ist das der einzige Bereich, wo jetzt auch noch eine Zusammenarbeit zwischen Europäern, Russen und Amerikanern erfolgreich stattfindet. Und man wird ohne diese Zusammenarbeit eben auch nicht in das Weltall vordringen können. Aber über das Thema Weltraumwirtschaft und natürlich auch über das, was wir hier eigentlich vor Ort machen, das ist ja auch ganz interessant, denn die Weltraumwirtschaft ist auch ein Thema im Astronomienetzwerk WESA-EMS. Es gibt auch dort eine entsprechende Fachgruppe und hier haben wir natürlich auch die hervorragende Zusammenarbeit mit den Standorten in Bremen, denn unser Astronomienetzwerk WESA-EMS beschäftigt sich ja nicht nur klassisch mit Astronomie und Astrophysik, sondern auch mit Geowissenschaften, mit Gravitationsphysik, mit Raumfahrtwissenschaften, mit Weltraumforschung, damit ist die weltraumgestützte Forschung gemeint, und allen assoziierten Wissenschaften, die irgendwie damit zu tun haben. Und das bedeutet, dass wir sehr viel mehr machen als nur reine Astronomie und Astrophysik. Aber wie gesagt, darüber werden wir sprechen in der kommenden Sendung, in der Jubiläumssendung, in der 50. Sendung von Christoph Überschar Kilowatt. Ja, am Schluss möchte ich mich nochmal bei dir bedanken, Christoph. Es war eine tolle Sendung. Ich entschuldige nochmal meine etwas belegte Stimme und mein Räuspern und Husten. Das ist einer Erkältung geschuldet. Aber gleichwohl danke ich dir sehr natürlich für alles. Und es war eine tolle Sendung. Und ich freue mich auf die 50. Sendung, die wir auf jeden Fall zusammen machen werden.
1: Andreas, ich freue mich. Ich muss dir danken, weil du hast die Sendung praktisch zu dem gemacht, was sie jetzt geworden ist. Sowas Interessantes, also ich glaube die 49. Sendung und ich hatte vielleicht auch die 50. Sendung, das werden meine interessantesten Sendungen sein. Da bin ich total glücklich, dass du so viel zu erzählen hast und noch zu erzählen hast. Also bin geflasht. Vielen, vielen, vielen Dank.
0: Ja, ich möchte mich einfach nur nochmal verabschieden, auch vom Publikum, von allen, die uns zugehört haben. Ein ganz großes Dankeschön. Es war mir eine große Freude, auch dem Publikum dienen zu dürfen. Und ich freue mich auf die nächste Sendung. Ich sag tschüss, bleibt gesund, auf Wiedersehen, auf Wiederhören, besser gesagt.
1: Ja, auch tschüss und auf Wiederhören von mir. Und vielen, vielen Dank fürs Zuhören. Das war's dann.
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Hallo, hier ist Radio Powerrumpel. Hello and welcome, this is Radio Power Rumble. Wir spielen die Musik aus bekannten und auch mal nicht so bekannten Filmen. Ich wünsche euch viel Spaß dabei, euer Heiko. Hier ist Radio Power Rumpel, am Mikrofon euer Heiko. Hallo liebe Hörer. Ihr habt schon am Anfang ein Lied gehört, was aktueller als in diesen Tagen nicht sein könnte. Es ist Nicole mit ein bisschen Frieden, allerdings in der russischen Version. Seit der Wiedervereinigung Deutschlands haben wir den Frieden in Europa als Selbstverständlichkeit angesehen. Und doch ist es passiert. Ein Nachbarland von unserem Nachbarland befindet sich im Krieg. Es sterben unschuldige Menschen, Familien werden auseinandergerissen, Existenzen werden zerstört. Je länger dieser Konflikt dauert, desto tiefer werden die Wunden. Auch ich habe den Kalten Krieg noch miterlebt, die ständige Angst vor der nuklearen Zerstörung. Diese Angst kommt wieder zurück. Bitte hört auf zu kämpfen und kehrt zu euren Familien zurück. Gebt euch die Hände der Freundschaft und lasst die Waffen schweigen. Niemand möchte einen erneuten Krieg in Europa. Hello, dear listeners. 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

Das war Eels mit dem passenden Lied The Sound of Fear. Hier ist Radio Powerrumpel, am Mikrofon euer Heiko. Und heute spielen wir den Original-Soundtrack aus dem Film Herr Lehmann. Ihr hört jetzt noch einen weiteren Titel von Eels und zwar Novocaine for the Soul. Und danach The Jazz Butcher mit Soul Happy Hour.

0: Kommen wir nun zum Inhalt des Filmes.
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0: Herr Lehmann ist eine deutsche Tragikomödie des Regisseurs Leander Hausmann aus dem Jahr 2003. Sie basiert auf dem gleichnamigen Romandebüt von Sven Regener. Die Handlung: West-Berlin kurz vor dem Fall der Mauer. Frank Lehmann wird bald 30 Jahre alt und von seinen Freunden daher scherzhaft nur noch Herr Lehmann genannt. Er jobbt als Barkeeper und kommt so über die Runden. Keiner kann ahnen, dass der Kreuzberger Kiez-Trott durch den Fall der Mauer bald jäh durcheinandergewirbelt wird. Der erstmalige Besuch seiner Eltern in Berlin droht Lehmann bereits in eine kleine Krise zu stürzen. Denn die vermeintliche Erwartung an die Karriere ihres Sohnes und sein tatsächliches, eher gemächliches Alltagsleben stehen in einem krassen Missverhältnis. Sein Kiez-Alltag im Allgemeinen und seine noch junge Liebe zu Katrin im Besonderen sind ihm eigentlich schon genug an Herausforderungen. Jetzt hört ihr aus dem Soundtrack Collapsing New People von Fat Gadget und danach Nervous and Blue von Element of Crime. Hier bei Radio Power Rumble.

Element of Crime, meine Damen und Herren. Hört ihr jetzt Nick Cave and the Bad Seeds? Something's gonna hold of my heart. Und danach Ween mit The HIV Song.

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3: Ja, so ist es. Schickt mir euren Empfangsbericht. Yes, please, send me your reception report. Jetzt hört ihr Phantom and Ghost mit Phantoms and Ghosts. Und danach Anita Lane mit Bella Ciao.

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0: Ja, das war sie schon wieder, die 58. 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Jetzt hört ihr noch einen Titel von Ween, und zwar Buenas tardes, amigo. Und danach vielleicht noch ein bisschen Cake mit I Will Survive. Hier bei Radio Power Rumble. Tschüss.
1: Buenos tardes, amigo. Hola,